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1: Im Studio Silas Quiring. Ein paar Stunden Stille in New York City. Zum 25. Jahrestag der Terroranschläge vom 11. September ist der knapp 3000 Todesopfer gedacht worden. Am Standort des ehemaligen World Trade Centers verlasen Angehörige jeden einzelnen Namen. Vor Ort waren auch alle noch lebenden Ex-US-Präsidenten sowie der amtierende Vize J.D. Vance. Politische Reden gab es hier aber bewusst nicht. Donald Trump sprach zeitgleich bei einer Gedenkfeier im Pentagon. Dabei nannte er den Iran-Krieg eine Fortsetzung des damals gestarteten Kriegs gegen Terror. Familienministerin Prien will schnell was für den Kinder- und Jugendschutz im Netz tun. Die CDU-Politikerin hat ein Sofortprogramm angekündigt mit Maßnahmen, die wirklich zügig umsetzbar sind. Dirk Justus.
2: Ja, aber was genau nun kommt und wie schnell, das ist noch offen. Klar ist, Prien will eine Altersgrenze für Social Media, aber da gibt's noch Diskussionsbedarf in der Regierung. Prien gibt zu, dass die Politik bei dem Thema hinterherhängt. Heute hat die Expertenkommission zu dem Thema ihren Abschlussbericht vorgelegt und sie macht klar, das Thema geht alle an, von Eltern über Institutionen bis zu den Konzernen. Alle müssen an einem Strang ziehen, statt mit dem Finger aufeinander zu zeigen.
1: Bei einem Zugunglück in Nordfrankreich sind über 40 Menschen verletzt worden, mindestens eine Frau schwer. Der Regionalzug war in der Normandie mit fast 200 Passagieren an Bord entgleist. Wie es dazu kommen konnte, wird jetzt untersucht. Wenn der DFB künftig eine Rechnung für einen Polizeieinsatz kriegt, reicht er sie an den jeweiligen Heimatverein weiter. Die Vereine sollen zumindest einen Teil der Kosten übernehmen, das hat der DFB beschlossen. Konkret geht's da um die besonders teuren Einsätze bei Hochrisikospielen. Schalke 04 feiert den ersten Bundesligasieg seit der Rückkehr in die Erstklassigkeit. Bei Union Berlin gewannen die Schalker am Abend mit 3:1. Union bleibt damit weiter sieglos.

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1: Mit KI-Support. Wolkig ist es in der Nacht oft noch, dazu kann an der Küste auch mal Regen dabei sein und ganz früh gibt es vereinzelt Nebel, später wird es dann vielerorts freundlicher und die Sonne kommt raus. Die Höchstwerte liegen heute bei 20 bis 27 Grad. Morgen wird es deutlich grauer mit vielen Wolken und immer wieder Regen, maximal bis 26 Grad.
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2: Im Studio Silas Quiring. 25 Jahre sind die Anschläge vom 11. September her und viele Menschen wissen noch ganz genau, was sie damals gemacht haben. Wie wohl kein anderes Ereignis im 21. Jahrhundert hat sich 9/11 ins kollektive Gedächtnis eingebrannt. Anne Brauer.
3: Man spricht von Blitzlichterinnerung. Wie ein Foto speichert unser Gehirn so einen Moment ab. Die Bilder der einstürzenden Türme, man konnte die Katastrophe live im Fernsehen verfolgen. 9/11 ist zum Inbegriff eines Terroranschlags geworden und wirkt bis heute nach. Von einer neuen Dimension in der Flugsicherheit über den Krieg gegen den Terror und Islamfeindlichkeit bis hin zu Verschwörungstheorien. Früher ein absolutes Nischenphänomen, heute mindestens in den USA Teil des politischen Mainstreams.
2: Das Wahlbeben von Sachsen-Anhalt steckt der Bundesregierung in den Knochen. Jetzt geht der Blick nach Berlin und Mecklenburg-Vorpommern. Gut möglich, dass die Debatten über das schwarz-rote Spitzenpersonal nach den Wahlen in gut einer Woche so richtig hochkochen. Daniel Bornberg.
4: Ja, die CDU hoffte auf Berlin, da liefert sie sich ein Kopf-an-Kopf-Rennen mit der Linken. In Mecklenburg-Vorpommern hat sich die SPD von Ministerpräsidentin Schwesig ordentlich an die AfD rangekämpft. Schwesig grenzt sich aber klar von der Bundespolitik ab. Gut möglich also, dass ein gutes Abschneiden die SPD-Spitze Klingbeil-Baas eher schwächt als stärkt. Und wenn es für die CDU schlecht läuft, dürfte auch die Kanzlerdebatte richtig Fahrt aufnehmen.
2: Schluss mit hier nur Bargeld. In Deutschland soll es bald möglich sein, dass man überall auch mit Karte oder dem Handy zahlen kann. Wie mehrere Medien berichten, plant das die Bundesregierung. Schon im kommenden Jahr soll das Ganze umgesetzt werden. Zum Start in den Bundesligaspieltag hat Union Berlin zu Hause 1:3 gegen Schalke verloren. Für die Gelsenkirchener ist es der erste Sieg nach der Rückkehr in die erste Liga. Einer der Torschützen war ausgerechnet der Ex-Unioner Robin Gosens. Tennisprofi Alexander Zverev steht nach einem echten Arbeitssieg im Finale der US Open. Zverev besiegte den Russen Khachanov zwar glatt mit 3:0, musste in 2 Sätzen aber ins Tiebreak. Jetzt trennt ihn nur noch ein Sieg vom 2. Grand Slam-Titel seiner Karriere.
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5: Mit KI-Support. Wolkig ist es in der Nacht oft noch, dazu kann an der Küste auch mal Regen dabei sein und ganz früh gibt es vereinzelt Nebel, später wird es dann vielerorts freundlicher und die Sonne kommt raus. Die Höchstwerte liegen heute bei 20 bis 27 Grad. Morgen wird es deutlich grauer mit vielen Wolken und immer wieder Regen, maximal bis 26 Grad.
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1: Im Studio Silas Quiring. 25 Jahre sind die Anschläge vom 11. September her und viele Menschen wissen noch ganz genau, was sie damals gemacht haben. Wie wohl kein anderes Ereignis im 21. Jahrhundert hat sich 9/11 ins kollektive Gedächtnis eingebrannt. Anne Brauer.
2: Man spricht von Blitzlichterinnerung. Wie ein Foto speichert unser Gehirn so einen Moment ab. Die Bilder der einstürzenden Türme, man konnte die Katastrophe live im Fernsehen verfolgen. 9/11 ist zum Inbegriff eines Terroranschlags geworden und wirkt bis heute nach. Von einer neuen Dimension in der Flugsicherheit über den Krieg gegen den Terror und Islamfeindlichkeit bis hin zu Verschwörungstheorien. Früher ein absolutes Nischenphänomen, heute mindestens in den USA Teil des politischen Mainstreams.
1: Das Wahlbeben von Sachsen-Anhalt steckt der Bundesregierung in den Knochen. Jetzt geht der Blick nach Berlin und Mecklenburg-Vorpommern. Gut möglich, dass die Debatten über das schwarz-rote Spitzenpersonal nach den Wahlen in gut einer Woche so richtig hochkochen. Daniel Bornberg.
3: Ja, die CDU hoffte auf Berlin, da liefert sie sich ein Kopf-an-Kopf-Rennen mit der Linken. In Mecklenburg-Vorpommern hat sich die SPD von Ministerpräsidentin Schwesig ordentlich an die AfD rangekämpft. Schwesig grenzt sich aber klar von der Bundespolitik ab. Gut möglich also, dass ein gutes Abschneiden die SPD-Spitze Klingbeil-Baas eher schwächt als stärkt. Und wenn es für die CDU schlecht läuft, dürfte auch die Kanzlerdebatte richtig Fahrt aufnehmen.
1: Schluss mit hier nur Bargeld. In Deutschland soll es bald möglich sein, dass man überall auch mit Karte oder dem Handy zahlen kann. Wie mehrere Medien berichten, plant das die Bundesregierung. Schon im kommenden Jahr soll das Ganze umgesetzt werden. Zum Start in den Bundesligaspieltag hat Union Berlin zu Hause 1:3 gegen Schalke verloren. Für die Gelsenkirchener ist es der erste Sieg nach der Rückkehr in die erste Liga. Einer der Torschützen war ausgerechnet der Ex-Unioner Robin Gosens. Tennisprofi Alexander Zverev steht nach einem echten Arbeitssieg im Finale der US Open. Zverev besiegte den Russen Khachanov zwar glatt mit 3:0, musste in zwei Sätzen aber ins Tiebreak. Jetzt trennt ihn nur noch ein Sieg vom zweiten Grand Slam-Titel seiner Karriere.
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4: Mit KI-Support. Wolkig ist es in der Nacht oft noch, dazu kann an der Küste auch mal Regen dabei sein und ganz früh gibt es vereinzelt Nebel, später wird es dann vielerorts freundlicher und die Sonne kommt raus. Die Höchstwerte liegen heute bei 20 bis 27 Grad. Morgen wird es deutlich grauer mit vielen Wolken und immer wieder Regen, maximal bis 26 Grad.
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2: Im Studio Silas Quiring, schönen guten Morgen. Flüssigkeiten umfüllen, Handgepäck checken, ab durch den Körperscanner und ans Gate geht's natürlich nur noch mit Ticket. Diese Choreografie am Flughafen ist Routine. Sie ist eine Folge aus den Anschlägen vom 11. September vor genau 25 Jahren. Anne Brauer.
3: Was vorher völlig selbstverständlich war, kann man sich heute eigentlich kaum noch vorstellen, dass die Familie einen fast bis in den Flieger gebracht hat oder man völlig problemlos eine Handvoll Feuerzeuge und sein Taschenmesser im Handgepäck hatte. Nach den Anschlägen gab es da einen grundlegenden Wandel. Gerade in den ersten Jahren fühlten sich die Kontrollen zwar ewig an und für manchen auch wie ein Generalverdacht, aber dank neuer Technik wie Körperscanner gilt das Sicherheitssystem heute als extrem wirkungsvoll. Eine Flugzeugentführung auch nur annähernd in diesem Ausmaß hat es nicht wieder gegeben.
2: In vielen europäischen Ländern ist Kartenzahlung schon gang und gäbe. In Deutschland gibt es aber immer noch kleine Läden oder Restaurants, die auf Cash-only pochen. Die Bundesregierung will das jetzt ändern, schreiben mehrere Medien. Wer etwas bezahlt, soll künftig überall die Möglichkeit haben, mit Karte zu zahlen. Heißt aber nicht, dass das Bargeld verschwinden soll. Der Plan ist, dass die neue Regelung schon im kommenden Jahr umgesetzt werden kann. 7 mutmaßlichen Hamas-Mitgliedern soll der Prozess gemacht werden. Die Bundesanwaltschaft hat sie in Berlin angeklagt. Die Männer sollen dabei geholfen haben, Waffen für einen möglichen Anschlag auf Israelis und Juden in Deutschland oder Österreich zu organisieren. Die KI-Branche warnt vor KI. Das US-Unternehmen Anthropic berichtet, dass Regime etwa mit Hilfe des KI-Modells Claude versucht haben, Regierungsgegner und Minderheiten auszuspionieren. Unter anderem geht es da um China und den Iran. Urlaub in Deutschland ist weiter sehr beliebt. Von Januar bis Juli haben Hotels, Pensionen und Co. etwa 280 Millionen Übernachtungen gezählt. Das ist ein neuer Rekord, so das Statistische Bundesamt. Die meisten Gäste kamen aus dem Inland. Schalke 04 feiert den ersten Bundesligasieg seit der Rückkehr in die Erstklassigkeit. Bei Union Berlin gewannen die Schalke am Abend mit 3:1. Union bleibt damit weiter sieglos.
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4: Mit KI-Support. Wolkig ist es in der Nacht oft noch, dazu kann an der Küste auch mal Regen dabei sein. Und ganz früh gibt es vereinzelt Nebel, später wird es dann vielerorts freundlicher und die Sonne kommt raus. Die Höchstwerte liegen heute bei 20 bis 27 Grad. Morgen wird es deutlich grauer mit vielen Wolken und immer wieder Regen, maximal bis 26 Grad.
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1: Im Studio Silas Quiring. Schönen guten Morgen. Flüssigkeiten umfüllen, Handgepäck checken, ab durch den Körperscanner und ans Gate geht's natürlich nur noch mit Ticket. Diese Choreografie am Flughafen ist Routine. Sie ist eine Folge aus den Anschlägen vom 11. September vor genau 25 Jahren. Anne Brauer.
2: Was vorher völlig selbstverständlich war, kann man sich heute eigentlich kaum noch vorstellen, dass die Familie einen fast bis in den Flieger gebracht hat oder man völlig problemlos eine Handvoll Feuerzeuge und sein Taschen

0: nicht, dass das Bargeld verschwinden soll. Der Plan ist, dass die neue Regelung schon im kommenden Jahr umgesetzt werden kann. 7 mutmaßlichen Hamas-Mitgliedern soll der Prozess gemacht werden. Die Bundesanwaltschaft hat sie in Berlin angeklagt. Die Männer sollen dabei geholfen haben, Waffen für einen möglichen Anschlag auf Israelis und Juden in Deutschland oder Österreich zu organisieren. Die KI-Branche warnt vor KI. Das US-Unternehmen Anthropic berichtet, dass Regime etwa mit Hilfe des KI-Modells Claude versucht haben, Regierungsgegner und Minderheiten auszuspionieren. Unter anderem geht es da um China und den Iran. Urlaub in Deutschland ist weiter sehr beliebt. Von Januar bis Juli haben Hotels, Pensionen und Co. etwa 280 Millionen Übernachtungen gezählt. Das ist ein neuer Rekord, so das Statistische Bundesamt. Die meisten Gäste kamen aus dem Inland. Schalke 04 feiert den ersten Bundesligasieg seit der Rückkehr in die Erstklassigkeit. Bei Union Berlin gewannen die Schalke am Abend mit 3:1. Union bleibt damit weiter sieglos.
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2: Mit KI-Support. Wolkig ist es in der Nacht oft noch, dazu kann an der Küste auch mal Regen dabei sein. Und ganz früh gibt es vereinzelt Nebel, später wird es dann vielerorts freundlicher und die Sonne kommt raus. Die Höchstwerte liegen heute bei 20 bis 27 Grad. Morgen wird es deutlich grauer mit vielen Wolken und immer wieder Regen, maximal bis 26 Grad.
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2: Im Studio Silas Quiring. Schönen guten Morgen. Ein paar Stunden Stille in New York City. Zum 25. Jahrestag der Terroranschläge vom 11. September ist der knapp 3000 Todesopfer gedacht worden. Am Standort des ehemaligen World Trade Centers verlasen Angehörige jeden einzelnen Namen. Vor Ort waren auch alle noch lebenden Ex-US-Präsidenten sowie der amtierende Vize J.D. Vance. Politische Reden gab es hier aber bewusst nicht. Donald Trump sprach zeitgleich bei einer Gedenkfeier im Pentagon. Dabei nannte er den Iran-Krieg eine Fortsetzung des damals gestarteten Kriegs gegen Terror. Das Wahlbeben von Sachsen-Anhalt steckt der Bundesregierung in den Knochen. Jetzt geht der Blick nach Berlin und Mecklenburg-Vorpommern. Gut möglich, dass die Debatten über das schwarz-rote Spitzenpersonal nach den Wahlen in gut einer Woche so richtig hochkochen. Daniel Bornberg.
3: Ja, die CDU hoffte auf Berlin, da liefert sie sich ein Kopf-an-Kopf-Rennen mit der Linken. In Mecklenburg-Vorpommern hat sich die SPD von Ministerpräsidentin Schwesig ordentlich an die AfD rangekämpft. Schwesig grenzt sich aber klar von der Bundespolitik ab. Gut möglich also, dass ein gutes Abschneiden die SPD-Spitze Klingbeil-Baas eher schwächt als stärkt. Und wenn es für die CDU schlecht läuft, dürfte auch die Kanzlerdebatte richtig Fahrt aufnehmen.
2: Viele kennen es nur zu gut. Der Imbiss, Späti oder der Wochenmarkt nehmen nur Bargeld. Kartenzahlung? Nein, danke. Die Bundesregierung will das ändern, berichten mehrere Medien. Ab dem kommenden Jahr soll es möglich sein, dass man in allen Geschäften und Restaurants auch mit Karte oder Handy zahlen kann. Zum Start in den Bundesligaspieltag hat Union Berlin zu Hause 1:3 gegen Schalke verloren. Für die Gelsenkirchener ist es der erste Sieg nach der Rückkehr in die erste Liga. Einer der Torschützen war ausgerechnet der Ex-Unioner Robin Gosens. Tennisprofi Alexander Zverev steht nach einem echten Arbeitssieg im Finale der US Open. Zverev besiegte den Russen Khachanov zwar glatt mit 3:0, musste in 2 Sätzen aber ins Tiebreak. Jetzt trennt ihn nur noch ein Sieg vom 2. Grand Slam-Titel seiner Karriere.
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4: Mit KI-Support. Trocken ist es heute Morgen, dazu gibt es je nach Ecke schon viele Wolken, im Süden aber auch klarere Phasen. Im Laufe des Tages kommt ein Mix aus Sonne und Wolken dazu, am Abend zieht im Nordwesten Regen rein, sonst bleibt's meist bei ein paar Tropfen. Die Höchstwerte liegen bei 20 bis 27 Grad. Morgen viele Wolken und immer wieder Regen, maximal 26 Grad.
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1: Im Studio Silas Quiring, schönen guten Morgen. Ein paar Stunden Stille in New York City. Zum 25. Jahrestag der Terroranschläge vom 11. September ist der knapp 3000 Todesopfer gedacht worden. Am Standort des ehemaligen World Trade Centers verlasen Angehörige jeden einzelnen Namen. Vor Ort waren auch alle noch lebenden Ex-US-Präsidenten sowie der amtierende Vize J.D. Vance. Politische Reden gab es hier aber bewusst nicht. Donald Trump sprach zeitgleich bei einer Gedenkfeier im Pentagon. Dabei nannte er den Iran-Krieg eine Fortsetzung des damals gestarteten Kriegs gegen Terror. Das Wahlbeben von Sachsen-Anhalt steckt der Bundesregierung in den Knochen. Jetzt geht der Blick nach Berlin und Mecklenburg-Vorpommern. Gut möglich, dass die Debatten über das schwarz-rote Spitzenpersonal nach den Wahlen in gut einer Woche so richtig hochkochen. Daniel Bornberg.
2: Ja, die CDU hoffte auf Berlin, da liefert sie sich ein Kopf-an-Kopf-Rennen mit der Linken. In Mecklenburg-Vorpommern hat sich die SPD von Ministerpräsidentin Schwesig ordentlich an die AfD rangekämpft. Schwesig grenzt sich aber klar von der Bundespolitik ab. Gut möglich also, dass ein gutes Abschneiden die SPD-Spitze Klingbeil-Baas eher schwächt als stärkt. Und wenn es für die CDU schlecht läuft, dürfte auch die Kanzlerdebatte richtig Fahrt aufnehmen.
1: Viele kennen es nur zu gut. Der Imbiss, Späti oder der Wochenmarkt nehmen nur Bargeld. Kartenzahlung? Nein, danke. Die Bundesregierung will das ändern, berichten mehrere Medien. Ab dem kommenden Jahr soll es möglich sein, dass man in allen Geschäften und Restaurants auch mit Karte oder Handy zahlen kann. Zum Start in den Bundesligaspieltag hat Union Berlin zu Hause 1:3 gegen Schalke verloren. Für die Gelsenkirchener ist es der erste Sieg nach der Rückkehr in die erste Liga. Einer der Torschützen war ausgerechnet der Ex-Unioner Robin Gosens. Tennisprofi Alexander Zverev steht nach einem echten Arbeitssieg im Finale der US Open. Zverev besiegte den Russen Khachanov zwar glatt mit 3:0, musste in 2 Sätzen aber ins Tiebreak. Jetzt trennt ihn nur noch ein Sieg vom 2. Grand Slam-Titel seiner Karriere.
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3: Mit KI-Support. Trocken ist es heute Morgen, dazu gibt es je nach Ecke schon viele Wolken, im Süden aber auch klarere Phasen. Im Laufe des Tages kommt ein Mix aus Sonne und Wolken dazu, am Abend zieht im Nordwesten Regen rein, sonst bleibt's meist bei ein paar Tropfen. Die Höchstwerte liegen bei 20 bis 27 Grad. Morgen viele Wolken und immer wieder Regen, maximal 26 Grad.
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2: Im Studio Nanju Kuhlmann. Schönen guten Morgen. 25 Jahre nach den Anschlägen haben die USA der fast 3000 Todesopfer gedacht. In New York kamen alle noch lebenden Ex-Präsidenten und tausende Angehörige zur Gedenkfeier zusammen. Silas Quiring berichtet.
3: Große Reden von Politikern gab es dabei bewusst nicht. Angehörige verlasen über Stunden jeden einzelnen Namen der Opfer. Glocken begleiteten das Gedenken. Präsident Trump schickte nur seinen Vize J.D. Vance nach New York. Er selbst sprach im Pentagon. Die Behörde war 2001 ebenfalls Ziel der Anschläge. Ganz verkneifen konnte er sich politische Inhalte dabei nicht. Trump nannte den Irankrieg eine Fortsetzung des durch 9/11 ausgelösten Kriegs gegen Terror.
2: Der Sparkurs von VW sorgt weiter für große Unsicherheit bei den Beschäftigten. Die Arbeitnehmerseite erhöht deshalb den Druck auf den Vorstand. Die IG Metall will das Unternehmen zu Gesprächen zwingen und verweist auf den Tarifvertrag. Thorsten Gröger von der IG Metall.
4: Wir fordern jetzt also das Unternehmen auf, an den Tisch zu kommen, sich zu erklären und mit uns darüber zu reden, dass und wie dieser Tarifvertrag eingehalten wird.
2: Vor einer Woche hatte der VW-Aufsichtsrat den Sparplänen des Vorstands zugestimmt. Weltweit sollen 50.000 Jobs wegfallen, die Hälfte davon in Deutschland. Bei einem Zugunglück in Nordfrankreich sind über 40 Menschen verletzt worden, mindestens eine Frau schwer. Der Regionalzug war in der Normandie mit fast 200 Passagieren an Bord entgleist. Wie es dazu kommen konnte, wird jetzt untersucht. Nach dem AfD-Wahlsieg in Sachsen-Anhalt beschäftigt sich die Politik in Berlin mit dem Umgang mit einer womöglich verfassungsfeindlichen Landesregierung. In den Funke-Zeitungen fordert Justizministerin Hubig etwa Beamte in Sachsen-Anhalt dazu auf, rechtswidrigen Anweisungen zu widersprechen. Zum Start in den Bundesligaspieltag hat Union Berlin zu Hause 1:3 gegen Schalke verloren. Für die Gelsenkirchner ist es der erste Sieg nach der Rückkehr in die erste Liga. Einer der Torschützen war ausgerechnet der Ex-Unioner Robin Gosens.
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5: mit KI-Support. Trocken ist es heute Morgen, dazu gibt es je nach Ecke schon viele Wolken, im Süden aber auch klarere Phasen. Im Laufe des Tages kommt ein Mix aus Sonne und Wolken dazu, am Abend zieht im Nordwesten Regen rein, sonst bleibt's meist bei ein paar Tropfen. Die Höchstwerte liegen bei 20 bis 27 Grad. Morgen viele Wolken und immer wieder Regen, maximal 26 Grad.
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0: und tausende Angehörige zur Gedenkfeier zusammen. Silas Quiring berichtet.
1: Große Reden von Politikern gab es dabei bewusst nicht. Angehörige verlasen über Stunden jeden einzelnen Namen der Opfer. Glocken begleiteten das Gedenken. Präsident Trump schickte nur seinen Vize J.D. Vance nach New York. Er selbst sprach im Pentagon. Die Behörde war 2001 ebenfalls Ziel der Anschläge. Ganz verkneifen konnte er sich politische Inhalte dabei nicht. Trump nannte den Irankrieg eine Fortsetzung des durch 9/11 ausgelösten Kriegs gegen Terror.
0: Der Sparkurs von VW sorgt weiter für große Unsicherheit bei den Beschäftigten. Die Arbeitnehmerseite erhöht deshalb den Druck auf den Vorstand. Die IG Metall will das Unternehmen zu Gesprächen zwingen und verweist auf den Tarifvertrag. Thorsten Gröger von der IG Metall.
2: Wir fordern jetzt also das Unternehmen auf, an den Tisch zu kommen, sich zu erklären und mit uns darüber zu reden, dass und wie dieser Tarifvertrag eingehalten wird.
0: Vor einer Woche hatte der VW-Aufsichtsrat den Sparplänen des Vorstands zugestimmt. Weltweit sollen 50.000 Jobs wegfallen, die Hälfte davon in Deutschland. Bei einem Zugunglück in Nordfrankreich sind über 40 Menschen verletzt worden, mindestens eine Frau schwer. Der Regionalzug war in der Normandie mit fast 200 Passagieren an Bord entgleist. Wie es dazu kommen konnte, wird jetzt untersucht. Nach dem AfD-Wahlsieg in Sachsen-Anhalt beschäftigt sich die Politik in Berlin mit dem Umgang mit einer womöglich verfassungsfeindlichen Landesregierung. In den Funke-Zeitungen fordert Justizministerin Hubich etwa Beamte in Sachsen-Anhalt dazu auf, rechtswidrigen Anweisungen zu widersprechen. Zum Start in den Bundesligaspieltag hat Union Berlin zu Hause 1:3 gegen Schalke verloren. Für die Gelsenkirchner ist es der erste Sieg nach der Rückkehr in die erste Liga. Einer der Torschützen war ausgerechnet der Ex-Unioner Robin Gosens.
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4: Mit KI-Support. Trocken ist es heute Morgen, dazu gibt es je nach Ecke schon viele Wolken, im Süden aber auch klarere Phasen. Im Laufe des Tages kommt ein Mix aus Sonne und Wolken dazu, am Abend zieht im Nordwesten Regen rein, sonst bleibt's meist bei ein paar Tropfen. Die Höchstwerte liegen bei 20 bis 27 Grad. Morgen viele Wolken und immer wieder Regen, maximal 26 Grad.
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2: Im Studio Nanju Kuhlmann. Schönen guten Morgen. New York hat an die Opfer der Terroranschläge vom 11. September 2001 erinnert. Bei der zentralen Gedenkfeier auf dem Platz, an dem früher das World Trade Center stand, wurden die Namen der fast 3000 Todesopfer verlesen. Vor 25 Jahren hatten Al-Qaida-Terroristen 4 Flugzeuge gekapert. 2 davon flogen sie ins World Trade Center. Der Historiker Manfred Berg sagte bei NTV.
3: Also wenn ihr Ziel war, das ist oft ja gesagt worden, den Westen in eine Konfrontation mit der islamischen Welt zu treiben, dann hat das zumindest teilweise funktioniert. Der Westen hat zwar kein zweites 9/11 erlebt, aber doch immer wieder Anschläge.
2: Der Sparkurs von VW sorgt weiter für große Unsicherheit bei den Beschäftigten. Die Arbeitnehmerseite erhöht deshalb den Druck auf den Vorstand. Die IG Metall will das Unternehmen zu Gesprächen zwingen und verweist auf den Tarifvertrag. Thorsten Gröger von der IG Metall.
4: Wir fordern jetzt also das Unternehmen auf, an den Tisch zu kommen, sich zu erklären und mit uns darüber zu reden, dass und wie dieser Tarifvertrag eingehalten wird.
2: Vor einer Woche hatte der VW-Aufsichtsrat den Sparplänen des Vorstands zugestimmt. Weltweit sollen 50.000 Jobs wegfallen, die Hälfte davon in Deutschland. In ganz Deutschland sind heute Demonstrationen gegen Rechtsextremismus geplant. In mehr als 35 Städten wollen Menschen nach dem Wahlerfolg der AfD in Sachsen-Anhalt ein Zeichen setzen. Die größten Kundgebungen gibt es in Berlin und Hamburg. Dort werden jeweils mehr als 10.000 Teilnehmer erwartet. Schiedsrichter im Amateurfußball sollen besser vor Gewalt und Beleidigungen geschützt werden. Der DFB startet dafür ein Pilotprojekt mit Bodycams. In einer Kreisliga in Gelsenkirchen können die Unparteiischen die Kameras bei Vorfällen einschalten. Das soll Angreifer abschrecken und Eskalationen verhindern. Zum Start in den Bundesligaspieltag hat Union Berlin zu Hause 1:3 gegen Schalke verloren. Für die Gelsenkirchner ist es der erste Sieg nach der Rückkehr in die erste Liga. Einer der Torschützen war ausgerechnet der Ex-Unioner Robin Gosens.
1: Laut FM Wetter.
5: Mit KI-Support. Sonnig bis wolkig ist es heute Morgen. Im Süden knallt oft die Sonne, sonst ziehen auch mal dichtere Wolken durch. Und zum Abend kann es im Nordwesten Regen geben. Dazu liegen die Höchstwerte bei 20 bis 27 Grad. Morgen wird's deutlich grauer mit vielen Wolken und immer wieder Regen. Am Nachmittag lässt das langsam nach, maximal bis 26 Grad.
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0: mit der islamischen Welt zu treiben, dann hat das zumindest teilweise funktioniert. Der Westen hat zwar kein zweites 9-11 erlebt, aber doch immer wieder Anschläge.
1: Der Sparkurs von VW sorgt weiter für große Unsicherheit bei den Beschäftigten. Die Arbeitnehmerseite erhöht deshalb den Druck auf den Vorstand. Die IG Metall will das Unternehmen zu Gesprächen zwingen und verweist auf den Tarifvertrag. Thorsten Gröger von der IG Metall.
2: Wir fordern jetzt also das Unternehmen auf, an den Tisch zu kommen, sich zu erklären und mit uns darüber zu reden, dass und wie dieser Tarifvertrag eingehalten wird.
1: Vor einer Woche hatte der VW-Aufsichtsrat den Sparplänen des Vorstands zugestimmt. Weltweit sollen 50.000 Jobs wegfallen, die Hälfte davon in Deutschland. In ganz Deutschland sind heute Demonstrationen gegen Rechtsextremismus geplant. In mehr als 35 Städten wollen Menschen nach dem Wahlerfolg der AfD in Sachsen-Anhalt ein Zeichen setzen. Die größten Kundgebungen gibt es in Berlin und Hamburg. Dort werden jeweils mehr als 10.000 Teilnehmer erwartet. Schiedsrichter im Amateurfußball sollen besser vor Gewalt und Beleidigungen geschützt werden. Der DFB startet dafür ein Pilotprojekt mit Bodycams. In einer Kreisliga in Gelsenkirchen können die Unparteiischen die Kameras bei Vorfällen einschalten. Das soll Angreifer abschrecken und Eskalationen verhindern. Zum Start in den Bundesligaspieltag hat Union Berlin zu Hause 1:3 gegen Schalke verloren. Für die Gelsenkirchener ist es der erste Sieg nach der Rückkehr in die erste Liga. Einer der Torschützen war ausgerechnet der Ex-Unioner Robin Gosens.
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4: Mit KI-Support. Sonnig bis wolkig ist es heute Morgen. Im Süden knallt oft die Sonne, sonst ziehen auch mal dichtere Wolken durch. Und zum Abend kann es im Nordwesten Regen geben. Dazu liegen die Höchstwerte bei 20 bis 27 Grad. Morgen wird's deutlich grauer mit vielen Wolken und immer wieder Regen. Am Nachmittag lässt das langsam nach, maximal bis 26 Grad.
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0: Einen wunderschönen guten Morgen, liebe Hörer, mein Conny.
1: Guten Morgen, ihr Lieben da draußen. Guten Morgen, Horst.
0: Der Herbst ist da, fideralala.
1: Jo, das kannst du laut sagen.
0: Ja, ja.
1: Ich habe mir auch meine Jacke wieder angezogen. Das war ganz schön schattig heute Morgen. Ja. Du, wie ich rausgegangen bin, weil ich früh Sport gemacht habe, du, ich sage es dir, du.
0: So war ein Nebel zu sehen ein bisschen, ne? Bisschen nebelig heute Morgen.
1: Ein bisschen nebelig war das.
0: Ja, genau.
1: Und da, ab 6 Uhr starten ja mal die Flugzeuge auf dem Bremer Flughafen hier. Und
0: 6?
1: Ja.
0: Nee, schon eher. 5:30 kam der erste heute Morgen.
1: Tatsächlich?
0: Ja, ja.
1: Den habe ich nicht erwischt, nee. Na, jedenfalls, ich habe keinen Flieger gesehen, absolut nicht. Ich habe nur das Geräusch gehört, ja. Also ich habe schön Sport gemacht heute Morgen schon, mit nach vorne über und, also nicht fallen jetzt.
0: Fitnessturm war doch noch gar nicht.
1: Nee, ich bin nicht nach vorne übergefallen, weil ich gestern feiern war. Nein, wir haben gestern andere Sachen gemacht, ganz wichtig. Nein, ich muss das morgens immer so ein bisschen haben, um in Gang zu kommen. Freuen sich die Wovos. Und dann ist alles gut.
0: Der Hund, ne? Ja, genau, richtig.
1: Ja, weil es anschließend auch einen Schmacko gibt. Also
0: ach so,
1: jetzt,
0: für dich?
1: Ja, für den Hund auch. Da passt er schon für auf, ja, mit Sicherheit, ja. Nein. Scheibe Brot und dann geht das los. So ein bisschen, um den Kreislauf in Gang zu machen.
0: Scheibe Brot hast du schon gehabt?
1: Ja, heute Morgen habe ich mit dem Hund geteilt.
0: Kannst du doch nicht angehen.
1: Habe ich doch gerade gesagt.
0: Lass dein Frühstück ja schon weg.
1: Nein, ich habe das Frühstück nicht. Ich habe das Brot gegessen und der Hund die Wurst. Ich bin...
0: Ja, ja, schon klar.
1: Damit der Kreislauf in Gang kommt, das hat das.
0: Ich laufe nicht im Kreis.
1: Nein. Aber weißt du was?
0: Kannst im Viereck gehen.
1: Ja. Ich wünsche allen, die heute zuhören, einen richtig schönen Tag. Und ob ihr auf der Autobahn unterwegs seid oder zu Hause, ganz egal. Mit uns macht das bestimmt die nächsten 2 Stunden Spaß.
0: Meinst du?
1: Ja, das nehme ich jetzt.
0: Ich bin noch nicht so von überzeugt. Mit dir auf alle Fälle nicht. Eher mit unseren Hörern, die sich schon wieder gemeldet haben. Einen schönen Samstagmorgen wünsche ich euch beiden, allen Zuhörern und meinen Schatz. Einen schönen Sonntag. Passt schön auf euch auf. Liebe Grüße, Monika aus Nordenham.
1: Ja.
0: Schönen guten Morgen, Monika.
1: Guten Morgen, Monika.
0: Und dein lieber Thomas hat sich natürlich auch gemeldet. Einen wunderschönen guten Morgen, Horst und Conny.
1: Ja.
0: Wünsche euch einen schönen, schönes Grüße-Wochenende mit viel Sonnenschein. Und guter Laune. Grüße gehen heute an alle wie immer. So, nun sind erst einmal 14 Tage Urlaub angesagt.
1: Ja, das ist was. Dann wünschen wir euch aber was.
0: Wir machen keinen Urlaub, wir machen nochmal durch.
1: Durchmachen.
0: Wir senden bei jedem Wetter, egal.
1: Ja, genau. Ne? Ja gut, dann wollen wir mal starten.
0: Wir wollen anstoßen erstmal heute Morgen.
1: So ist das, ja.

0: Prost, ja. Du gläst ihn am Morgen, ne? Prost, Prost.
1: So, jetzt sitze ich wieder. So, ich muss. Der kleine runde Tisch ist jetzt auch schon aufgedeckt mit allen drum und Gläschen am Morgen. Hat was, auf jeden Fall. Also, das bringt den Kreislauf in Schwung mit allen.
0: Weißt du, jeden Morgen ein Glas?
1: Nein,
0: nicht. Am besten Sekt, ne? Sekt geht gleich in den Kopf und so weiter.
1: Das Sekt.
0: Gleich tüdelig. Kannst du gleich wieder hinlegen anschließend.
1: Sekt wäre ja auch, um den Kreislauf in Gang zu bringen. Das ist ja auch jederzeit.
0: Ich habe eine WhatsApp gekriegt, weiß jetzt nicht von wem.
1: Ja.
0: Du hast leider den Namen nicht beigeschrieben. Und zwar ganz liebe Grüße auf dem Weg nach Norwegen, noch aus Dänemark, schreibt er oder sie, ich weiß es nicht, wer.
1: Oh, das ist ja schön. Dann
0: schreibst du doch mal, wer gemeint ist jetzt. Ich habe den Namen hier leider nicht drauf bei mir.
1: Ja, das schreibt man auch schön dazu. Ja, im Hinterköpfchen hätte ich da was, aber das wollen wir von euch ja wissen. Genau, und einen lieben Satz dazu.
0: Richtig,
1: ganz genau. Genau. Siehst du? Und das Frühstück habe ich jetzt auch schon fertig auf dem Tisch, habe ich eben... Sorry, habe ich jetzt auch schon alles fertig. Und ich war heute Morgen auch schon los, habe eine Tüte Normales geholt. Und ich habe von gestern war ich schon eben los und habe zwei besondere Brötchen, nur zwei, habe ich geholt, weil ich ja nicht weiß, ob du das machst. Du bist immer so lecker, Heini. Und zwar, ich habe zwei Kaisersemmel habe ich mitgefunden. Die habe ich gestern gefunden. Ja,
0: Kaisersemmeln?
1: Ja, Kaisersemmeln. Ich wusste nicht, ob du die machst. Ich denke, na, man nicht mehr. Lieber normale Brötchen. Und die habe ich jedenfalls mitgebracht. Und bloß, da habe ich mal auf die Tüte geguckt und da muss man beim Kauen aufpassen. Weißt du, warum?
0: Nee.
1: Da steht hinten das Eisen mit drin.
0: Eisen, das ist so viel zu schwer, Mensch. Alteisen oder was?
1: Das weiß ich jetzt nicht. Ich habe das nur gelesen. Und,
0: das zum Schrotthändler bringen, dann kriegst du vielleicht noch ein bisschen was für.
1: Das Brötchen. Tja, der freut sich zum Frühstück. Ja,
0: wenn eine Eisenbei ist.
1: Ja, und da ist kein Cholesterin ist da nicht drin. Da ist kein Cholesterin. Aber zur Not kannst du auch mit heizen. Weißt du warum? Weil da Kohlenhydrate mit drin sind.
0: Ach du Schande, Kohlen und Eisen, was auch noch alles?
1: Ja, nicht? Also vom Gucken her, also sehen die ja so ähnlich aus wie so, muss man sich vorstellen, Turbinenschaufeln oder so.
0: Turbinenschaufeln?
1: Ja, so ungefähr. Also jetzt technisch gesehen halt. Und Wurst habe ich auch mitgebracht. Habe ich gestern noch gefunden.
0: Wurst.
1: Ja, und zwar, das ist. Ja, französische Wurst ist das. Und zwar, die heißt, ich kann die Französisch nicht so gut, Andouillette heißt es, glaube ich.
0: Ja, so eine Toilette, ja, schon klar.
1: Nein, und das ist Wurst aus Innereien ist das. Also,
0: ja, kannst alleine essen, den Kram.
1: Warum?
0: Innereien, hör mal auf jetzt.
1: Weiß ich auch
0: jetzt
1: nicht.
0: Jetzt geht's aber langsam los, wa?
1: Die Franzosen essen immer was Gutes, das weißt du ja. Alles gut. Wir probieren das jetzt mal. Auf geht's.
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0: Was gibt es Schöneres als heiße Schokolade am Morgen und einen Kuss?
1: Oh,
0: started
1: ja.
0: with the kiss.
1: Das
0: und
1: ist
0: Hot Chocolate.
1: Ja, das ist was, hat was. Ja.
0: So, die nächste WhatsApp ist reingekommen. Moin, ja. Ihr zwei, wer heute in Bremerhaven ist, sollte unbedingt mal in der Eisarena vorbeigucken. Heute findet der zweite Tag des SWW Cups statt und unsere Fishtown-Jungs spielen um 20 Uhr im Finale. Los geht's heute Abend bereits schon um 16.30 Uhr. Endlich wieder Eishockey-Zeit in Fishtown. Schönes Wochenende und an alle Zuhörer wünscht euch euer André aus Bremerhaven. André.
1: Oh, wir grüßen dich, ja.
0: Ja, und das andere hat sich jetzt auch aufgeklärt. Ganz liebe Grüße auf dem Weg nach Norwegen, noch aus Dänemark. Lieber Horst, lieber Conny, guten Morgen von Denise und Jens auf dem Weg nach Norwegen. Wir schicken ganz liebe Grüße an alle Hörer.
1: Das ist schön, da freuen wir uns. Und fahrt mir ja vorsichtig, meine Lieben, ja?
0: Dass
1: wir
0: uns
1: gesund wiedersehen.
0: Aber Fall. Hallo.
1: Ja, das ist ja schon.
0: Das ist wichtig, ganz wichtig, vorsichtig fahren. Gerade wenn man im Ausland unterwegs ist. Ne?
1: Ja, das ist wirklich.
0: Aber schön, dass wir trotzdem gehört werden.
1: Ja.
0: Auch also so weit weg.
1: Und so weit weg, obwohl die Antennen von den Autos sind ja erheblich kleiner geworden da, nicht?
0: Kürzer, ne?
1: Ja. Nicht. Was haben wir früher? Alter, ich habe mein Opel, ich habe mein P2 gehabt, hieß das Ding, nicht? Und also es war ein altes deutsches Auto, ja, genau. Und der hatte eine Antenne von links auf dem Kotflügel bis quer übers Dach und wurde hinten auf dem Kofferraum wieder festgemacht.
0: Das war ja eine Funkantenne, Mensch, ja, die hatte ich auch.
1: Nein, eine Funkantenne, die saß auf der anderen Seite. Und hinten, ja, nee, auf dem Dach hatte ich die, genau. Mit dem Magnetfuß war die auf dem Dach, ganz genau. Aber das war eine Radioantenne und das war ganz was Besonderes. Eine gelbe Antenne.
0: Eine gelbe Antenne, ja, toll.
1: Ganz
0: superklasse.
1: Doch, ich hatte die längste Antenne.
0: Das ja, war super, schon, voll freudig.
1: Jetzt ist begeistert dich nicht so.
0: Ne? Nee, nicht unbedingt.
1: Ja, du hast ja auch eine andere Marke gefahren, wie ich das fand.
2: 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Im Ristorante von Al Carbonara, dem Vater des organisierten Erbrechens.

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1: Genau, mit der ersten allgemeinen Verunsicherung und heiße Nächte in Palermo und in Stur natürlich auch.
2: die haben wir ja nun lange genug gehabt, erstmal eben da. Ne? Ich meine, es gibt natürlich auch Leute, die kriegen den Hals überhaupt gar nicht voll von Wärme. Ist ja auch in Ordnung, jedem das sein. Ne? Und andere Leute fahren eben dahin, wo Schlittschuh gelaufen wird. Nicht? Du hast eine Meldung für uns.
1: Genau, gehen, schreibt er. Gähn, er gähnt. Nebelig ist es in Aschenstedt. Damit einen schönen lieben Gruß nach Stur. Und denk dran, heute Abend wird's laut. Ach ja, das schreibt der Roland.
2: Tatsächlich? Oh, ja, siehst du wohl.
1: Es wird laut heute Abend, ja. Um 20 Uhr nämlich die Abendbrotsendung.
2: Die Abendbrotsendung, ganz genau, richtig. Da wird das laut. Oh, da gibt's Musik.
1: Die sollte ja schon letzte Woche Samstag laufen. Leider aus einem technischen Problem wurde dann was Größeres und wir haben es aufgezeichnet für euch. Dabei läuft jetzt heute Abend nochmal. Ab 20 Uhr.
2: Aber richtig.
1: Hier auf den fröhlichen Wellen.
2: Gute Mucke da, auf jeden Fall.

0: ABBA aus dem Album Voyage, Don't Shut Me Down.
1: Männer, Männer.
0: Und wir haben einen Gruß aus unserer Wunsch- und Grußbox bekommen.
2: Ja.
0: Und wer hat denn geschrieben?
2: Genau. Und zwar der Toni hat geschrieben. Toni aus Sturfarrel. Und er schreibt, ich möchte so gerne...
0: Toni Maroni.
2: Ja. Ganz, ganz, ganz lieben Gruß hier nach Sturfarrel darüber. Ist ja nicht ganz weit weg von uns hier. Und du möchtest einen Titel hören, den du...
0: ein bisschen lauter machen, der hört ein Fenster auf, der hört das auch so, ne?
2: Doch.
0: Ohne Radio.
2: Nein, Toni ist nicht schwerhörig. Das funktioniert alles sehr gut. Ja, auf jeden Fall. Und zwar, ich möchte gerne den Titel hören. Oh, Namensvetterin. Conny und die Sonntagsfahrer. Und der Titel heißt, die Liebe ist ein seltsames Spiel. Siehst du, Toni? Und den Gefallen, den tun wir dir heute Morgen. Und hab Spaß damit mit die Liebe ist ein seltsames Spiel von Conny und die Sonntagsfahrer.
0: Ist eigentlich von Conny Francis, ne?
2: Nein, nein.
0: Im Original ist es von Conny Francis.
2: Ja, ja, im Original schon.
0: Ja, also.
2: Aber das ist eine, ja, Conny und die Sonntagsfahrer. Das ist eine Musikgruppe, die sehr viel unterwegs ist.
0: Deine Sonntagsfahrer? Von dir? Was hast du damit zu tun?
2: Da habe ich nichts mit zu tun. Ich bin auch Sonntagsfahrer. Ich bin nochmal zum Heulen gefahren und zum Pflügen und zum Sehen und alles sowas.
0: Also doch, Conny, die Sonntagsfahrer.
2: Nein, ja, ganz genau. So ist das. Aber die fährt keinen Trecker. Nein.
0: Meinst du nicht?
2: Nein, ich glaube nicht.
0: Ich weiß nicht. Wollen auch mal offen fahren.
2: Auf alle Fälle. Viel Spaß damit auf jeden Fall.
0: Womit?
2: Mit dem Titel, mein lieber Freund.
0: Ach so, ja.
2: Ach, er hungert mich wieder aus seinem Mikrofon. Aber das
0: geht's wieder.
2: Ja, selbstverständlich, natürlich. Das macht's ja aus.
0: Ich beiß doch nochmal ab vom Brötchen und dann geht's los.
2: Ja, und ich kann dann nochmal sehen, wie ich das fertig kriege. Ja, aber das stört mich nicht groß.
0: Auf geht's.

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Das Horoskop jetzt auf die Schnelle. Tag 24 ist die Quelle. Widder. Der oder die Partnerin oder ein heißer Flirt lässt sich gerne von dir mitreißen. Deinen Rücken solltest du mal wieder etwas mehr schonen. Stier. Du reagierst äußerst empfindlich auf falsche Ernährung. Du liebst und wirst geliebt. Besser könnte es gar nicht sein.

Auch Singles haben jetzt das Liebesglück auf ihrer Seite. Herz, was willst du mehr? Zwillinge. Eine kleine Massage zwischendurch wirkt Wunder. Wichtig ist jetzt nicht blinder Aktionismus, sondern die Ausgewogenheit zwischen Arbeit und Ruhephasen. Finde deine eigene Mitte. Krebs. Nutze Kontakte, die sich anbahnen, ruhig für dein Vorhaben. Du fühlst dich leidenschaftlicher und reagierst emotional ausgeglichener als sonst. Eine gute Zeit, sich der Liebe und den schönen Dingen zu widmen. Löwe. Ein herausfordernder Aspekt signalisiert, dass du Probleme hast, dich unter Kontrolle zu halten. Lass dich nicht aus der Reserve locken. Mach heute ruhig größere Pläne für die Zukunft. Du bist kreativ und inspiriert wie nie. Jungfrau. Im Bereich der Partnerschaft stehen ernsthafte Entscheidungen für die Zukunft an. Du kommst gut an, denn du sprühst vor Freude und Energie. Waage. Jetzt kommt es darauf an, dass du dich in deiner Familie durchsetzt. Beruflich ist der Weg voller Verantwortung, doch die scheust du ja nun wirklich nicht. In dieser Rolle blühst du teilweise richtig auf. Skorpion. Du bekommst es mit verärgerten und erregten Personen zu tun. Es gibt Tendenzen zu Zerwürfnissen oder Trennungen. Deine Seele ist etwas mehr gefestigt. Du begibst dich auf interessante Pfade. Schütze. Du hast wieder einmal alles super arrangiert. Deine berufliche Ausgangslage ist bestens. Du bist dafür prädestiniert, Verantwortung zu übernehmen und andere zu führen. Steinbock. In deinem Beziehungsleben ist Ruhe eingekehrt und du kannst aufatmen. Deine Sorgen und dein Ärger liegen nun wirklich hinter dir. Das Glück des Tüchtigen ist dir hold und du hast viel geackert und geschafft und bist deines eigenen Glückes Schmied gewesen. Wassermann, nimm nicht alle Last auf dich. Denk an deinen Rücken. Sei offen für Neues. Die Zeit eignet sich gut für eine Weiterbildung. Es macht dir Spaß, dich in ein neues Themengebiet einzuarbeiten. Fische. Sinnlich und unwiderstehlich eroberst du alle Herzen. Du beurteilst Menschen eher nach ihren Taten als nach ihren Worten. Bleib diesem Grundsatz auch weiterhin treu.

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1: Genau.
2: Ach, das war aber ein schöner Titel, den habe ich aber genossen. Meine Augen zugemacht und einfach nur genossen, weil es einfach nur die Wahrheit ist, ne?
1: Ja, ja, richtig, ja, genau.
2: Ganz genau. Aber der Sommer ist jetzt ja auch so ein bisschen vorbei. Wir gehen ja in Herbst schon ein bisschen rein, aber ist gar nicht mal so krass. Aber heute Morgen war ja extrem, fand ich.
1: Ja, ja, genau.
2: War so nebelig und dies und das und was nicht alles. Oh, wir haben eine neue Mitteilung auf dem Schirm. Guck mal an.
1: Ja, du sprichst wieder gegen das Gehäuse, wollte ich nur mal eben sagen.
2: Gegen das Gehäuse?
1: Ja, ja.
2: Okay.
1: Hallöchen, ihr zwei. Wir grüßen euch aus Finnland. Seit 6 Wochen sind wir nun schon da. Am 28. September geht's wieder zurück und der Alltag beginnt. Danke an meinen Mann, dass der es möglich gemacht hat. Liebe Grüße aus Finnland, Yvonne und Matthias.
2: Oh, ho, ho, ho. Wir haben uns schon Gedanken gemacht, ihr Lieben. Ihr habt euch so lange nicht gemeldet. Wir haben uns wirklich Gedanken gemacht. Schön, dass wir was von euch hören. Da freuen wir uns ganz, ganz tüchtig drüber.
1: Habt ihr viel Spaß da in Finnland.
2: Ja.
1: Und schöne Gegend übrigens.
2: Ja, auf jeden Fall. Und demnächst meldet ihr euch mal wieder ein bisschen öfter, sonst machen wir uns wieder Sorgen. Das ist ganz genau
1: richtig.
2: Das ist schön. Prima. Ganz genau. Was wollte ich jetzt noch sagen? Jetzt bin ich restlos raus.
1: Jetzt bist du raus.
2: Ja, jetzt haben Yvonne und Matthias mich restlos aus der Bahn geschmissen.
1: Jetzt essen wir noch ein Ei.
2: So machen wir das.
1: Ein Frühstücksei gibt's jetzt.
2: Genau.

0: Summer Wine von Wille Wallow. Und da fällt mir ein, die haben auch Wein bei uns hier in Stur.
1: Ja, ja, ja.
0: Das große Weinfest.
1: Das
0: Wein. Ihr könnt da hingehen und euch richtig ausheulen.
1: Du kommst auf Ideen.
0: Ja, ist das nicht so?
1: Nein, das ist nicht so. Nein, das ist gestern Abend schon gestartet. Und
0: die haben gestern schon geheult, oder was?
1: Ja, die haben gestern, nein, nein.
0: Ich dachte immer, wir haben die Wölfe hier dicht bei jetzt momentan. Nein.
1: Also es ist auf dem Platz, also ich sag mal, vor der Feuerwehr, hätte ich bald gesagt, mitten in Stur. Und,
0: vor der Feuerwehr, besser ist das.
1: Nein, die Zufahrten sind alle freigehalten, das muss ich dazu sagen. Also beim besten Willen. Der große Platz, stehen viele Buden da, will ich lecker essen und trinken. Und ach, ganz, ganz toll. Es lohnt sich ganz, ganz, ganz bestimmt.
0: Das ist aber nicht der einzige Event, das wir hier haben am Wochenende.
1: Nein, und das ist ja so schade. Man hatte zwei Eventen, weil wir...
0: Zwei Eventen? Events.
1: Habe ich doch gesagt.
0: Ja, ist gut.
1: Zwei Eventen.
0: Mhm. Enden.
1: Das, ach, ich liebe unsere Sendung, ist so klasse. Nein, und zwar, ja, das ist ja nun eben in vielen Orten, sind viele Feste jetzt und bei uns sind auch zwei. Und zwar... Heute ist heute der Ernteumzug.
0: Sollst du immer schmerzen, Mensch?
1: Wenn ich gefrühstückt, ich kann da nicht ins Mikrofon reinhusten hier. Nee. Das ist ja also beim besten Willen nicht. Und heute findet ein Ernteumzug in Sturzeit.
0: Ja, wo ziehen die denn hin?
1: Oh, wo ziehen die jetzt hin? Die ganze Fahrstrecke her. Also es wird sich getroffen auf dem Wiel. Der ganze Ernteumzug trifft sich.
0: Also ist der Schützenverein auch da, weil die da rumtreffen?
1: Nein, der Schützenverein ist da nicht mehr. Wie kommst du da denn jetzt drauf?
0: Du von Treffen sprichst. Die schießen zum Treffen.
1: Die Versammlung der Wagen, bevor sie starten, ja, ist an der Kladdinger Straße.
0: Guck an.
1: Ja, genau, richtig. Genau, richtig.
0: Du kannst das doch richtig sagen. Erzähl das doch richtig.
1: Beim Hoffisch, ich gebe mir doch schon solche Mühe.
0: Naja, es könnte besser werden, ne?
1: Naja, die nächsten 15 Jahre werden es zeigen.
0: Warum? Meinst du?
1: Ja, auf jeden Fall. Also sind ganz, ganz, ganz viele Wagen dabei und schön fertig gemacht. Es lohnt sich wirklich, wirklich, wirklich, das anzugucken. Und wisst ihr, was Schönes? Vielen, vielen Dank auch erstmal an alle, die sich so viel Mühe gegeben haben, das alles zu bauen in vielen Stunden Freizeit, um da einen Zug zusammenzustellen.
0: Schönen Erntewagen fertig gemacht
1: und
0: haben.
1: Wisst ihr, was auch ganz, ganz wichtig ist? Na? Wenn die Leute und an der Straße stehen, sich das angucken und sich darüber freuen und auch mal einfach mal applaudieren.
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0: Brunner.
1: Ja.
0: Aha. Schenk mir diese eine Nacht, wir wollen aber jetzt nicht schlafen, wir wollen jetzt wach werden.
1: Ja, das ist, dafür ist das Frühstück.
0: Guten Morgen.
1: Guten Morgen, ihr Lieben und alle auf den Straßen, kommt mir ja gut an und auch später wieder nach Hause. Das ist einfach so. Horst, du hast erst so entsetzt geguckt, wie ich gesagt habe, ich habe französische Wurst mitgebracht. Mhm. Andouillette, das ist, da habe ich gesagt, Wurst aus Innereien, das muss ich jetzt ein bisschen,
0: ja.
1: Die Wurst besteht aus Innereien, wollte ich sagen. Das hast du vielleicht falsch verstanden dann, nicht? Also das nur dazu. Also, ein anderes Thema. Vor dem Frühstück oder danach die Zähne putzen. Ihr Lieben, es ist ja vom Denken her, ja, morgens Zähne putzen und dann geht das los. Alles ist richtig, alles ist aber vom Denken her. Wenn du jetzt mal denken würdest, dann wäre es doch sinnvoller normalerweise nach dem Frühstück die Zähne zu putzen, weil beim Frühstück werden die Zähne schmutzig und dann anschließend kann man sie putzen und dann ist das gut. Nein.
0: Nein?
1: Vor dem Frühstück soll man putzen. Das ist so. Das hat mir mal eine ganz entzückende Zaubermaus erzählt, die richtig Ahnung hat. Ja, Frühstück soll man, vor dem Frühstück soll man die Zähne putzen. Wäre danach nicht sinnvoller? Nein. Es ist einfach nicht so, weil Bakterien und Belag, die müssen mit dem Putzen quasi raus und also vor dem Frühstück jetzt mit dem Putzen und der Säureschutz für die Zähne muss durch das Putzen rauf. Nicht, wenn du jetzt zum Beispiel mal einen Orangensaft oder irgendwas Gesundes oder Obst, nicht, das weicht den Zahnschmelz auf. Das ist einfach so. Nach dem Putzen nicht mit dem Wasser nachspülen, sondern einfach wirken lassen. Habe ich das jetzt richtig gesagt?
0: Ach ja. Kann ich kein Mensch merken, sowas.
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0: Wir bleiben noch bis zum Frühstück. Gute Jungs.
1: Ja. Gibt das hier eigentlich auch mal einen Wetterbericht oder was?
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0: Ja, Wetter haben wir auch wieder.
3: Ja. Wenn du so aus dem Fenster guckst bei uns, der Nebel so langsam lichtet. Der Himmel wird so ein bisschen heller da. Man kann auch schon bald die Flugzeuge sehen, schätze ich jetzt mal.
0: In Bremen wird morgens die Sonne von einzelnen Wolken verdeckt. Temperatur liegt bei 12 Grad. Am Mittag kann sich die Sonne wieder nicht durchsetzen. Es bleibt bedeckt und die Höchstwerte liegen bei 20 Grad. Abends gibt es in Bremen Regen bei Werten von 17 bis 18 Grad. Nachts ist anhaltende Regenschauer zu erwarten. Und die Temperatur fällt auf 16 Grad zurück.
3: Ja, es ist, heute Abend Regen ist ja nicht so schlimm. Hauptsache der Ernte umzu ist trocken.
0: Richtig, genau.
3: Ja, genau.
0: Wir schauen rüber nach Bremerhaven. Da wird morgens die Sonne auch von einzelnen Wolken verdeckt. Bei Werten von 13 Grad. Mittags ist es wolkig. Temperatur zeigt sich nur vereinzelt. Und die Temperatur erreicht 19 Grad. Am Abend sind in Bremerhaven anhaltende Schauer zu erwarten, wie in Bremen auch. Mit Temperaturen von 17 bis 18 Grad. Auch in der Nacht fällt Regen, bei Tiefstwerten um die 16 Grad.
3: Ja, richtig. Und den Regen brauchen wir ja auch. Es hat ja schon viel geregnet, genau, aber richtig. Wenn man in der Erde gräbt, unten drin ist noch ganz schön trocken. Ja, genau. Richtig. Ja.
0: Wir wollen aber nicht graben, wir wollen jetzt aufs Biowetter gucken.
3: Ja.
0: Das aktuelle Wetter bekommt so mancher zu spüren. Die Atemwege reagieren empfindlich und werden leichter gereizt. Häufig kommt es zu Migräne und begleitenden Kopfschmerzen. Der erholsame Tiefschlaf bleibt häufig aus, das Reaktionsvermögen lässt nach. Temperatur steigt, die Unfallgefahr steigt auch, Konzentration und Leistungsfähigkeit lassen nach. Viele fühlen sich abgeschlagen und gereizt, so wie Conny immer.
3: Wer ich?
0: Fühlige Verhältnisse verschärfen die Lage für Wetterfühlige merklich.
3: Aha.
0: Am morgigen Sonntag das aktuelle Wetter bekommt so mancher zu spüren. Verstärkt treten rheumatische und Gelenk- und Gliederschmerzen auf. Hinzu kommen Narben- und Phantomschmerzen, Gichtbeschwerden, Krämpfe und Koliken sind keine Seltenheit. Der Föhneinfluss wirkt zusätzlich auf den Kreislauf und Stimmung.
3: Aha. Also schlechte Laune kommt nicht unbedingt vom Wetter.
0: Ich dachte,
3: was kommt von dir?
0: Du hast die Haare nicht föhnen.
3: Nee, das lohnt nicht mehr. Also beim besten Willen.
0: Ja, eben, genau.
3: Doch, es lohnt noch. Doch.
0: Lohnt noch?
3: Ja. Ich versuche es jeden Tag aufs Neue. Es ist einfach so, ja. Aber ansonsten,
0: Ansonsten.
3: Ich kann da gut mit umgehen. Aber ich rasiere mir die ja nicht ganz vom Kopf. Nein.
0: Besser ist das.
3: Nein, weil sonst passt das mit meinem Passbild wieder nicht nachher.
0: Ach so, stimmt, ja.
3: Das ist denn so. Ja, das stimmt sowieso nicht, aber ist ja ganz egal. Das ist eine andere Sache. Na gut.

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1: 9:04. Schönen guten Morgen, liebe Autofahrer. Vorsicht bitte auf der Autobahn A27. Das ist Bremen Richtung Bremerhaven zwischen Überseestadt und Industriehäfen. Dort steht ein defektes Fahrzeug. In Bremen auf der Parkallee ist der Friedenstunnel wegen einer Veranstaltung gesperrt. Ansonsten habe ich nichts weiter, wünsche natürlich allen wie immer eine gute, sichere Fahrt. Da wo es geht, kommt gut durch. Natürlich am besten mit uns. Einen schönen guten Morgen.

0: Der verrückte Elefant. Gimme, gimme, good lovin', crazy elephant. Oh, hier beim Radiofrühstück.
1: Das ist ja auch ein Titel aus den End-60ern.
0: Ja, ja, genau, ein altes Ding, ne?
1: Du, und überleg dir das mal, du, das hörst du heute doch gerne, nicht?
0: Ja, klar, eben.
1: Was haben die Jungs und alle zusammen gebastelt?
0: Vor allen Dingen hört man das mal beim Radiofrühstück.
1: Das sage ich dir.
0: Wo sonst?
1: Wo sonst? Das ist so, oder? Wirklich, du. Stell dir mal vor, du, ein Lehrling im dritten, heute heißen die ja nicht mehr Lehrling, aber ihr wisst, was ich meine.
0: Auszubildender.
1: Ja, ganz genau, heute. Richtig, ich kam nicht aufs Wort. Also ein Lehrling im dritten hat richtig teuer Mist gebaut, sage ich jetzt ja nochmal eben so, ja. Und der Meister, der sieht das und schimpft den tüchtig aus. Und anderer Mitarbeiter vom Lehrling, der sieht das und sagt zu dem, oh, Alter, zu seinem Kumpel, der hat aber jetzt also einen Anschiss, also richtig volle Pulle mit allem drum und dran. Und was sagt er in Worten? Alter, der kriegt gerade die Arschkarte gezogen. Volle Pulle.
0: Oha.
1: Volle Pulle. Ist ja so ein Schnack, kennen wir ja alle nicht. Aber wisst ihr denn auch, woher kommt denn der Spruch überhaupt? Und zwar der Spruch, der hat wohl die Arschkarte.
0: Vom Abfallkalender. Deinem Abfallkalender.
1: Du bist immer so hochtragen mit deinen Meinungen. Nein, ich sag's dir das ja. Pass auf, viele Leute interessiert das ja sogar. Woher kommt der Spruch? 60er Jahre, stellt euch das mal vor, Schwarz-Weiß-Fernseher, ja? Da wurde Fußball übertragen. So, früher gab es aber auch schon eine gelbe Karte und eine rote Karte. Die gab es ja auf dem Fußballfeld auch. Wurde aber vom Fernsehen nicht übertragen in Farbe. Also, die Brustkarte gab es und es gab die rote Karte, also die gelbe Karte, und es gab die rote Karte, die saß hinten so in einer Popobackentasche.
0: Gesäßtasche heißt das.
1: Sag ich ja. Das war,
0: nee, hast du nicht gesagt. Ich sag das.
1: Ja, dafür habe ich dich doch, für diese Erklärung. Also ich bin doch wirklich. Also,
0: ja, du bist wirklich.
1: In,
0: ja,
1: der roten Gesäß... Quatsch. In der schwarzen Gesäßtasche saß die rote Karte, welche aber im Schwarz-Weiß-Fernsehen nicht zu erkennen war. Also sagten die Reporter, da kam das her, er hat die Arschkarte gezogen. Ja, das war die,
0: so wie du immer, ne?
1: Die rote Karte. Da,
0: ja, du fliegst ja hier auch gleich raus.
1: Wer, ich?
0: Ja, ja.
1: Warum das denn?
0: Weil du immer so blöd fragst.
1: Ich habe doch gar nicht gefragt, ich habe doch nur erzählt. Das ist halt beim besten Willen.
0: Ich habe hier noch eine WhatsApp reingekriegt. Hey nochmal, euer ja Abendbrotradio, ist das einmalig oder wird es öfter werden? Liebe Grüße, Yvonne. Yvonne, das ist zum 30-jährigen Jubiläum von Radio Weser TV haben wir die Sendung aufgezeichnet und die läuft heute Abend einmalig. Also reinhören lohnt sich auf alle Fälle und ja, es wird sehr laut.
1: Es wird sehr laut, ja.
0: Sehr,
1: ja,
0: laut. Wir haben nämlich sehr laute Musik dabei heute Abend. Wer da Lust drauf hat, der hört da rein. 20 ja bis 22 Uhr hier auf den fröhlichen Wellen von Radio Weser TV auf der 92,5.
1: Das hast du gut gesagt.

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0: Radio Frühstück.
1: Ja, welches sonst, ne? Unser Frühstück.
2: Ja, unser Frühstück, selbstverständlich. Aber wir sind ja auch schon ziemlich fleißig dabei hier. Und ich habe extra zu Ende geschmatzt, bevor das Mikrofon aufging.
1: Ja, ein Glück. Dein Glück.
2: Wenn du nämlich schmatzt.
1: Hast du rote Karte gekriegt, mein Lieber?
2: Das weiß ich ja, deswegen habe ich es ja gemacht. Wäre ich aus dem Studio geflogen.
1: Aber acht kann dich, ja, wie man so schön sagt.
2: Ja, das ist. Aber jetzt stell dir mal vor.
1: Was denn?
2: Ja,
1: stell dir mal. Es regnet, es ist nass. Was wolltest du jetzt sagen?
2: Stell dir mal vor, der halbe Tag ist schon, das könnte bei dir ja passieren.
1: Der halbe Tag
2: ist schon blöde gelaufen.
1: Tag sagt man nicht, Tag.
2: Ja, sag ich ja.
1: Ja, jetzt.
2: Also der halbe Tag, ja, ist schon blöd gelaufen und du hast richtig gute Laune, sag ich jetzt mal.
1: Hab ich immer. Du ja immer nicht.
2: Das weiß ich. Du erzeugst auch immer gute Laune.
1: Ja,
2: das
1: richtig.
2: Ist, ja, wunderbar. Also, und dann hast du eine Frage an dein Telefon, weil niemand anders dir eine Antwort geben kann.
1: Dein Telefon,
2: und am Telefon ist eine KI-Stimme, ja. Du hast diese KI-Stimme, drückst aufs Mikrofon, fragst die KI-Stimme irgendetwas, was du wissen willst.
1: Ich muss aufs Mikrofon drücken.
2: Ja, und dann vergreifst du dich dabei aber im Ton. Jetzt meine Frage. Kann eine KI-Stimme auch sauer werden? So richtig, so mit derben Worten, dass die auch schlechte Laune kriegt. Geht das?
1: Keine Ahnung. Habe ich noch nicht versucht.
2: Also
1: weil ich ja immer gute Laune habe, weißt du? Im Gegensatz zu dir.
2: Ja.
1: Deswegen willst du auch unbedingt wissen, ne?
2: Ja, falls ich mal eine Frage stelle. Das ist, das zum Beispiel, wenn die KI im Auto zum Beispiel, das gibt's ja auch. Du fährst im Auto und der ein Verkehr und das läuft und dies, das kann ja wohl nicht angehen und ich komme nicht weiter und ich habe keine Zeit und was nicht alles. Und die KI sagt dann auf einmal: Weißt du was, mein Freund? Lieber Fünfter in der Hektik als Erster im Krankenhaus.
1: Tatsächlich?
2: Ja, das wäre doch eine Nummer. Was?
1: Meinst du?
2: Ja, das wünsche ich mir.
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0: Manamana.
1: Wir haben noch einen aus der Wunsch- und Grußbox heute.
2: Ja, und zwar geschrieben aus Oldenburg. Da freuen wir uns aber. Siehst du, Kalle. Kalle aus Oldenburg.
1: Moin, Kalle.
2: Wir grüßen dich auf jeden Fall. Freuen wir uns, dass du geschrieben hast. Und zwar, die Abendshow neulich, die ging gar nicht von euch. Wir haben nichts gehört. Haben wir ja schon erklärt. Hatten ein bisschen technische Probleme. Nur für dich nochmal heute. Wir haben es auch schon gesagt. Heute Abend von 20 bis 22 Uhr läuft diese Aufzeichnung davon. Und da werdet ihr viel, viel Spaß haben. Weil dann nämlich richtig schöne, laute Musik ist auch volle Pulle. Siehst du, und einen Titel hast du dir auch gewünscht, also das zur Erklärung jetzt. Einen Titel hast du dir auch gelegt und zwar gewünscht ein Lied von Zucchero. Und das Lied heißt Diamond.
1: Diamante.
2: Ja, hab ich doch gesagt.
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0: Zuchero. Aden Gospel Chor und Lester Snell mit Diamante. Hier beim Radio Frühstück. Und wenn ihr uns eine WhatsApp schicken wollt, dann gibt Conny jetzt euch mal die Nummer durch, dann könnt ihr euch mal bei uns melden.
1: Ja, die WhatsApp-Nummer ist 0421 277 2942.
0: Ich bin ganz stolz auf dich, dass du den Zettel so schnell gefunden hast mit der Nummer.
1: Ich leg den da ja schon immer hin, weil ich ja weiß, dass du mich damit kriegen willst. Ja, nochmal eben schnell.
0: Heute nicht geschafft.
1: 0421 277 2942. Und da freuen wir uns immer ganz tüchtig auf Mitteilungen.
0: Ich kann es auch einfacher haben. Ich drücke einfach einen Knopf hier.
1: Zum Beispiel.
2: Schreibt uns eine WhatsApp unter der 0421 277 2942. 0421 277 2942.

0: Ricky Poveri, Made in Italy. Spaghetti Salato Tomato Maschino Caputo.
1: Oh, und das Mädel hatte so feurige Augen, du. Oh,
0: feurig?
1: Ja, damals, wie ich das zum ersten Mal im Fernsehen gesehen habe. Die Musik jetzt.
0: Ne? Die Musik hast du gesehen?
1: Ja, die habe ich gesehen.
0: Die kann man sehen?
1: Ja, also gehört habe ich die auch. Ich war ja komplett da, aber im Fernsehen sind die aufgetreten. Im Fernsehen.
0: Echt? Aufgetreten?
1: Ja, aufgetreten, ja, ganz genau.
0: Wo
1: ja.
0: drauf denn?
1: Ja, weiß ich auch nicht. Also ich habe
0: noch auf eine Heftzwecke getreten, bist du auch schon mal?
1: Ja, das bin ich schon mal. Das ist sehr erquickend. Ja, das macht wach.
0: Ja, das glaube ich.
1: Auf jeden Fall, ja. Aber weißt du was, ich habe neulich...
0: Diese Bausteine sind auch ganz gut, ne?
1: Oder von diesen kleinen Puppen, ich weiß jetzt nicht, wie die noch heißen, wie meine Zwerge noch klein waren, die hatten diese Puppen zum Anziehen. Und die konnten auch Schuhe angezogen kriegen.
0: Ah,
1: und
0: dann, die Hackenschuhe, die haben was.
1: Und dann lag einer von den Hackenschuhen lag bei uns auf dem Flur und ich nachts aufgestanden, ich weiß nicht, was ich vorhatte, irgendwas. Jedenfalls, ich gehe über den Hof nach dem Badezimmer hin und trete da genau auf diesen spitzen Schuh. Das stand nicht im Prospekt, dass die so wehtun, du.
0: Nee, das glaube ich.
1: Da war ich auch wach, du. Heiliges Kanonenrohr, ich sag dir das.
0: Kann passieren, sowas.
1: Ja, aber da habe ich gedacht, es ist besser, bevor man dahin geht, dass man eben Licht anmacht. Ja.
0: Licht anmachen, ja. Das ist ganz wichtig.
1: Auch wenn der Hund bellt, ja.
0: Gucken, wo man hinläuft.
1: Ist egal, ja.
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0: Ja, die anderen haben sich ja alle von mir abgewandt, weil ich so ekelig bin.
1: Ja, richtig. Ehrlich, gibst du es mal zu.
0: Das muss doch mal gesagt werden. Ne?
1: Ja, hallo.
0: Genau, den Bekannter. In letzter Zeit hab ich den öfter mal gesehen und jedes Mal hatte der ein rotes Auge. Ich sag mal, Alter, was hast du denn
1: rotes
0: gemacht?
1: Rotes Auge?
0: Ja, ein rotes Auge.
1: Einen draufgegeben oder was?
0: Hab ich ihn auch gefragt. Nee, hat er nicht. Sagt er, mein Doktor hat gesagt, oder ein Bekannter von ihm hat gesagt, er soll mal nicht so viel Kaffee trinken, er soll mal lieber Tee trinken.
1: Gibt's rote Augen von oder was?
0: Nicht. Und dann hat er das auch mal ein bisschen gemacht, weil er ein bisschen nervös war und so und dies und das und war nicht alles Beruhigungstee oder sonst irgendwie was. Nicht? Und
1: Mate-Tee.
0: Ja, aber da ich habe gesagt, wieso kannst du ihn nicht? Ich bin kein Allergiker und Nixer. Und weißt du, was ich ihm denn gesagt habe? Ich sag, du solltest nach dem Umrühren den Löffel aus der Tasse nehmen. Das hilft manchmal ganz schön. Absolut.
1: Meinst du wegen dem Eisen, ne?
0: Wegen dem roten Auge, meine ich jetzt.
1: Nee, wegen dem Eisen, ne? Hast du wieder Eisen im Tee?
0: Wahrscheinlich. Weiß nicht, hast du einen Eisenlöffel? Ich weiß es nicht.
1: Ein Eisenlöffel, du bist so Metall.
0: Ja,
1: nein. Oder nimmst du einen Plastiklöffel?
0: Nein.
1: Was macht man nicht? Nein,
0: das macht man nicht richtig.
1: Wir haben Rendezvous jetzt mit Culture Beat.
0: Jo.

0: Culture Beat Rendezvous. Schönes Rendezvous haben wir.
1: Und die lieben Grüße habe ich auch noch.
0: Tatsächlich, ja, muss das sein?
1: Ja, das muss sein. Das nützt nur alles nichts. Und zwar...
0: An die, alle.
1: Den Gefallen tue ich dir nicht. An viele, an viele, viele Menschen, die wieder sich dafür ganz viel Freizeit eingesetzt haben, jetzt bei den Ernteumzügen etc. pp., die Fahrzeuge und die Wagen zu bauen, die Trecker zu waschen und dies und das und alles, was dazu gehört. So viele Arbeitsstunden sind das gewesen. Und da sagen wir... Für die als Zuschauer sagen euch ein ganz, ganz dickes Dankeschön dafür. Und wenn ihr bei uns vorbeifahrt, dann werden wir euch zuwinken. Mit Sicherheit.
0: Natürlich.
1: Dankeschön dafür.
0: Newsflash kommt von Roland. Es gibt jetzt wahrscheinlich auch einen Baby-Gaga. Lady Gaga ist angeblich heute Mutter geworden. Dann sagen wir mal herzlichen Glückwunsch.
1: Ja, das selbstverständlich, natürlich. Das machen wir. Ja, ganz genau, richtig. Das war auch wichtig.
0: Ja. War ganz wichtig, ja.
1: Ja.
0: Kerstin Ott haben wir für euch. Der Morgen nach Marie. Warum auch nicht?

0: Immer wieder einen Morgen mit Radiofrühstück, die nächste Woche nämlich. Und für alle Tennisfreunde habe ich natürlich ohne Meldung, Alexander Zverev hat es tatsächlich ins Finale geschafft, er spielt am Sonntag in den US Open. Kann das Ding gewinnen.
1: Federball,
0: ja. Tennis.
1: haben wir früher
0: Badminton
1: auch.
0: Badminton heißt das übrigens.
1: Ja, das heißt das wirklich so?
0: Ja.
1: So, mach sein, ja. Wir haben doch mal Federball früher zugesagt.
0: Du.
1: Ja, siehst du wohl.
0: Mit Tennis kann ich nicht vergleichen.
1: Ja, und ein lieber Freund hat mich auch noch gebeten, gestern Abend zu sagen, und zwar vom Bauernmarkt in Stur. Das ist Sonntag in 14 Tagen, 27.09. hat der landwirtschaftliche Verein...
0: Ja, das kann man ja nochmal erwähnen, wenn das soweit ist. Ne?
1: Ja, ganz genau, richtig. Das werden wir nächste Woche auch nochmal sagen, weil es für viele Leute ganz schön interessant ist. Genau.
0: Ganz schön interessant.
1: Ja, lecker essen und alles sowas dabei.
0: Kannst du auch schon sagen, dass der Bremer Freimarkt ist?
1: der kommt auch noch, ja.
0: Da kommt vieles noch.
1: Ja, das wissen ja die meisten.
0: Ja, natürlich.
1: Ja. Naja, ist so.
0: Gut. Ist so.
1: Wollte ich nur mal gesagt haben.
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0: Jimmy Somerville, Bronski Beat, and the Kombinat mit Never Can Say Goodbye.
1: Ist ja richtig flott noch zum Schluss hier, ich sag dir das so. Siehst du, und den Spruch des Tages habe ich selbstverständlich
0: in Zeitlupe jetzt wieder.
1: Ja, und zwar, der denn lautet: Manchmal ist man zu blöd, um sich im richtigen Moment dumm zu stellen.
0: Echt?
1: Ja.
0: Kommt das von dir wieder? Auf dich bezogen oder was?
1: Auf mich?
0: Ja, du hast es doch gerade vorgelesen.
1: Ja, doch, doch. Ich habe auch schon mal was rausgequaddelt, wo ich nachher gedacht habe, Mensch, hättest du doch bloß die Fresse gehalten.
0: Also heute Abend nicht vergessen, 20 Uhr, 8 bis 10, geht's weiter mit dem Abendbrot hier bei Radio Weser TV. Leider nur auf der 92.5, aber ansonsten, wir sind nächste Woche wieder da mit einer neuen Ausgabe vom Radiofrühstück. Über alle Wellen natürlich. Er wird auch wieder da sein, The Voice, die Stimme aus Dur, Conny Heidmann.
1: Es war mal laut und auch mal leise. Horst mischt Musik auf seine Weise. Technik, Musi-Mikrofon, Horst Reimers, The Real One, der einzigst wahre. Bis dann.
0: Und wir sagen...

0: Und da hört ihr gleich Musik unter anderem von ihm hier, The Bowser mit Magnetic. Und außerdem kommt der 90er noch. Oh ja. Für mehr gute Laune, I Love to Love, das sind Labouche, es ist 10 Uhr.
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2: Im Studio Nanju Kuhlmann. Schönen guten Tag. Die Ermittlungen zur Drohnenattacke am Flughafen Leipzig-Halle führen direkt zum russischen Militärgeheimdienst GRU. Das berichtet die Welt am Sonntag und beruft sich auf geheime Ermittlungsunterlagen. Demnach wurde ein GRU-Agent identifiziert, der die Operation organisiert haben soll. Auch ein zweiter Verdächtiger mit Verbindungen nach Moskau ist im Visier. Deutschland hatte Russland öffentlich für den Anschlagversuch verantwortlich gemacht. Der Kreml weist die Vorwürfe zurück. Im Amateurfußball sollen Schiris noch besser vor Gewalt und Beleidigungen geschützt werden. Dafür startet der DFB jetzt ein Pilotprojekt mit Bodycams. Mehr von Finn Riebesell-Freundlieb.
3: In einer Kreisliga in Gelsenkirchen können die Unparteiischen ihre Kameras bei Vorfällen aktivieren. Das soll bei Streits mögliche Angreifer abschrecken und Schlimmeres verhindern. Dass solche Projekte notwendig sind, zeigt auch das aktuelle DFB-Lagebild zum Amateurfußball. In der letzten Saison sind zwar etwas weniger Vorfälle in Sachen Gewalt und Diskriminierung gemeldet worden, die Zahl der abgebrochenen Partien ist aber leicht gestiegen. Der DFB will deshalb Prävention und Unterstützung weiter ausbauen.
2: Nach dem Wahlerfolg der AfD in Sachsen-Anhalt formiert sich ein breiter Protest. In ganz Deutschland gibt's heute Demos gegen Rechtsextremismus, beispielsweise in Berlin, Hamburg, München, Stuttgart, Leipzig oder aber Bremen. Auch in kleineren Städten sind Proteste geplant. Tennisprofi Alexander Zverev steht im Finale der US Open. Der Hamburger hat den Russen Karen Khachanov glatt in 3 Sätzen geschlagen und damit das Ticket fürs Endspiel gelöst. Jetzt trennt Zverev nur noch 1 Sieg vom 2. Grand-Slam-Titel seiner Karriere. Zum Start in den Bundesligaspieltag hat Union Berlin zu Hause 1:3 gegen Schalke verloren. Für die Gelsenkirchner ist es der erste Sieg nach der Rückkehr in die erste Liga. Einer der Torschützen war ausgerechnet der Ex-Unioner Robin Gosens.
4: Das Wetter. Sonnig bis wolkig ist es gerade, im Süden oft richtig freundlich und trocken, sonst ziehen auch mal dichtere Wolken durch. Später bleibt es meist trocken, erst zum Abend kommt im Nordwesten Regen dazu, sonst sind höchstens vereinzelt ein paar Tropfen drin und die Höchstwerte liegen bei 20 bis 27 Grad. Morgen dann deutlich nasser mit vielen Wolken und zeitweise Regen. Am Nachmittag lässt das wieder nach, maximal um 23 Grad.
0: So, vielen Dank euch beiden und dann wollen wir mal, oder? Es geht los.
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0: Einen sowas von auch wunderschönen guten Morgen. Schön, dass ihr es wieder einrichten konntet. Ja, es ist ja Mitte September, Freunde. Und da müssen wir jetzt durch. Ich will ja keine schlechte Laune verbreiten, Freunde. Aber es geht wieder los. Ah, herrlich, oder? Ja, die Rache des kleinen Mannes. Der gute alte Laubbläser. Ist kurz erzählt, wir dürfen, ne? Obwohl ich ja ganz, ganz ehrlich sagen muss, mich haben meine Nachbarn gestern auch ganz sparsam angeguckt, als ich um 6 Uhr morgens damit losgelegt habe. Ja, das muss ich an der Stelle ganz ehrlich sagen. Die haben mich wirklich sehr, sehr, sehr sparsam angeguckt. Ich weiß gar nicht, warum die dann auf einmal so schlecht drauf waren, ne?

0: gesamte Internet mit diesen, ich sag mal, seltsamen 80er-Jahres-Safies geflutet wurde. Was machen wir hier in der Weekend-Show? Natürlich, wir bleiben ihm treu, dem Sound der 90er bis heute. Also heute garantiert kein 80er in der Sendung, kann ich schon mal an der Stelle versprechen. Gut, schön, dass ihr wieder dabei seid. Es ist Wochenende und natürlich ist eure Weekend-Show wieder gut vorbereitet in euren Ohren jetzt. Und natürlich auch die nächsten vier Stunden, knapp vier Stunden. Wir wollen es ganz genau nehmen, hab eine Menge vorbereitet. Wir werden heute zum Beispiel über digitale Gefahren sprechen, und zwar für Kinder. Dass sich die vertrauen ja in diesem Internet noch am meisten. Und wie man genau diese Menschen schützen kann, die einen am meisten vertrauen, darüber wird zu reden sein, machen wir später. Dann habe ich mir so mal einfach ein paar unnötige Jobs überlegt. Ich habe sie erfunden. Ich meine, wir haben genug Arbeitslose, die können auch solche unnötigen Jobs übernehmen. Ob sie am Ende des Tages Sinn machen, lasse ich mal dahingestellt. Und wir reden heute über Dinge, die uns wirklich sofort, aber sowas von sofort abtönen werden. Außerdem heute dabei, das Klugscheißerwissen, ihr kennt mich. Album der Woche habe ich auch wie immer mitgebracht. Ein bisschen neue Musik stelle ich euch vor. Und ja, wir reden auch gleich hier über ein interessantes Thema. Wir schauen in die Charts, ein bisschen Pop-News sind auch noch mit dabei. Also für jeden was dabei, würde ich sagen. Und jetzt habe ich das Wort dabei gleich zweimal erwähnt. Nun gut, aber ihr wisst es, hier ist die heitere, durchaus beliebte Stegreif-Sendung zum Quatschen. Grüßen, gratulieren, quatschen, blödeln oder einfach nur fröhlich sein. Ihr könnt natürlich eine WhatsApp schicken für die drei, die diese Nummer noch nicht kennen. Ich bin noch nicht ganz wach, glaube ich. 05136 8023 835. Sprach oder Text, es geht beides. Also diese Nummer ist hier heute Vormittag wie immer wichtig.
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0: Und jetzt bitte nicht vom Radio wegrennen. Hier ist Iliver. Renn. Feist.

an diesem Samstag schickt eure Weekend Show mal einen speziellen Gruß raus an alle Klempner, die heute noch ein Rohr verlegen müssen. Tante Käthe, 10.22 Uhr, schönes Wochenende zusammen. Ja, wir wollen mal ein bisschen gucken, was an diesem Wochenende fußballtechnisch los ist. Wir schauen immer in die erste Fußball-Bundesliga und stellen fest, der dritte Spieltag gestern Abend begonnen. Wir haben es eben in den Nachrichten ja vernehmen können. Union Berlin spielte zu Hause gegen Schalke 04 und Schalke hat 3 Punkte mit nach Hause genommen. 1:3 hieß es am Ende des Spielabends. Heute Nachmittag, 15.30 Uhr, wird der Schiedsrichter oder werden die Schiedsrichterinnen heute Nachmittag um 15.30 Uhr mit voller Begeisterung in ihre Trillerpfeife blasen. Borussia Dortmund gegen SC Paderborn. Dann spielen TSG Hoffenheim gegen VfB Stuttgart. Freiburg hat Borussia Mönchengladbach zu Gast. Augsburg bekommt es heute Nachmittag mit Bayer Leverkusen zu tun. Und das letzte Spiel am Nachmittag Mainz 05 gegen die Frankfurter. 18.30 Uhr die Top-Partie. 1. FC Köln gegen Werder Bremen. Dann morgen am Sonntag wird natürlich auch ein bisschen Fußball gespielt. 15.30 Uhr RB Leipzig gegen Hamburger SV. Und das letzte Spiel des dritten Spieltages bestreiten dann um 17.30 Uhr SV 07 Elversberg, der Aufsteiger, der ja einen grandiosen Start bisher hingelegt hat. Die spielen dann zu Hause gegen Bayern München. Wenn ihr schaut,

0: Ich verrate euch jetzt auch mein Geheimnis, weil das werden sie jetzt nochmal singen. Achtung! Genau, das hört ihr gleich.
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0: Nein, ich bleibe noch bis 14 Uhr, aber gleich hier neu am Radio. Komet, Udo Lindenberg und der Apache 207. Und das habe ich auch noch dabei. Oh ja, David Guetta zusammen mit Sia, Flames, Cybele.
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0: Und ich empfehle heute mal das Getränk des Tages. Und das wird heute sein, und zwar Schokomilchshakes. Warum das Ganze? Heute an diesem 12. September feiern wir den Tag des Schokomilchshakes. Außerdem dürfen richtig feiern, bis die Heide wackelt. Und zwar alle Zockerfreunde, weil heute ist auch noch Tag der Videospiele. Ich spiele ja nur Musik. Und für alle, die das Konzept dieser Sendung noch nicht ganz verstanden haben, hier nochmal eben ganz kurz zusammengefasst.
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0: vs. Shearer. No Lullaby. It's The Weekend Show. 10 Uhr und 35 Minuten. So, na, ihr Kackpratzen? Ah, ich sehe gerade, die Redaktion hat vor Schreck die Kaffee aus dem Mund gespuckt. Nun gut, ja, Kackpratzen. Wenn ich das so sage, na, ihr Kackpratzen, dann könnte man sagen, alles kein Problem, das ist so eine Beleidigung auf der Spaßebene. Oder wenn ich sage, na, du Vollpfosten, dann ist das ja noch spaßig gemeint. Aber wenn ich zum Beispiel die Situation tausche im Straßenverkehr, ich warte darauf, dass ich in die Parklücke kann und der Idiot lässt sich da Stunden Zeit, um sein Auto daraus zu bewegen, und ich steige dann aus, klopfe ans Fenster, die Scheibe geht runter, ich sage, pass auf, du Arschloch, mach endlich Platz hier, dann ist das eine eindeutige Beleidigung. Wir müssen dazu sagen, die ist natürlich nach deutschem Gesetz unter Strafe gestellt, aber man winkt es ja so durch. Aber ich habe mir überlegt, lasst uns doch heute mal über Beleidigungen sprechen, die wirklich am Ende des Tages so höflich sind, dass man sich bedankt, bevor man eigentlich merkt, es ist eine Beleidigung. Ich habe ja schon mal vor ein paar Wochen hier in der Show so ein paar, ich sag mal, Anregungen gegeben. Ne? So, wie kann ich zum Beispiel meine Kollegen beleidigen, ohne dass sie es merken? Und wir machen das heute im Großen, also ganz groß. Ich suche also heute Beleidigungen, die so höflich sind, dass man gar nicht merkt, dass man gerade beleidigt wurde und einfach nochmal ganz lieb Danke sagt. Ihr habt da was, gerne her damit. Ihr wisst, ich liebe WhatsAppen. Sprache oder Text bitte reinschicken unter der Nummer.
1: WhatsApp direkt ins Studio. 05136 8023 835.
0: Ja, heute wird also hier in der Weekend Show sich durchbeleidigt. Aber halt, ich sag mal mit Niveau. 05136 8023

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1: Moin, 10.45 Uhr und nach seinem weltweiten Erfolg mit Ordinary schlägt Alex Warren ein neues Kapitel auf. Mit Wildchild veröffentlichte der Sänger nun sein zweites Album. Mit insgesamt 13 Songs verarbeitet Warren persönliche Erfahrungen mit dem Thema Liebe, Trennung und vor allem dem Verlust seines Papas. Wildchild führt den einzigartigen, emotionalen Stil von Warren fort, für den der 25-jährige Jahr bekannt geworden ist. Besonders deutlich wird aber auch dabei, wie stark die Geschichten seines verstorbenen Vaters das Album geprägt haben. Der Albumtitel hat für Warren dabei auch eine ganz besondere Bedeutung. Sein Vater soll ihn früher Wildchild genannt haben. Die Entstehung des Albums sei für den Sänger deshalb auch ein Weg gewesen, sich mit der Vergangenheit auseinanderzusetzen und dann auch langsam zu heilen. Der Schnelldurchlauf durch das Album klingt dann so.

0: Highlighter ist in dieser Woche Alex Warren Whiteside und ist damit vor allem am Album, ja, über die großen Gefühle und persönlichen Erinnerungen. Alex Warren bewegt sich zwischen schmerzhaften Verlusten, gescheiterten Beziehungen oder auch Momenten voller Liebe und Hoffnung und erzählt dabei die Geschichten eines Menschen, der versucht, mit seiner Vergangenheit Frieden zu schließen und weiterzugehen. Wir hören jetzt von ihm Passenger.
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0: Ja, gestern vor 25 Jahren. Es war um die Mittagszeit, ich saß zu Hause, habe nebenbei am Computer etwas gemacht, der Fernseher lief und dann wurden alle laufenden Programme unterbrochen. Am 11. September passierten die schweren Anschläge vom 11. September in New York. Flugzeuge flogen in die Tower, ein Flugzeug ins Pentagon, ein viertes Flugzeug wurde Gott sei Dank durch den Einsatz ja von Menschen auf ein Feld gesteuert. Ich glaube, jeder von uns hat noch eine genaue Erinnerung daran, was am 11. September er gemacht hat, als diese Nachrichten auftauchen. Gestern wurde nach 25 Jahren wieder ein großer Gedenktag gefeiert, vor allem in New York. Und auch die Weekend Show will heute nochmal daran gedenken, was da vor 25 Jahren passiert ist. Und es gibt keinen Song, der besser für diese traurigen Ereignisse steht. Gleich noch vor 11 Uhr in eurem Radio Only Time. Enya, stay tuned.
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0: Die Weekend Show gedenkt allen Opfern des 11. September. Aber wir machen auch gleich weiter. Hinter den Nachrichten hört ihr unter anderem Musik von Mando Diao, Black Saturday, und den habe ich auch noch für euch dabei. Wir geben Gas. Ja, ihr müsst noch ein bisschen warten, so ungefähr ein Viertelstündchen, dann kommt Chesto mit I Can Wait. Es ist 11 Uhr.
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2: Im Studio Nanju Kuhlmann. Schönen guten Tag. Russland steckt hinter der Drohnenattacke am Flughafen Leipzig-Halle. Das hat die Bundesregierung bereits klar gesagt. Die Ermittlungen führen direkt zum russischen Militärgeheimdienst GRU, berichtet die Welt am Sonntag. Daniel Bornberg.
3: Die Welt beruft sich auf geheime Ermittlungsunterlagen. Demnach wurde ein GRU-Agent identifiziert, der die Operation organisiert haben soll. Er reiste über die Türkei ein und später Richtung Serbien wieder aus. Auch ein zweiter Verdächtiger mit Verbindungen nach Moskau ist im Visier der Ermittler. Die Bundesregierung hat Russland Anfang des Monats öffentlich für den Anschlagsversuch verantwortlich gemacht. Der Kreml weist die Vorwürfe zurück.
2: Das Erfolgsjahr von Tennisprofi Alexander Zverev geht weiter. Der Weltranglistenzweite hat es auch bei den US Open ins Finale geschafft. Mehr von Anna Löwer.
4: Erst sein erster großer Titel in Paris, dann die Finalteilnahme in Wimbledon und jetzt New York. Zverev hat es in dieser Saison bei 3 der 4 Grand-Slam-Turniere ins Endspiel geschafft. Im Halbfinale der US Open besiegte er als klarer Favorit den Russen Karan Khachanov glatt in 3 Sätzen. Jetzt trennt ihn nur noch ein Sieg vom zweiten Grand-Slam-Titel. Im Finale trifft Zverev morgen Abend auf Ben Shelton aus den USA.
2: Nach dem AfD-Wahlsieg in Sachsen-Anhalt beschäftigt sich die Politik in Berlin mit dem Umgang mit einer womöglich verfassungsfeindlichen Landesregierung. In den Funke-Zeitungen fordert Justizministerin Hubich etwa Beamte in Sachsen-Anhalt dazu auf, rechtswidrigen Anweisungen zu widersprechen. In ganz Deutschland gibt's heute Demos gegen Rechtsextremismus, etwa in Berlin, Hamburg, München, Stuttgart, Leipzig oder Bremen, aber auch in kleineren Städten. Ein breites Bündnis hat dazu aufgerufen, um nach dem Wahlerfolg der AfD in Sachsen-Anhalt ein Zeichen zu setzen.
5: Das Wetter.
6: Sonnig und trocken ist es im Süden. Sonst wechseln sich Sonne und dickere Wolken ab. Und zum Abend wird's im Nordwesten nasser mit Regen. Anderswo bleiben's eher nur ein paar Tropfen. Dazu wird es warm mit 20 bis 27 Grad. Morgen dann deutlich mehr Wolken und immer wieder Regen. Später lässt das nach, maximal 24 Grad.
0: Aber immer noch T-Shirt-Wetter, oder?
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0: Tag zusammen, und in dieser Show darf heute einmalig beleidigt werden. Ja, aber die Weekend Show Community macht es natürlich mit Niveau. Also was sind so Beleidigungen, wo man auf den ersten Blick sagt, ja, das sind ja gar keine Beleidigungen. Das ist ja so höflich, was der Mensch mir da gegenüber sagt. Und man bedankt sich, bis man dann zu Hause am Tisch sitzt, die Situation nochmal Revue passieren lässt und versteht, oh, war doch eine Beleidigung. Gerne reinschicken per WhatsApp. Von Christian kam rein. Achtung, du bist so hässlich, du könntest eine moderne Kunstfigur sein. Oder von Asam, sie bringen Abwechslung in eine Gruppe angenehmer Menschen. So ist eine Beleidigung mit Niveau. Oder hier das von Steffi. Mich können eigentlich nur Menschen beleidigen, ja? Und bei euch reinschicken. WhatsApp 05136 80 23 835. Jetzt James Hype mit ganz viel Niveau.
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0: Lordi. Ich gebe mal grünes Licht für die 11 Uhr und 9 Minuten, die Weekend-Show in euren Ohren. Schön, dass ihr mir folgt. Wisst ihr eigentlich noch, wie die Top 5 der Albumcharts letzte Woche aussahen? Ja, ich frage Wissen ab. Nein, ihr könnt sie eh vergessen, weil in dieser Woche alle 5 Plätze in den Top 5 Neueinsteiger. Im Einzelnen sieht es so aus, Paul, also der Deutsche, mit Panzerglas-Pop direkt auf die 5 eingestiegen. Chapter 7, Tränenmeer, auf der 4 neu reingekommen. Auf der 3 neu, Except, Titanic Titans. Dann haben wir Airborne, mit Airborne neu auf der 2. Und direkt an die 1 geht eine deutsche Platte, kommt von Farin Urlaub, ein Lächeln im Gesicht. Und wer noch diese Woche in den Single-Charts ein Lächeln im Gesicht hatte, das checken wir jetzt einmal.
1: Platz 5.
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0: Sido. Diese Woche ist er nur ein Platz nach unten gewandert. Sido ist wieder in festen Händen. Jawohl, der 45-Jährige bestätigte in einem Livestream, dass er eine neue Partnerin hat. Sie heißt Lilly. Nein, nicht die vom Bäcker. Ist 25 Jahre alt und begleitet den Musiker wohl bereits seit einigen Monaten.
1: Platz 4.
0: Sie wissen nicht, wo sie sind. Ich kann es Ihnen sagen, auf Platz 4 der deutschen Singlecharts. Wir sind Helden und verbessern ihre Höchstplatzierung noch einmal. Von hier an Blind klettert von 6 auf die 4. Ja, es ist ein 21 Jahre alter Song von der Band und dank eines TikTok-Streams gerade wieder in aller Ohren. Bei der Veröffentlichung erreichte das Lied gerade mal Platz 42 in den deutschen Charts. Wer noch ein Lächeln hat,

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0: alle zusammen jetzt. Yeah, 11 Uhr und 22 Minuten haben wir es gleich. Euroweekend Show an diesem Samstag. Ich finde ja gar nicht so schwarzes. Wenn ich aus dem Studiofenster mal linse, dann kommen da tatsächlich Sonnenstrahlen rein. Gut, ich schulde euch die Top 3 der offiziellen deutschen Single-Charts. Was da passiert ist, wir checken es jetzt.
1: Platz 3.
0: Moving to the Sun, Hugel, Email Angel und Ultranet verlieren einen Platz. Auf seinem jüngst veröffentlichten Debütalbum 21 begibt sich Hugel auf eine musikalische Zeitreise, die vor 21 Jahren im Underground von Marseille begonnen hat, nachdem er die Schule geschmissen hat. Tut euch das an, ist wirklich ein sehr geiles Album geworden.
1: Platz 2.
0: In den Single-Charts beißt sich selbst Helene Fischer und Shakira und Burna Boy die Zähne aus. Der Schlagerstar bringt an meiner Seite auf Platz 2 unter. Sie ist Deutschlands musikalischer Weltstar. Helene Fischer gehört zu den erfolgreichsten Künstlerinnen weltweit. In diesem Jahr hat sie mit ihrer 360-Grad-Tour neue Maßstäbe gesetzt. Mal wieder, muss man sagen. Auch dafür bekam die Sängerin die Millennium Entertainment Henne verliehen. Und ja, die Goldene Henne ist ja, wenn man es ganz genau nimmt, wirklich ein reiner Publikumspreis.
1: Platz 1.
0: Ja, da ist halt nichts zu machen an der Spitze. Gerade schon erwähnt, Shakira Burna Boy mit Dai Dai. Als Shakira 8 Jahre alt war, ging ihr Vater bankrott. Sie schrieb daraufhin ein Liebeslied, das von der, Achtung, Sonnenbrille ihres Vaters handelte. Tus gafas oxeras. Im Alter von 10 Jahren gewann sie dann auch den ersten Talentwettbewerb. Ich spiele diesen Song heute nicht aus. Ich habe so viele Nachrichten von euch bekommen, in der ein Song heute Vormittag gewünscht wird. Stellvertretend für alle, ich lese vor von Baha. Ich würde mich freuen, wenn Issa von Sido

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0: Ja, eine schöne Nummer zum Mitsingen gleich in eurem Radio. Durch den Monsun, ganz klar erkannt. Das sind die Kaulitz-Brüder. Tokyo Hotel. Und dann hier noch was, ich sag mal, um ein bisschen die Hüften zu schwingen. Und zwar den Song hier. Boah. Schön R&B, oder? Kommt von Jennifer Lopez. Crazy, gleich 23:30.
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0: Hallöchen zusammen, habt ein schönes Wochenende. Kinder und Jugendliche sind ja immer öfter, leider Gottes, länger online. Dadurch geraten sie zumindest auch natürlich ins Visier von Betrügern, die sie natürlich gezielt manipulieren, ausbeuten und oder erpressen. Aber wie kann man sich davor schützen? Ich war mal auf der Straße, hab mich mal umgehorcht.
2: Bestimmte Zeiten immer nur geben fürs Internet.
3: Erstmal rede ich mit meinen Kindern darüber. Bevor sie überhaupt was machen, müssen sie mich fragen.
2: Ja, immer aufpassen, alles sperren und nicht auf so gefährliche Seiten drauflassen.
4: Man merkt es vielleicht, dass die Kinder sich zurückziehen und dann mal wirklich mit dem Kind sprechen und dann vielleicht auch mal auf die Seiten gehen, Handy durchschauen, was da abläuft.
5: Man muss ja wissen, was die Kinder da draußen veranstalten. Und man sollte denen das beibringen, dass man da heutzutage vorsichtig sein muss.
6: Wir haben auch für unsere größte Tochter das so eingeschränkt, dass wir so Sicherheitsseiten eingestellt haben vom Bundesministerium, was eben auch dann entsprechende Altersbeschränkungen hat.
0: Mehr über konkrete Gefahren für Kinder im Internet und wie man sie davor schützen kann, verrät uns gleich ein Sicherheitsexperte. Run.

0: Doten und Home. Hier ist euer Zuhause für den Samstagvormittag im Radio, 11.34 Uhr. It's the Weekend Show Dating im Jahr 2026. Vorwiegend online musste ich lernen, aber mit dem Dating ist es ja auch wirklich so eine Sache. Ne? Seid ihr gerade im Dating-Game unterwegs? Weil irgendwann kommt ja dieser nächste Schritt. Ein richtiges Date. Also so persönlich. Ne? Und da kann man ja so in die... oder in das ein oder andere Fettnäpfchen treten, ne?
1: Was hast du denn angegeben?
2: Blond, am liebsten lange Haare, Tattoos, Piercings, solange es Buff macht im Herzen und so weiter und man zusammenpasst, kann die Dame auch ein bisschen korpulenter sein, also habe ich absolut kein Problem mit.
1: Danke.
2: Ich habe nicht gesagt, dass du es bist.
1: Hast du angehört?
2: Nein.
1: Ja, ich habe mich richtig angesprochen gefühlt.
3: Ja, Fettnäpfchen Nummer zwei.
0: Okay, kann passieren. Flohmärkte sind ja immer noch im Trend, ne? Ist ja schön, wenn man selber auf den Flohmarkt geht, um was zu verkaufen. Man kann den Keller leer machen und mal den letzten Schrott in ein paar Euro tauschen. Aber jetzt gibt's auch Flohmärkte, habe ich gesehen, im Fernsehen. Da können Menschen dann anrufen und sagen, was sie kaufen wollen. Hier mal viel Rauch um nix.
4: Herzlich willkommen, Frau Puff, ich grüße Sie.
5: Ja.
4: Willkommen, was darf's denn sein?
5: Guten Tag, ich hätte gerne die Wasserpfeife.
4: Jawohl, zum Paffen, Frau Puff.
5: Ja.
4: Das ist sie hier. 12 Euro soll sie kosten.
5: Ja. Ja.
4: Dann dürfen Sie die gerne haben. Darf sonst noch was sein?
5: Nein, danke.
4: Alles Gute, wir grüßen Sie. Tschüss.
6: Danke, tschüss.
5: Danke, tschüss.
0: Ja, ich will mir einfach...
4: Ja, das ist ja super.
0: Ja, ist einfach super. Ich will mir nur einfach einen rauchen. Lass mich in Ruhe. So, Camping gehört natürlich nach wie vor zu den beliebtesten Arten hier bei uns in Deutschland Urlaub zu machen. Campen hat ja auch so einige Klischees. Ich verstehe gar nicht, warum.
7: Na? Moin.
8: Grüß Moin.
7: Dich. Der Friso.
8: Tina.
7: Wir drehen hier einen Film, du, gerade. Übers Camping.
8: Ist nicht wahr.
7: Doch, ist wahr. So. Du siehst ein bisschen gestresst aus. Was ist los?
8: Nee, bin überhaupt nicht gestresst. Nee? Bin schon Knülle. Ich hab noch nicht gefrühstückt.
7: Oh, kenn ich.
8: Nee, Hefekur, ne? Also macht schön von innen und außen.

0: alles gut. Hier ist nämlich eure Weekend-Show, 11 Uhr und 44 Minuten. Mit Freunden über soziale Medien oder Messenger kommunizieren, Videos oder Musik streamen, gamen oder mithilfe von KI einfach mal die Hausaufgaben erledigen. So sieht er aus, der digitale Alltag von Kindern oder auch Jugendlichen. 97% nutzen das Internet, aktuellen Studien zufolge. Und 40% sagen, dass sie fast ständig online sind. Welche Gefahren sie dort ausgesetzt sind, weiß jetzt der IT-Sicherheitsexperte Tim Friedrichs. Hallo.
1: Hallo.
0: Herr Friedrichs, wie wirkt sich das ständige Online-Sein auf unsere Kinder und auch Jugendliche aus?
1: Ich möchte vorwegschicken, ich bin kein Kinder- und Jugendpsychologe. Ich spreche als Vertreter von Bitdefender, also aus Sicht der Cybersicherheit und vor allem auch als Vater. Online zu sein ist nicht grundsätzlich schlecht, im Gegenteil. Aber wer sehr viel Zeit im Netz verbringt, begegnet zwangsläufig auch häufiger Scam-Versuchen, Cybermobbing, manipulierten Inhalten oder sogar fremden Menschen mit falschen Absichten. Und genau das macht mir ehrlicherweise Sorge.
0: Ja, und Sie fallen natürlich schneller darauf rein als Erwachsene. Welche Gefahren sehen Sie da konkret?
1: Kinder und Jugendliche werden immer öfter mit Betrugslinks, gefälschten Konten und manipulativen Nachrichten ins Visier genommen. Wir sehen, dass Kriminelle gezielt dort auftauchen, wo junge Menschen unterwegs sind. In sozialen Medien, Messengern und Online-Spielen. Dort bitten angebliche Freunde um Bestätigungscodes, Fake-Gewinnspiele versprechen kostenlose Skins oder gefälschte Profile fordern private Bilder.
0: Okay.
1: So werden Konten übernommen oder Jugendliche erpresst. Besonders gefährlich ist Cyber-Grooming. Erwachsene geben sich als Gleichaltrige aus und bauen gezielt Vertrauen auf, um intime Inhalte oder persönliche Treffen anzubahnen.
0: Was oder wie können Eltern sowas verhindern?
1: Also vollständig verhindern lässt sich das vermutlich gar nicht. Aber Eltern sollten wissen,

0: entscheiden, welche Dienste ihre Kinder nutzen und gemeinsam klare Regeln festlegen. Keine Passwörter, Codes oder private Bilder weitergeben. Verdächtige Links nicht öffnen und Online-Bekannte, ganz, ganz wichtig, nicht alleine treffen.
1: Ja.
0: Vor allem muss klar sein, wenn etwas passiert, gibt es Hilfe statt Ärger. Sonst erzählen Kinder im entscheidenden Moment womöglich gar nichts.
1: Okay, und was kann man irgendwie tun, um seine Kinder vor diesen, ich sag mal, digitalen Gefahren zu schützen?
0: Also an erster Stelle sollte der Einsatz einer umfassenden Sicherheitslösung stehen, die gefährliche Websites, Scamlinks und Schadsoftware erkennt und blockiert. Die Family-Abonnements von Bitdefender zum Beispiel schützen bis zu 5 Familienmitglieder auf insgesamt 25 Geräten. Jeder erhält dafür ein eigenes Profil, passend für Erwachsene, Jugendliche oder Kinder. Zum Schutz gehören außerdem ein Passwortmanager, Scam- und Echtzeitschutz sowie eine Kindersicherung mit Zeitlimits und Inhaltsfiltern.
1: Klingt gut.
0: Ergänzend sollten Eltern darauf achten, dass Software immer auf dem neuesten Stand ist und Updates durchgeführt werden. Und dort womöglich die Mehrfaktor-Authentifizierung aktiviert ist.
1: Wunderbar. Tim Friedrichs war das, IT-Sicherheitsexperte über die digitalen Gefahren und wie Familien sich davor schützen können. Ich sage vielen Dank fürs Gespräch und die ganzen Informationen.
0: Sehr gerne. Ich danke Ihnen.

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0: Ja, sie ist schon crazy, eure Weekend-Show, die hier jeden Samstag läuft. Gleich noch vor unserem News-Update. Um 12 gibt es den Sound der 90er. Tomorrow, du Monde. Stay tuned, Ohrenblick.
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Was für ein Brett. Und so machen wir hier gleich weiter, nachdem wir geupdatet wurden. Das ist, oder sind The Indians mit Be Yours und der kommt auch noch. Das ist was ganz Aktuelles, kommt von H und nennt sich ja.

0: Studio Nanju Kuhlmann. Schönen guten Tag. Die Ermittlungen zur Drohnenattacke am Flughafen Leipzig-Halle führen direkt zum russischen Militärgeheimdienst GRU. Das berichtet die Welt am Sonntag und beruft sich auf geheime Ermittlungsunterlagen. Demnach wurde ein GRU-Agent identifiziert, der die Operation organisiert haben soll. Auch ein zweiter Verdächtiger mit Verbindungen nach Moskau ist im Visier. Deutschland hatte Russland öffentlich für den Anschlagversuch verantwortlich gemacht. Der Kreml weist die Vorwürfe zurück. Im Amateurfußball sollen Schiris noch besser vor Gewalt und Beleidigungen geschützt werden. Dafür startet der DFB jetzt ein Pilotprojekt mit Bodycams. Mehr von Finn Riebesell-Freundlieb.
1: In einer Kreisliga in Gelsenkirchen können die Unparteiischen ihre Kameras bei Vorfällen aktivieren. Das soll bei Streits mögliche Angreifer abschrecken und Schlimmeres verhindern. Dass solche Projekte notwendig sind, zeigt auch das aktuelle DFB-Lagebild zum Amateurfußball. In der letzten Saison sind zwar etwas weniger Vorfälle in Sachen Gewalt und Diskriminierung gemeldet worden, die Zahl der abgebrochenen Partien ist aber leicht gestiegen. Der DFB will deshalb Prävention und Unterstützung weiter ausbauen.
0: Wegen Drohnenangriffen hat Saudi-Arabien den Betrieb einer wichtigen Ölpipeline im Land eingestellt. Dadurch könnten die Preise für Öl, Benzin und Diesel weiter ansteigen. Die Pipeline wird auch für den Ölexport genutzt, der wegen der Blockade der Straße von Hormuz übers Meer nicht möglich ist. Nach einem Zugunglück in Frankreich geht die Polizei von Sabotage aus. Auf der Strecke ist ein Schienenteil gefunden worden, was darauf hindeutet. Der Regionalzug mit fast 200 Passagieren war in der Normandie entgleist. Es gibt zahlreiche Verletzte. Verstöße gegen die Mietpreisbremse sollen in Zukunft härter bestraft werden, das hat Bundesjustizministerin Hubig den Funke-Zeitungen gesagt. Wenn Vermieter zu viel kassieren, sollen auch Bußgelder fällig werden. Auch die gesetzliche Regelung zum Mietwucher soll reformiert werden.
2: Das Wetter.
3: Sonnig und trocken ist es im Süden. Sonst wechseln sich Sonne und dickere Wolken ab. Und zum Abend wird es im Nordwesten nasser mit Regen. Anderswo bleiben es eher nur ein paar Tropfen. Dazu wird es warm mit 20 bis 27 Grad. Morgen dann deutlich mehr Wolken und immer wieder Regen. Später lässt das nach, maximal 24 Grad.
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5: Tag zusammen. Heute wird hier einmal quer durchbeleidigt, aber weil die Weekend schon Niveau hat, machen wir das mit Niveau. Das heißt, ihr dürft heute bei mir beleidigen, aber es soll eigentlich offen oder im ersten Moment gar nicht wie eine Beleidigung klingen. Schickt's gerne rein per WhatsApp. Claudia Gester hat sich gemeldet. Leute, die ich mag, dürfen mich duzen. Ich finde, das sollten sie wissen. Genial. Oder hier, ich würde mich ja gerne intellektuell mit dir duellieren, aber ich sehe, du bist unbewaffnet. Hab mir Marion Kappel reingeschickt. Moni Hoos ist am Start. Die Schule ist ja kostenlos. Aber bei dir war sie umsonst. Oder hier von Giovanni Torossi. Sie veredeln jeden Raum, den sie verlassen.
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Come, Baby, Come, K7. Der Sound der 90er in eurer Weekend-Show. Es ist Wochenende, der geilste Teil der Woche. Jetzt vergleiche mal die Uhren. Es ist 12 Uhr und 11 Minuten. Und ich habe mir mal ein paar Gedanken letzte Woche gemacht. Wir haben so viele Arbeitslose. Wir könnten ja mal ein paar unnötige Jobs erfinden. Nicht Jobs, die wir brauchen. Ja, ich weiß auch, in der Pflege wird jede Hand gebraucht. Oder Paketzusteller. Es wird alles gebraucht. Aber ich habe mir gedacht, lass uns doch mal ein paar Jobs erfinden. Oder ich habe sie erfunden. Also ich habe da jetzt ein R dran, ne? Oben rechts im Kreis, ne? Rechtlich. Also ich habe so ein paar Jobs wie zum Beispiel der Steuerabberater. Ja, er rät einem wirklich davon ab, seine Steuern zu machen und hat auch irgendwie gar keinen Plan davon. Sind wir mal ehrlich, merkt doch eh keiner, oder? Und er ist auch extrem entspannt. Warum das Ganze? Er hat keinen zeitlichen Druck. Oder hier, wie wär's mit der Fliesenwerfer? Fliesenleger kennen wir alle, aber wie wär's mit dem Job? Der Fliesenwerfer schmeißt die Dinge einfach querbeet in den Raum. Arbeitet dadurch bedeutend schneller als einfacher Fliesenleger. Naja gut, der Kollateralschaden geht leider dann ordentlich ins Geld. Ja, also das ist auch soweit klar. Das ist, wie ich finde, ein Job. Habt ihr vielleicht noch welche, wo ihr sagt, meine Güte, lasst uns mal diese Jobs erfinden, weil einen ganz, ganz besonderen Job habe ich nämlich auch noch erfunden. Und ich würde mal sagen, das ist etwas, da reicht eine Weiterbildung für. Nämlich der Demotivationscoach. Ja, der steht dann da und sagt, schaffen wir alles auf gar keinen Fall. Lässt dem ganzen Projekt die Luft raus und spaltet die Gruppe. Oder der Demotivationscoach macht auch eins. Er setzt keine Ziele und macht Mut zum Aufgeben.

0: 9 Minuten noch, dann haben wir es 12:30. Ich würde mal sagen, wir gucken mal, was im Popgeschäft so los ist.
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0: Und das sind sie, meine Themen heute. Sie setzt sich für Mantle Hilfe ein und sie als Super Bowl Headlinerin im Gespräch. Ja, 2025, also letztes Jahr, brach sie auf der Bühne zusammen, nahm sich eine Auszeit, um ihre Drogensucht zu bekämpfen, was ihr auch erfolgreich gelungen ist. Und zwar, sie rede von ihr hier. Lola Young. So, und der britische Popstar macht mit einer Charity-Aktion für psychische Gesundheit sich inzwischen stark. Vor 2 Jahren ist sie mit ihrem Hit, genau diesem hier, Messi, von einem auf den anderen Tag mal eben raketenhaft durchgestartet. Ja, das kann natürlich passieren, ist auch sehr geiles Teil, das Ding. In den Lyrics spricht sie offen über die tägliche oder über ihren täglichen Struggle mit ADHS, Schizophrenie und manischen Depressionen. Damit hat sie tausenden jungen Menschen einfach Mut gemacht, die damit ähnlichen Problemen zu kämpfen haben. Jetzt hat sich die 25-Jährige mit der Wohltätigkeitsorganisation Calm zusammengetan, um Awareness für psychische Gesundheit und Suizidprävention in den Fokus zu rücken. Die Organisation betreibt eine Mental Health Hotline, mit der sie jungen Menschen in akuten psychischen Notsituationen, wie zum Beispiel Selbstmordgedanken, beisteht. Dafür will Lola sich nicht nur oder will sie ein Bewusstsein schaffen, sondern auch wirklich Geld einsammeln. Große Aktion, wie ich finde. Ja. Die NFL-Saison steht kurz bevor, doch die ersten Blicke gehen natürlich schon Richtung Super Bowl 2027. Und die große Frage, wer darf in der Halbzeitshow auf der wohl begehrtesten Bühne der Musikwelt stehen? Aktuell wird ein Name heiß gehandelt, nämlich dieser hier. Miley Cyrus. Die Singer-Songwriterin gilt laut aktuellen Berichten als Favoritin bei den Wettanbietern für die Halbzeitshow im nächsten Jahr. Bestätigt ist natürlich dieser Auftritt noch nicht. Sollte Cyrus tatsächlich den Zuschlag bekommen, könnt ihr die Show gleichzeitig zu einem emotionalen Tribut an Dolly Parton werden. Die Country-Ikone, die am 25. August im Alter von 80 Jahren gestorben ist, war nicht nur eine langjährige Mentorin von Cyrus, sondern auch ihre Patentante. In sozialen Netzwerken kamen deshalb schnell Wünsche nach einer besonderen Hommage auf.
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0: Ja, ihr könnt euch sicher sein. Das hier gibt's gleich bei mir auf die Ohren. Gute Laune, Undressed. Also ich bin auch Undressed im Studio. Kim Kardashian und der 90er hier. Das sind Let Loose. Aber gehört nicht zu den Verlierern. Crazy for you.
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0: Und es wird ja heute beleidigt in meiner Show. Ja, ihr könnt auch mich beleidigen, aber nur mit Niveau. 051 36 80 23 835. Andreas Kisslert hat sich gemeldet. Bei dir fährt der Fahrstuhl auch nicht bis in die oberste Etage. Ist auch eine nette Beleidigung, die man nicht sofort erkennt. Oder hier Jürgen Zecherl. Bevor ich nachgedacht hatte, war ich schon der gleichen Meinung wie du. Oder der hier, Maria Neubauer schreibt einfach nur Depp. Oder von Brigitte Bornefeld. Einer von uns beiden ist entschieden dümmer

aktuell. Schmeißt hier ganz viele neue Musik raus. Ellie Goulding, Love Me Like You Do, 12:35. Die Weekend-Show, die sonst ganz viel Niveau hat, aber heute nicht. Wir dürfen uns heute beleidigen. Thema der Show, beleidigt einfach mal, aber so, dass man im ersten Moment gar nicht erkennt, dass es wirklich eine Beleidigung ist. Also, dass man vielleicht nach Hause fährt, das Gegenüber, und erst zu Hause feststellt, der hat mich ja beleidigt. Und in dem Moment, wo man dann eigentlich beleidigt wird, sagt man noch Danke fürs Kompliment im besten Fall. Gerne reinschicken, 051 36 80 23 835. Also Brunhilde ist dabei. Leibecher hat eine ganze Liste reingejagt. Und zwar, ihr Elan ist bewundernswert, selbst wenn er komplett ins Leere läuft. Oder es ist wirklich faszinierend, wie sie mit so minimalem Fachwissen so maximal selbstbewusst auftreten können. Das sind mal Beleidigungen, oder? Oder man muss ihnen einfach zugutehalten, dass sie sich von Tatsachen oder Logik absolut gar nicht beirren lassen. Oder ihre Fähigkeit, jeden Raum mit ihrer ganzen Mischung aus Lautstärke und Inhaltslosigkeit zu füllen, ist bemerkenswert. Wirklich geil. Oder hier, es ist erstaunlich, wie viel sie reden, ohne dass sie auch nur ein Hauch von Informationen hängen bleibt. Boah, sensationell. Oder man bewundert ihre Ausdauer. Andere hätten bei so viel Talentfreiheit längst aufgegeben. Oh, sensationell. Marc Hofrichter hat auch was reingeschickt. Es fällt schwer, dich zu unterstützen. Oder hier, man sagt nicht blöde Kuh, sondern unwissende Weidedame, meint Michaela Dietrich. Ulrike Schneige, ich entschuldige mich dafür, dass ich Ihnen den Eindruck vermittelt habe, dass Sie so mit mir reden können. Boah, sensationell. Was haben wir noch reinbekommen? Franziska Bauer, du bringst eine bemerkenswerte Ruhe in die Situation, die eigentlich Tempo erfordert.

Viertel vor eins. Die Weekend Show an diesem wunderschönen Samstag, wenn man zumindest rausguckt. Gerade Fenster aufgemacht im Studio. Es kommt mal frische Luft rein. Auch nicht schlecht. Wie sieht's aus? Ein bisschen Bock auf Musik, die sonst im Radio kaum zu hören ist? Vielleicht auch gar nicht mehr? Dann machen wir das jetzt mal. Der lange nicht mehr im Radio gehört Song. Und zwar könnt ihr den vorschlagen. Ihr habt's in der Hand. Ihr dürft einmal Musikchef bei mir spielen. Einfach reinschicken 05136 80 23 835. Also es muss schon ein Song sein von den 90ern bis heute und er darf eigentlich selten oder gar nicht mehr im Radio laufen. Das Ganze, wenn ihr es mir schickt per WhatsApp, vielleicht mit einer coolen Geschichte dabei, was ihr mit diesem Titel verbindet, landet in der Box und jede Woche ziehe ich ein. Und dann läuft er hier, so wie der jetzt. Minowin aus Erlangen schreibt zu seinem Song: Ich finde, die zwei passen wirklich sehr gut zusammen. Respekt, ist ein geiler Track. Ja, und wenn wir uns den anschauen, er war tatsächlich auch bei uns in den Charts für sage und schreibe 21 Wochen.

Wochen Platz 5 erreichte er auch, und zwar im Jahr 2006. Wovon spreche ich? Von Smack That, Akon und Eminem. Shady.

0: Ja, wir sind heute ganz crazy drauf hier. Ihr dürft durchbeleidigen, aber auf die niveauvolle Art und Weise. Ich bin dankbar für das, was ich hier bekomme von Lars Sarau zum Beispiel. Ich bin meide die, die dich noch nicht kennenlernen durften. Auch nicht schlecht. Oder hier von Olaf Dankewitz. Mich beeindruckt ihr leistungsunabhängiges Selbstbewusstsein, oder? Wir wollen nicht wissen, was du denkst. Nur ob. Kam von Max Bauer rein. Vor 13 Uhr noch Musik von Lost Frequencies zusammen mit Bastille. Head down, wir machen den Kopf hoch. Ohrenblick.
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0: So, ihr könnt gleich den Kopf hoch machen und vielleicht mit wackeln. Und zwar zu dieser Musik hier. Ein großartiger deutscher Titel. Ihr kennt ihn alle von Cordula Grün, aber der kann noch mehr, der Junge. Josh, nur nicht von dir. Und hier elektronisch werden wir auch nochmal. Das ist Robin Schulz zusammen mit Tom Walker. Sun will shine. Es ist kurz vor 13 Uhr.
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2: Im Studio Nandju Kuhlmann. Schönen guten Tag. Die Ermittlungen zur Drohnenattacke am Flughafen Leipzig-Halle führen direkt zum russischen Militärgeheimdienst GRU. Das berichtet die Welt am Sonntag und beruft sich auf geheime Ermittlungsunterlagen. Demnach wurde ein GRU-Agent identifiziert, der die Operation organisiert haben soll. Auch ein zweiter Verdächtiger mit Verbindungen nach Moskau ist im Visier. Deutschland hatte Russland öffentlich für den Anschlagversuch verantwortlich gemacht. Der Kreml weist die Vorwürfe zurück. Im Amateurfußball sollen Schiris noch besser vor Gewalt und Beleidigungen geschützt werden. Dafür startet der DFB jetzt ein Pilotprojekt mit Bodycams. Mehr von Finn Riebesell-Freundlieb.
3: In einer Kreisliga in Gelsenkirchen können die Unparteiischen ihre Kameras bei Vorfällen aktivieren. Das soll bei Streits mögliche Angreifer abschrecken und Schlimmeres verhindern. Dass solche Projekte notwendig sind, zeigt auch das aktuelle DFB-Lagebild zum Amateurfußball. In der letzten Saison sind zwar etwas weniger Vorfälle in Sachen Gewalt und Diskriminierung gemeldet worden, die Zahl der abgebrochenen Partien ist aber leicht gestiegen. Der DFB will deshalb Prävention und Unterstützung weiter ausbauen.
2: Wegen Drohnenangriffen hat Saudi-Arabien den Betrieb einer wichtigen Ölpipeline im Land eingestellt. Dadurch könnten die Preise für Öl, Benzin und Diesel weiter ansteigen. Die Pipeline wird auch für den Ölexport genutzt, der wegen der Blockade der Straße von Hormuz übers Meer nicht möglich ist. Nach einem Zugunglück in Frankreich geht die Polizei von Sabotage aus. Auf der Strecke ist ein Schienenteil gefunden worden, was darauf hindeutet. Der Regionalzug mit fast 200 Passagieren war in der Normandie entgleist. Es gibt zahlreiche Verletzte. Verstöße gegen die Mietpreisbremse sollen in Zukunft härter bestraft werden, das hat Bundesjustizministerin Hubich den Funke-Zeitungen gesagt. Wenn Vermieter zu viel kassieren, sollen auch Bußgelder fällig werden. Auch die gesetzliche Regelung zum Mietwucher soll reformiert werden.
1: Das Wetter. Sonnig bis wolkig ist es gerade. Im Süden oft richtig freundlich und trocken. Zum Nachmittag mischen sich mehr Wolken rein und Richtung Nordwesten kommt zum Abend auch mal Regen dazu. Sonst höchstens ein paar Tropfen. Die Höchstwerte liegen zwischen 20 und 27 Grad. Morgen dann deutlich grauer, viele Wolken und immer wieder Regen, maximal 24 Grad.
0: Vielen Dank euch beiden und wir müssen festhalten, es ist Herbst. Die Blätter fallen.
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0: Tag zusammen an diesem wunderschönen Samstag, herbstlichen Sonnabend, nur noch nicht vom Temperaturen her, aber das Laub fällt ja trotzdem schon. Wir reden ja heute die ganze Zeit darüber, wie beleidigt man jemanden, ohne dass er merkt, dass er beleidigt wird und sich im Endeffekt noch für ein Kompliment bedankt. Gerne reinschicken, WhatsApp kennt ihr ja. Und zwar Peter Benneik meint, nein, du bist nicht der dümmste Mensch auf diesem Planeten, aber ich hoffe mal, dass der nicht stirbt. Dann hier, ich könnte dir recht geben, aber dann liegen wir beide falsch. Das hat Markus Dux reingeschrieben und Marion Fuchs ist auch dabei. In deiner Gegenwart läuft man nicht in Gefahr, von einem Geistesblitz erschlagen zu werden.
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1: 13.10 Uhr haben wir es, Freunde. Und jetzt mache ich euch wieder ein bisschen schlauer. Wissen, was keine Sau gebrauchen kann, aber ihr bekommt es von mir. Gnadenlos. Hunde sind nämlich die einzigsten Tiere, die zu ihrem Herrchen rennen, wenn sie sich fürchten. Was machen andere Tiere? Hauen einfach ab. Dann das Vermögen von Jeff Bezos beläuft sich auf 144 Milliarden US-Dollar. Ein durchschnittlicher Mensch besitzt circa 100 Milliarden Gehirnzellen. Das muss man sich auch mal so überlegen. Dann, ob das Glas halb voll oder leer ist, da streitet man sich ja drum, was ist jetzt richtig. Aber ich habe es recherchiert. Es kommt immer darauf an, ob das Glas gerade gefüllt oder geleert worden ist. So, haben wir das auch mal bereinigt. Und dann ein Moment. Was ist ein Moment? Also wenn ich euch frage, was ist ein Moment, was sagt ihr dann? 10 Minuten, Viertelstunde. Also ein Moment ist eine mittelalterliche Zeiteinheit und entspricht genau, Achtung, 90 Sekunden. Also eine Stunde hat damit sozusagen 40 Momente. Also ich habe jetzt für einen Moment euch Klugscheißerwissen vermittelt.
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Ja, von Kylie Minogue. Gehen wir zu einer anderen Dame. Und zwar hier in der Weekend Show, 13 Uhr und 21 Minuten. Und man muss es einfach sagen, sie ist wieder zurück. Nämlich sie hier, Miley Cyrus. Ja, und sie will, was will sie eigentlich? Ja, sie will, dass wir tanzen. Und dabei droppt sie nicht nur einen neuen Song, sondern auch ihren Nachnamen. Es beginnt nämlich wirklich eine neue Ära. Miley Cyrus heißt ab jetzt nur noch Miley und zeigt sich so kraftvoll wie schon lange nicht mehr. Mit Purple Sweats liefert sie einen treibenden Dance-Pop-Track mit 80er Synths und einer wirklich klaren Ansage. The kids don't wanna dance, doch Miley will genau das Gegenteil. Das 10. Studioalbum steht auch schon in den Startlöchern, kommt am 18. September diesen Jahres raus und einen ersten Eindruck von der Platte gibt's inzwischen auch, denn die Tracklist ist veröffentlicht und Spotify, ich habe mal gerade nachgeschaut, führt aktuell 10 Stücke davon. Jetzt neue Musik in eurem Radio. Hier ist sie, Taylor Swift, hätte ich fast gesagt, ich verwechsel die immer. Miley Cyrus. Oh.

0: das hier erscheint oder erscheint gleich in euren Ohren. Und weil ich ihn einfach liebe, den Sound der 90er, gleich in euren Boxen Robin S. Also ich weiß, was ich bei der Nummer mache. Mittanzen, aber sieht ja im Radio Gott sei Dank keiner. Schade, dass er so früh gehen musste. Tillmann Uhrmacher. On the Run. Und wir rennen jetzt mal in die Halb 2.
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0: Du schöpfst selbst bei einfachsten Aufgaben dein volles Potenzial aus. Das ist eine Beleidigung mit Niveau, wo keiner merkt, dass er eigentlich beleidigt wurde. Um das geht's hier heute Vormittag oder überhaupt ja bei mir in der Weekend Show. Ihr könnt es nach wie vor reinschicken. 051 36 80 23 835. Sascha Bierwirski hat mir das reingeschickt. Caroline Meyer, hi, ist auch dabei. Ich würde dir langsamer erklären, oder ich würde es dir langsamer erklären, aber ich glaube, das Tempo ist nicht das Problem. Sensationell. Andrea Brandt ist am Start. Es war mir eine Lehre, sie kennengelernt zu haben. Oder Claudia Ley. Mit Ihnen gebührenden Respekt verbleibe ich. Ja, wir beleidigen uns heute in der Weekend Show, aber wir machen es mit Niveau.

0: 13.33 Uhr. Eure Weekend Show an diesem Samstag. Geilster Teil der Woche, das Wochenende. Ich glaube, es gibt so Sachen, die haben wir alle schon mal gemacht, ne? Wenn das Telefon klingelt, haben wir uns einfach mal falsch gemeldet. Zum Beispiel Feuerwehrnotruf oder Pizzabringdienst. Kennen wir alle. Haben wir alle schon gemacht, oder? Hand aufs Herz. Ich habe mal für euch im Internet geguckt und ich bin tatsächlich fündig geworden. Was ist so alles für spaßige Telefonbegrüßung gibt.
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Also ich hoffe, dass meine Musik hier heute Vormittag kein Abtürner ist. Denn ihr wisst ja, die Weekend Show steht für den Sound der 90er bis heute. Robin S., absoluter Klassiker. 13 Uhr und gleich 42 Minuten. Reden wir.

dass ich eine Info kriege, nein. Aber hier ein kleiner Tipp, unter diesen Ampelschaltern ist unten immer so ein Knopf für die Blinden. Und wenn man den drückt, soll die Ampel angeblich viel schneller grün werden. Und auch so ein absoluter Essensreste in der Spüle, ne? Ich kenne Menschen, ja, die kenne ich tatsächlich auch persönlich. Da hängt immer sehr viel Essen noch drin, in diesem Sieb da unten. Warum? Weil sie sich einfach ekeln, das Sieb leer zu machen. Lelia.

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1: Tim Bensko. Ich sage vielen Dank fürs Online, weil die Shows jetzt alle. Heißt, ich muss jetzt gehen und deswegen bitte keine Klage, denn ich komme wieder. Keine Frage. Gleiche Stelle, gleiche Welle. Nächsten Samstag wieder ab 10 Uhr live, genau da, wo ihr mich heute auch gefunden habt. Danke fürs Zuhören. Euch allen da draußen ein wunderschönes Restwochenende. Eine entspannte Arbeitswoche. Und dann freue ich mich natürlich über jeden, der nächste Woche wieder mit am Start ist. Leitung und Moderation dieser Sendung hatte wie gewohnt der Kurz. Ich sage ciao, tschüss, bye bye. Bin dann raus für heute. Gleich noch Musik von den Mighty Dubcats und Magic Carpet Ride. Auf Wiederhören.
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2: Im Studio Nanju Kuhlmann. Schönen guten Morgen. 25 Jahre nach den Anschlägen haben die USA der fast 3000 Todesopfer gedacht. In New York kamen alle noch lebenden Ex-Präsidenten und tausende Angehörige zur Gedenkfeier zusammen. Silas Quiring berichtet.
3: Große Reden von Politikern gab es dabei bewusst nicht. Angehörige verlasen über Stunden jeden einzelnen Namen der Opfer. Glocken begleiteten das Gedenken. Präsident Trump schickte nur seinen Vize J.D. Vance nach New York. Er selbst sprach im Pentagon. Die Behörde war 2001 ebenfalls Ziel der Anschläge. Ganz verkneifen konnte er sich politische Inhalte dabei nicht. Trump nannte den Irankrieg eine Fortsetzung des durch 9/11 ausgelösten Kriegs gegen Terror.
2: Der Sparkurs von VW sorgt weiter für große Unsicherheit bei den Beschäftigten. Die Arbeitnehmerseite erhöht deshalb den Druck auf den Vorstand. Die IG Metall will das Unternehmen zu Gesprächen zwingen und verweist auf den Tarifvertrag. Thorsten Gröger von der IG Metall.
4: Wir fordern jetzt also das Unternehmen auf, an den Tisch zu kommen, sich zu erklären und mit uns darüber zu reden, dass und wie dieser Tarifvertrag eingehalten wird.
2: Vor einer Woche hatte der VW-Aufsichtsrat den Sparplänen des Vorstands zugestimmt. Weltweit sollen 50.000 Jobs wegfallen, die Hälfte davon in Deutschland. Nach dem AfD-Wahlsieg in Sachsen-Anhalt beschäftigt sich die Politik in Berlin mit dem Umgang mit einer womöglich verfassungsfeindlichen Landesregierung. In den Funke-Zeitungen fordert Justizministerin Hubig etwa Beamte in Sachsen-Anhalt dazu auf, rechtswidrigen Anweisungen zu widersprechen. Tennisprofi Alexander Zverev steht im Finale der US Open. Zverev besiegte den Russen Khachanov mit 3:0. Jetzt trennt ihn nur noch ein Sieg vom zweiten Grand-Slam-Titel seiner Karriere. Zum Start in den Bundesligaspieltag hat Union Berlin zu Hause 1:3 gegen Schalke verloren. Für die Gelsenkirchner ist es der erste Sieg nach der Rückkehr in die erste Liga. Einer der Torschützen war ausgerechnet der Ex-Unioner Robin Gosens.
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5: mit KI-Support. Sonnig bis wolkig ist es heute Morgen. Im Süden knallt oft die Sonne, sonst ziehen auch mal dichtere Wolken durch. Und zum Abend kann es im Nordwesten Regen geben. Dazu liegen die Höchstwerte bei 20 bis 27 Grad. Morgen wird's deutlich grauer mit vielen Wolken und immer wieder Regen. Am Nachmittag lässt das langsam nach, maximal bis 26 Grad.
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1: Im Studio Nanju Kuhlmann. Schönen guten Tag. Russland steckt hinter der Drohnenattacke am Flughafen Leipzig-Halle. Das hat die Bundesregierung bereits klar gesagt. Die Ermittlungen führen direkt zum russischen Militärgeheimdienst GRU, berichtet die Welt am Sonntag. Daniel Bornberg.
2: Die Welt beruft sich auf geheime Ermittlungsunterlagen. Demnach wurde ein GRU-Agent identifiziert, der die Operation organisiert haben soll. Er reiste über die Türkei ein und später Richtung Serbien wieder aus. Auch ein zweiter Verdächtiger mit Verbindungen nach Moskau ist im Visier der Ermittler. Die Bundesregierung hat Russland Anfang des Monats öffentlich für den Anschlagsversuch verantwortlich gemacht. Der Kreml weist die Vorwürfe zurück.
1: Das Erfolgsjahr von Tennisprofi Alexander Zverev geht weiter. Der Weltranglistenzweite hat es auch bei den US Open ins Finale geschafft. Mehr von Anna Löwer.
3: Erst sein erster großer Titel in Paris, dann die Finalteilnahme in Wimbledon und jetzt New York. Zverev hat es in dieser Saison bei 3 der 4 Grand-Slam-Turniere ins Endspiel geschafft. Im Halbfinale der US Open besiegte er als klarer Favorit den Russen Karan Khachanov glatt in 3 Sätzen. Jetzt trennt ihn nur noch ein Sieg vom zweiten Grand-Slam-Titel. Im Finale trifft Zverev morgen Abend auf Ben Shelton aus den USA.
1: Wegen Drohnenangriffen hat Saudi-Arabien den Betrieb einer wichtigen Ölpipeline im Land eingestellt. Dadurch könnten die Preise für Öl, Benzin und Diesel weiter ansteigen. Die Pipeline wird auch für den Ölexport genutzt, der wegen der Blockade der Straße von Hormuz übers Meer nicht möglich ist. Nach einem Zugunglück in Frankreich geht die Polizei von Sabotage aus. Auf der Strecke ist ein Schienenteil gefunden worden, was darauf hindeutet. Der Regionalzug mit fast 200 Passagieren war in der Normandie entgleist. Es gibt zahlreiche Verletzte. Verstöße gegen die Mietpreisbremse sollen in Zukunft härter bestraft werden, das hat Bundesjustizministerin Hubig den Funke-Zeitungen gesagt. Wenn Vermieter zu viel kassieren, sollen auch Bußgelder fällig werden. Auch die gesetzliche Regelung zum Mietwucher soll reformiert werden.
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4: Mit KI-Support. Sonnig bis wolkig ist es gerade. Im Süden oft richtig freundlich und trocken. Zum Nachmittag mischen sich mehr Wolken rein und Richtung Nordwesten kommt zum Abend auch mal Regen dazu. Sonst höchstens ein paar Tropfen. Die Höchstwerte liegen zwischen 20 und 27 Grad. Morgen dann deutlich grauer, viele Wolken und immer wieder Regen, maximal 24 Grad.
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Ja, hallo und herzlich willkommen an alle wieder hier zur Sendung Das Runde muss ins Eckige mit vielen Informationen und Aktuelles um den heutigen Spieltag der ersten Fußball-Bundesliga. Ja, gestern am Freitag hatte ja schon eine Partie den Genuss hier zu spielen. Dazu aber weiter mehr. Dann kommen wir zu den Spielen am heutigen Samstag ab 15.30 Uhr. Aber die Kenner von euch wissen, wann das heute beginnt. Für euch jetzt erstmal der nächste Song und dann schauen wir uns mal den heutigen Spieltag an.

So, wie gesagt, gestern hatten wir ja schon eine Partie und zwar zwischen Union Berlin und dem FC Schalke 04. Ja, die Schalker als Aufsteiger, muss ich wirklich sagen, kein schlechter Start. Auch den FC Bayern haben sie etwas geärgert. Bayern musste etwas federn lassen und die Schalker nun jetzt mit dem 1:3-Erfolg gegen Union Berlin. Auf einem beachtlichen siebten Platz würde ich doch mal sagen, als Neuaufsteiger ein wirklich gelungener Start. Bei den Unionern sieht es dagegen nicht ganz so toll aus. Sie stehen aktuell noch auf dem 15. Platz. Mal schauen, ob sie dann in den nächsten Spieltagen hier noch etwas reißen können. Na, dann haben wir natürlich heute am Samstag einige Partien. Wobei ich die eine oder andere Partie recht interessant finde. Und das schauen wir uns gleich mal etwas genauer an, denn in, ja, paar wenigen Minuten, ja, wenige Minuten ist übertrieben, aber es dauert nicht mehr lange. Es dauert nicht mehr lange, dann ist wieder Start der Bundesliga. Ja, ich weiß nicht, wie es euch geht. Für mich ist das immer Spannung pur, kaum abzuwarten. Deshalb für euch jetzt gleich hinterher. Der nächste Song, viel Spaß damit mit der Helmholtz Band Country Roads.

0: Ein Mega-Song, wie ich finde, und der passt immer wieder dazu. Einfach mega. So, zum heutigen Spieltag, was haben wir? Wir haben heute den BVB Dortmund gegen Paderborn. Ja gut, ich denke, die Dortmunder werden sich jetzt gegen Paderborn versuchen, nicht die Blöße sich zu geben. Aber ja, Paderborn ist natürlich auch immer wieder für eine Überraschung gut. Aber eine interessante Begegnung, finde ich, ist TSG Hoffenheim gegen den VfB Stuttgart. Ja, der VfB Stuttgart hat ja in dem ersten Bundesliga-Spieltag etwas Pech gegen den FC Bayern. Und ja, sie haben jetzt natürlich einen Sieg geholt, auch in der Champions League nicht allzu schlecht gestartet. Aber die Hoffenheimer in der letzten Saison recht gut, recht stark unterwegs gewesen. Im Moment Platz 16, das kann natürlich nicht deren Anspruch sein. Deswegen bin ich mal gespannt. Da wird heute sicherlich dementsprechend Pfeffer in der Partie sein. Dann haben wir den SC Freiburg momentan auf Platz 2 liegend. Chapeau gegen Borussia Mönchengladbach, die ja etwas im Tabellenkeller hängen. Platz 17 natürlich auch. Ja, mal schauen, wie sich dieses Spiel entwickelt. Ich denke, da wird sich auch etwas mit Kampf zu tun haben. Gehe ich mal davon aus. Dann haben wir in der nächsten Partie die Augsburger gegen Leverkusen. Der Augsburger natürlich einen richtig guten Start hingelegt. Momentan auf Platz 1. Dann haben wir noch Mainz gegen Frankfurt. Auch die Mainzer mit Platz 5 einen recht guten Start erwischt. Die Frankfurter auf dem Platz 14 liegen, denke ich mal, sie werden auch dementsprechend versuchen, hier heute dementsprechend Punkte zu holen. Und heute Abend kann ich noch anmerken, leider nach unserer Sendung um 18:30 Uhr findet noch die Begegnung statt, Köln gegen Bremen. Und ja, auch dies werde ich natürlich verfolgen. Dann haben wir noch Spiele für den Sonntag. Aber wir schauen mal kurz auf die Uhr. Es ist nicht mehr allzu lange. Es ist nicht mehr lange, dann startet der heutige Spieltag. Und da denke ich mal, da darf bei dem einen oder anderen ein gewisses Getränk nicht fehlen. Darum jetzt für euch gleich mal zur Vorbereitung, Micky Krause, geh mal Bier holen.
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0: Ja, und dann haben wir natürlich noch den Sonntag. Da haben wir die Begegnung Leipzig gegen den HSV. Ja, der HSV jetzt natürlich merklich schlecht gestartet auf dem letzten Platz, nämlich den 18. Und mit Leipzig haben sie natürlich keinen allzu leichten Gegner. Das gleiche ist natürlich dann auch angemerkt für Elversberg, die jetzt natürlich als Neuaufsteiger jetzt mal einen richtig guten Start hatten, momentan auf Platz 4 liegend, aber sie haben jetzt natürlich am Sonntag ein ordentliches Brett vor sich, nämlich den FC Bayern München, der jetzt natürlich mit dem, ich sag mal vorsichtig, mit dem Ausrutscher gegen den FC Schalke auf Platz 6 liegen. Die werden jetzt natürlich dementsprechend versuchen, hier ihre Punkte zu machen. Das ist jetzt erstmal genau so der Spieltag, der er für die ja, ein Versprecher hat man auch mal. Wir sind natürlich live. So ist der Spieltag jetzt mal angedacht. Das werden wir natürlich ganz genau verfolgen. Und ja, es ist auch diesmal wieder eine recht spannende Sache. Wie gesagt, die eine oder andere Partie werden wir uns ganz genau anschauen, ganz genau verfolgen. Ihr seid immer auf dem neuesten Stand. Aber bis es natürlich jetzt mal losgeht, für euch erstmal wieder einen Song für euch. Positivo und viel Spaß.
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0: So, was mir natürlich jetzt auch noch etwas einfällt, wo wir ganz genau etwas heute im heutigen Spieltag hinschauen müssen, ist eben dann natürlich auch ganz klar, meiner Meinung nach, beim VfB Stuttgart, das ja im Hintergrund dann eben doch etwas geknirscht hat, zwecks Neuzugänge. Und ja, bin mal gespannt, wie der Verein das weiter hin macht mit dem Einsetzen und Integrieren der neuen Kräfte. Ja, auch mit Dennis Undaf gab es da, ja, Unstimmigkeit möchte ich nicht sagen, aber zu Unrecht einige Stimmen gegen seine Person. Und ja, Dennis Undaf ist eine der treibenden Kräfte, würde ich mal so sagen. Und ja, deswegen bin ich mal ganz gespannt auf die Partie Hoffenheim gegen Stuttgart. Und natürlich bin ich auch gespannt in der Partie bei Augsburg gegen Leverkusen, denn auch da gab es im Hintergrund bei Leverkusen auch, ja, wie soll ich es ausdrücken, so ein kleines Geplänkelchen. Und ich bin dann doch mal gespannt, wie Leverkusen heute gegen Augsburg auftrifft. Und ja, aber wir sind ja live dabei. Sobald es irgendwas gibt, ihr werdet es erfahren. Und nun ist es wirklich nicht mehr weit. Es ist nicht mehr weit. Es geht gleich los. Für euch jetzt, das ist unsere Zeit.
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Es geht gleich los, es geht gleich los. Jawohl, ich bin wahrscheinlich genauso gespannt wie ihr. Es ist nicht mehr lange. Meine Güte, ich kann hier schon das Zittern spüren, die Anspannung spüren hier. Ich bin sowas von, ja, aufgeladen hier. Das ist bei mir einfach so. Ja, ich und Fußball und Bundesliga. Ich hoffe, euch geht's genauso. Aber es dauert nicht mehr lange. Wir vertrösten uns so lange nochmal mit etwas Musik für euch und für mich, damit's endlich losgeht.

So, da war mein Computer etwas schneller wie ich. Jetzt geht es gleich los. Ja, in jedem Moment müssten Sie jetzt eben auf den Rasen kommen, die ersten Teams. Noch kann ich nichts. Ah, doch, die ersten kommen. Es wird bestimmt gleich etwas zu berichten geben. Aber bevor es losgeht, mache ich noch mal schnell einen Song. Und in dieser spannenden Situation möchte ich doch mal kurz einen Song einwerfen. Ein großer Name der Bundesliga. Und ja, ich mag diesen Song ein bisschen. Manche mögen ihn nicht. Ich mag ihn. Und deswegen für euch, bevor es endgültig losgeht, es gibt nur ein Rudi Völler.

So, alle Spiele haben begonnen, alle Spiele sind im Gange und wie ich schon angedeutet habe oder gespürt habe, in der Partie Hoffenheim gegen Stuttgart scheint es hier heute ordentlich zur Sache zu gehen. Die Hoffenheimer gleich dementsprechend mit Druck unterwegs und haben auch schon Bredlow ordentlich getestet. Bin mal gespannt. Es ist ja ein erfahrener Schiedsrichter, Svenja Blonski, der 16-Jährige, der ja auch schon jetzt das 127. Bundesligaspiel pfeift. Ich denke mal, so ein Schiedsrichter werden wir in solch einem Derby, in solch einem Spiel, werden wir da sicherlich dringendst benötigen. Auch in Augsburg gegen Leverkusen, auch hier gibt es schon etwas Druck von den Leverkusenern, auch schon die erste Ecke, aber im Moment noch alles torlos. Und das schauen wir natürlich uns weiter an und ihr seid natürlich immer auf dem Laufenden. Für euch natürlich jetzt gleich der nächste Song und sobald es was zum Berichten gibt, bin ich natürlich da.

So, und wie ich schon angedeutet habe, die Dortmunder werden jetzt natürlich hier versuchen, ihren dritten Platz zu verteidigen oder vielleicht sogar in der Tabelle zu steigen. Paderborn natürlich dementsprechend ja nicht der ganz große Gegner. Und es steht schon 1:0 für Dortmund, und zwar in der 5. Minute durch Fabio Silva, durch einen Rechtsschuss. Ja, aber ich kann auch berichten, die Gladbacher gegen Freiburg mächtig unter Druck. Ja, die haben alle Hände voll zu tun, die Fohlen aus Gladbach. Ja, bin mal gespannt, wie das hier weitergeht. Freiburg ja auch mächtig gut gestartet, momentan auf Platz 2. Bin mal gespannt, wie es nach diesem Spieltag eben aussieht. Und ja, es ist einfach wieder ein Wahnsinn, auch die Freiburger hier wieder spielen zu sehen. Einfach flüssig, sie wissen, was sie tun. Ja, bin mal gespannt, ob sie sich so weit oben halten können. Für Paderborn wird es jetzt natürlich sehr, sehr schwer. Und bei den Stuttgartern gegen Hoffenheim, ja, auch der VfB, ja, kommt so langsam so etwas besser in ihr Spiel. Es bleibt spannend. Und für euch so lange jetzt erstmal wieder etwas Musik auf die Ohren von Lena und Nico Santos.

0: Chan Usun auch durch einen wunderschönen Schuss hier einfach, ja, die Frankfurter, ja, ein wenig unzufrieden gewesen, kleinere Spannungen und ja, natürlich jetzt mit dem 14. Platz als Start nicht ganz so wirklich zufrieden, aber momentan scheint es hier zu laufen. Und der VfB Stuttgart ist jetzt auch in Rückstand gegen Hoffenheim. Hoffenheim geht zu Hause mit 1:0 in Führung. Und ja, sie hatten ja schon recht mächtig angefangen mit sehr viel Druck. VfB hatte so den Eindruck, dass sie etwas in ihr Spiel finden, aber jetzt nun das 1:0 für Hoffenheim und zwar in der 13. Minute durch Adam Lotzek. Ja, das wird nicht einfach für den VfB, weil ja, die Hoffenheimer jetzt natürlich gleich dementsprechend mit Druck und Pfeffer angefangen haben. VfB natürlich jetzt auch noch ohne Undav heute im Spiel. Ja, das werden wir weiterhin beobachten bei den Freiburgern. Ja, es ist viel Kampf, viel Kampf. Es gab auch schon zwei gelbe Karten für Gladbach und ja, die Gladbacher wollen natürlich, die Freiburger wollen ihre Stellung da oben natürlich auch behalten. Sehr kampfbetontes Spiel. Ja, es bleibt spannend. Es bleibt spannend, Freunde. Und nun für euch erstmal wieder Musik. Bis zur nächsten Neuigkeit. Ich hoffe, dass es hier noch einiges zum Erzählen gibt.
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Ja, ich weiß nicht, wie ihr das findet, aber ich finde es immer etwas nervig. Da hat mich gerade eine Frage erreicht, wegen, wenn es jetzt so zu Ende gehen würde, wo würden dann die Vereine auf ihrem aktuellen oder auf dem zukünftigen Tabellenplatz dann stehen? Ich persönlich halte da nicht viel davon. Ich gehe immer von den Platzierungen

aus, den sie hatten vor Spielbeginn. Und erst wenn das Spiel abgepfiffen ist und die Endresultate stehen fest, dann wissen wir, wo ist die neue Platzierung der jeweiligen Mannschaft. So viel dazu. Im Moment gibt es nichts weiteres oder Neues zu berichten. Der VfB Stuttgart kämpft jetzt natürlich sich zurück in die Partie, tut sich etwas schwer, Hoffenheim natürlich dementsprechend mit Druck und auch Freiburg hier natürlich bemüht. Und ja, es ist nach wie vor viel Kampf. Die Gladbacher versuchen natürlich dementsprechend mit viel Druck und Kampf hier in ihr Spiel zu finden, die Freiburger hier etwas in Bedrängnis zu bringen. Im Moment nicht wirklich von Erfolg gekrönt. Freiburger, die machen das im Moment recht geschickt. So, in der Partie Augsburg gegen Leverkusen. Ja. Da hat es jetzt wohl, ja, da gab es einen Treffer. Leverkusen führt 1:0 in Augsburg. In der 18. Minute durch Christian Kofane. Und ja, das war natürlich dementsprechend auch, weil die Augsburger natürlich dementsprechend gut gestartet und waren ja oder sind auf Platz 1. Und ja, wenn das natürlich so bleibt mit dem 0:1 gegen Leverkusen, dann werden sie ihren ersten Platz natürlich verlieren. Aber wie ich schon gerade gesagt habe, das nehme ich so nicht hin, denn der Spieltag ist noch nicht zu Ende. Nun für euch bis zur nächsten Neuigkeiten natürlich wieder mächtig gute Musik für euch. Jetzt für euch Nico Santos.

Ja, in der Partie Hoffenheim gegen Stuttgart wirklich interessant anzuschauen. Beide wohl mit einem recht ähnlichen Rezept unterwegs. Beide spielen mit einem relativ hohen und frühen Pressing und ja, probieren es mit einem recht schnellen Kombinationsspiel. Ja, der VfB tut sich da im Moment noch etwas schwerer wie die Hoffenheimer. Ja, der eine oder andere schnell gespielte Pass findet noch nicht so zielsicher eben ihren Spieler. Moment. Ah, nein. Und darum, ja, der VfB tut. VfB ist irgendwo auf Augenhöhe, aber ja, mit dem schnellen Passspiel immer wieder noch so kleinere Abspielfehler drin. Aber ich denke, das wird sich hoffentlich in der Spielzeit noch etwas geben. Und natürlich jetzt auch hier in Leverkusen. Leverkusen natürlich kommt jetzt immer besser ins Spiel. Die Freiburger, Augsburger, Entschuldigung, haben jetzt dementsprechend alle Hände voll zu tun. Auch sie versuchen jetzt hier dementsprechend besser ins Spiel zu finden, Gegenwehr zu leisten gegen Leverkusen. Aber Leverkusen lässt im Moment den Ball wirklich recht gut in ihren eigenen Reihen laufen. Und ja, es bleibt einfach spannend, auch in Freiburg. Freiburg richtig gut unterwegs gegen Borussia Mönchengladbach. Baut schönen Druck auf, ist auch spielerisch, sieht man, wirklich top und überlegen unterwegs. Und da haben wir es auch schon. Der SC Freiburg geht hier in Führung gegen Borussia Mönchengladbach, dazu aber gleich mehr. Für euch erstmal wieder eine Runde Musik und dann schauen wir uns das mal an. Freiburg gegen Gladbach.

So, Freiburg führt nun 1:0 in Gladbach gegen Borussia Mönchengladbach gegen die Fohlen. Naja, das Tor erzielte Yannick Engelhardt. Ja, es war eigentlich so von der Spielanlage des FC Freiburg hier abzusehen. Die Gladbacher natürlich tapfer unterwegs, haben es probiert mit viel Kampf und ja, aber rein spielerisch die ganze Spielanlage, die ganze Freude beim FC Freiburg hier zu sehen, ist einfach ja eine unglaublich schöne Geschichte und somit können sie ihren genialen und starken Saisonstart unterstreichen. Und ja, sie werden jetzt erstmal oben dran bleiben, was ich für diesen Verein wirklich gut finde, weil er leistet ja auch eine wahnsinns gute Jugendarbeit. Wenn ihr aufgepasst habt, dann wisst ihr jetzt, dass in allen Partien, die momentan spielen, überall ein Tor gefallen ist. Wir haben keine torlose Partie. Das ist Bundesliga. So muss es sein. So liebe ich das. Jetzt für euch einen wirklich netten alten Song mit einer neueren Version aus 2007. Ja, hört ihn euch einfach an. Manche lieben ihn, manche kennen ihn vielleicht nicht mal, aber hört ihn euch einfach an. Ich find's gut.

Ja, und schon wieder hat's geklingelt. Jawohl, so muss das sein. Das ist unsere Bundesliga und zwar die Partie, die am längsten hier torlos war, hat jetzt wieder zugeschlagen. Wir reden von Freiburg gegen Borussia Mönchengladbach. Freiburg geht mit 2:0 in Führung. Ein Wahnsinn. Ja, die Freiburger haben jetzt durch ihre spielerische Mittel so ein bisschen was gegen die kampfhafte Truppe, so ihre Mittel und ihre Wege gefunden. Einfach schön anzuschauen. Die Freiburger kommen jetzt richtig toll ins Spiel. Die Dortmunder, ja, gegen Paderborn hier dementsprechend, ja, man hat, also ich persönlich hätte gedacht, ja, gegen solch einen Verein wie Paderborn, dass sie sich da etwas leichter tun. Aber ich hatte das schon so oft gesagt, man darf die kleinen Vereine oder die vermeintlich leichten Gegner darf man nie wirklich unterschätzen. Wenn sie wirklich einen guten Tag haben und der Favorit eben keinen ganz so guten, dann kann natürlich alles ganz anders aussehen. Aber bei den Dortmunder war ja ein Tor gefallen, aber ja, diese Entscheidung wurde nach dem Moment, jetzt muss ich noch mal kurz schauen. Ja, dieses Tor wurde hier noch einmal zurückgepfiffen. Dieses Tor hat nicht gezählt. Das heißt weiterhin 1:0 in Dortmund gegen Paderborn. Und ja, ich bin einfach gespannt, wie es weitergeht. Besonders den Freiburgern hier heute zuzuschauen. Einfach eine Augenweide. Stuttgart nach wie vor tut sich schwer. Da gab es jetzt auch schon einen Spielerwechsel nach einem Foul gegen Stiller oder durch einen Zusammenstoß. Eher muss man sagen, Stiller angeschlagen, wurde ausgewechselt. Für ihn kam Jannik Spalt. Ja, bin mal gespannt, wie es dann hier in diesem Spiel weitergeht, ob der VfB hier noch etwas entgegenzusetzen hat. Wir sehen, jede Menge Spannung ist weiterhin hier gegeben. Und ja, einfach nur, ja, Bundesliga. Anders kann ich es nicht mehr ausdrücken. Für euch nun Ray Garvey.

So, Interparty Mainz gegen Frankfurt. Ja, die Frankfurter, die laufen regelrecht im Kollektiv in Richtung Strafraum der Mainzer. Die Mainzer haben hier alle Hände voll zu tun, um die Frankfurter hier in Schach zu halten. Und in Dortmund habe ich ja schon gesagt, hier wurde ein Treffer nicht anerkannt. Der Treffer wurde erzielt von Kürassi, aber ja, es gab wohl im Strafraum, Entschuldigung, ja, eben war eben ein Schritt zu weit, wurde erkannt, Treffer zählt nicht, weiterhin 1:0 Dortmund gegen Paderborn. Ja, auch die Freiburger nach wie vor hier im absoluten, ja, wir wollen Modus. Das Spielfreude-Modus. Klein wenig haben sie jetzt Dampf rausgenommen. Ist ja sowieso gleich demnächst Halbzeit. Und die Stuttgarter natürlich jetzt etwas im Pech, meiner Meinung nach etwas besser ins Spiel gekommen. Jetzt natürlich Angelo Stiller verletzt, wurde ausgewechselt, wie schon angesprochen. Ja, bin mal gespannt, wie es denn eben hier weitergeht. Leverkusen gegen Augsburg. Na, die Augsburger natürlich auch jetzt dementsprechend hier mit etwas mehr Härte unterwegs. Und ja, gab denn deshalb auch schon die erste gelbe Karte gegen Banks. Ja, auch hier wird es etwas ruppiger. Die Augsburger wollen natürlich dementsprechend oben dran bleiben. Natürlich für den Verein wäre das eine Mega-Geschichte. Auch sie haben sich in der Bundesliga nicht immer leicht getan. Und so ein positiver Bundesliga-Start beflügelt natürlich. Viele Dinge gehen dann auf einmal viel, viel leichter, was vorher etwas schwerer war, weil man eben einfach hier im Höhenflug ist. Na? Aber das brauche ich ja nicht erzählen. Das werden viele von euch selber kennen. Aber jetzt schauen wir mal, was in den letzten 2, 3 Minuten, vielleicht auch länger mit Nachspielzeit, ob denn hier vor der Halbzeit noch etwas passiert. Solange für euch jetzt nochmal einen Song von der guten Helene Fischer.

So, und tatsächlich ist vor der Halbzeit nochmal etwas passiert, und zwar Frankfurt. Frankfurt erhöht auf 2:0 in Mainz. Mainzer natürlich jetzt etwas, ja, sie hatten kurz vorher noch eine gelbe Karte und ein Foulelfmeter gab es auch für Mainz. Alles so hoppla hopp, schnell, schnell. In der Zeit, wo wir jetzt unseren wunderschönen Helene Fischer Song, nicht wahr, angehört haben. Und ja, Mainz hat leider den Elfmeter vergeben und kurz darauf Frankfurt erhöht auf 2:0. So kann es leider gehen. Man hat es eben nicht immer so, wie man das möchte. So, die Nachspielzeit, beziehungsweise ja, Nachspielzeit läuft. SC Freiburg, Borussia Mönchengladbach, Augsburg und Leverkusen sind bereits in der Pause. Die anderen Partien laufen noch. Solange bis zum Halbzeitendstand, denke ich, hören wir uns nochmal einen schönen Song an. Und deswegen für euch noch Lena und Nico Santos.

Das ist in Dortmund wirklich zum Haare raufen. Kürassi kurz vor der Pause erzielt sein zweites Tor. Aber auch dieses wurde durch den Videoreferent nicht anerkannt. Auch der zweite Kürassi-Treffer wurde nicht gezählt, darum weiterhin 1:0 in Dortmund gegen Paderborn. Aber diese Partie befindet sich jetzt nun auch in der Halbzeitpause. Mal schauen, wie es hier aussieht. In Stuttgart, ja, auch in Stuttgart hier jetzt Halbzeit. Auch diese sind jetzt in der Pause. Somit 1:0 gegen, also Dortmund 1:0 gegen Paderborn, Hoffenheim 1:0 gegen Stuttgart, Freiburg 2:0 gegen Borussia Mönchengladbach, Augsburg liegt hinten 0:1 gegen Leverkusen und Mainz liegt ebenfalls hinten 0:2 gegen Frankfurt. Das sind jetzt mal die Halbzeitstände. Ja, einige Treffer wieder gesehen, bin mal gespannt, wie es dann eben dann weitergeht. Speziell beim VfB Stuttgart, aber auch bei den Freiburgern, ob die hier dieses wunderbare Spiel weiter aufrechterhalten, ob sie weiterhin auf Druck spielen, ob sie sagen, okay, wir erhöhen's oder wir verwalten's. Verwalten finde ich immer, na, etwas schlecht. Augsburg, Leverkusen, ja, bin mal gespannt, ob die Augsburger hier noch was auszusetzen haben. So. Somit haben wir jetzt erstmal auszusetzen haben, auszurichten haben. Ma. Ja, ich und Bundesliga und Aufregung und dann live für euch jetzt Musik. Zwei Songs in Folge und dann melde ich mich wieder und sehe mal, ob ich vielleicht noch irgendwas Interessantes herausfinde, was ich eventuell übersehen haben könnte.

Ja, ich habe jetzt noch herausgefunden, das hatte ich leider übersehen, aber das holen wir jetzt alles nach. Und zwar gab es auch eine Entscheidung durch den Video Referee. Und zwar hatte Hoffenheim durch Handspiel einen Elfmeter gefordert und der Video Referee Tobias Wels meldet sich und holt Sven Jablonski an den Bildschirm. Und ja, es wurde dann darauf entschieden, dass es eben keinen Elfmeter gibt. Somit Glück für Stuttgart. Weiterhin. Ja, genau. Weiterhin dann eben dieser Spielstand 1 zu 0. Zur Pause und auch in Augsburg, das ich ja immer nur so nebenher betrachtet habe. Auch hier die Augsburger Glück, die Leverkusener zum Ende hin der ersten Halbzeit dementsprechend am Drüger. Sie hatten Glück, dass es auch hier weiterhin nur 0 zu 1 steht für Leverkusen. Die Leverkusener hier ganz klar spielbestimmend und die Augsburger, ja, bin mal gespannt, ob sie gestärkt aus der Halbzeitpause zurückkommen und eben ihr noch etwas ausrichten können, würde es mir wünschen, denn der FCA jetzt mal so weit oben in der Tabelle zu sehen, auch ein recht sympathischer Verein, wie ich finde, und sie hätten es meiner Meinung nach auch mal verdient, hier weiter oben in der Tabelle etwas mitzuspielen, mitzuschwimmen. Aber jetzt bin ich mal gespannt, wenn die Partie wieder beginnen, wie die Mannschaften, gerade der VfB Stuttgart zum Beispiel oder auch Augsburg, wie die aus der Kabine zurückkommen, ob es da eventuell eine kleine Veränderung gibt, vielleicht auch taktische Veränderung. Wir werden sehen. Wir sind dran für euch jetzt erstmal wieder. Musik auf die Ohren und ja, wie viel haben wir noch? Ja, komm, wir machen das ganz einfach für euch. Machen wir gleich mal zwei Songs am Stück.

Ja, dann machen wir doch nochmal Stopp zwischen den beiden Songs, denn es gibt doch etwas mehr zu sagen als gedacht. Dortmund und Paderborn läuft ohne personelle Veränderungen. Dann haben wir den VfB Stuttgart. Die haben auch ihr Spiel wieder aufgenommen, auch ohne personelle Veränderungen. Dann haben wir Freiburg gegen Borussia Mönchengladbach. Ja, auch hier wieder die Freiburger natürlich gleich wieder dementsprechend hier mit ihrem Spiel. Finde ich wirklich bemerkenswert. Die sind heute wirklich gut drauf. Aber zum Wechsel, zur Pausen, nach der Halbzeitpause gab es hier einen Wechsel. Und zwar bei Borussia Mönchengladbach ging Bolin und gekommen ist Maginot. Und eigentlich ein 1:1 Wechsel von den Einsatzmöglichkeiten, die die beiden haben. Im Grunde genommen keine wesentliche taktische Veränderungen. Dann haben wir hier in Augsburg Anpfiff der zweiten Hälfte. Auch hier erstmal ohne personelle Veränderungen. Bin mal gespannt, wie jetzt die Augsburger hier in der zweiten Halbzeit agieren. Bei Mainz gegen Frankfurt, da sieht es etwas anders aus. Hier haben sie einen kleinen taktischen Spielerwechsel vorgenommen. Und zwar, es ging Lee und für Lee kam dann Königsdorfer. Bin mal gespannt, auf was die Mainzer hier dann im Endeffekt tatsächlich gehen. Und ja, wie gesagt, sie liegen jetzt 0:2 hinten. Wird jetzt natürlich schwer, die Art und Weise, die Frankfurt hier gespielt hat. Ob da Mainz mit dieser Art von Spielerwechsel, wir werden es beobachten. Wir sind dabei, wir werden hier alles im Auge behalten. So, dann jetzt für euch die Sportsfreunde und dann werden wir mal schauen, ob sich bis dahin tatsächlich nochmal etwas getan hat.

Ja, und was soll ich sagen? Es hat schon wieder geklingelt. So ist das fein, so will ich das sehen. Und zwar Augsburg gleicht aus zum 1:1 gegen Leverkusen. Naja, wir haben es so in dieser Form, also ich zumindest so in dieser Form.

Dich. Also, die dringen auf den zweiten Treffer, die sind momentan gerade deutlich besser unterwegs und ja, jetzt muss Hoffenheim schauen, dass sie hier nicht den zweiten Treffer kassieren. Und ja, ich habe es gesagt, Derby Hoffenheim, Stuttgart, einfach interessant, aber auch die Freiburger, muss ich sagen, einfach wirklich gut unterwegs und jetzt wird es für die Gladbacher wirklich schwer, wenn sie eh schon hier gegen gut aufgelegte Freiburger antreten müssen. Denn Tim Kleindienst hat ja eine gelb-rote Karte erhalten. Das heißt, Borussia Mönchengladbach ist jetzt nun mit einem Mann weniger auf dem Platz. Junge, Junge, das wird jetzt schwer. Das wird schwer für Gladbach. Ich denke mal, da wird heute gegen Freiburg nicht mehr allzu viel zu bestellen sein. Naja, aber schauen wir uns das weiter an. Dortmund finde ich auch noch interessant gegen Paderborn. Sehen ja auch wirklich gut jetzt in die zweite Halbzeit gestartet. Das Problem, sie müssten ja eigentlich schon 3-0 führen, aber die zwei Treffer von Kürassi wurden leider nicht anerkannt. Immer einen knappen Schritt oder ja, wenige Millimeter einfach im Abseits. Ja, das ist wirklich Pech. Weiterhin 1-0 in Dortmund gegen Paderborn. Aber wir schauen uns das an. Wir sind dabei für euch jetzt erstmal wieder Musik. Und wie gesagt, in diesem Spieltag heute wird Sieger geben. Na, und deshalb denke ich mal, ja, es ist ein normales Spiel, ist kein Turnier, aber ich denke, dieser Song im weitesten Sinne könnte passen für die Sieger dieses Spieltages. Für euch, Queen.

Ja, wer wird Champion? Zwar nicht of the World, aber für diesen Spieltag heute, und zwar im Spiel Hoffenheim gegen den VfB Stuttgart. Ja, Halbzeitpause, Neustart, zweite Halbzeit und auf einmal sieht die Welt ganz, ganz anders aus. Der VfB Stuttgart drängt auf den zweiten Treffer und ja, bespielt jetzt eben die Hoffenheim auf einer relativ anderen, leichteren Art und Weise. Hoffenheim in Bedrängnis hat jetzt auf ihrer Seite die Abspielfehler und da gab es jetzt auch schon den ersten Spielerwechsel. Conte ging raus, Wimmer dafür rein. Ja, denke ich mal, Wimmer, um etwas mehr Stabilität und Ruhe in das Hoffenheimer Spiel zu bekommen. Ja, bleibt spannend in dieser Partie und jetzt kommt's. Es hat geklingelt und gleich zweimal, dreimal. Und zwar Augsburg ging mit 2:1 gegen Leverkusen in Führung. Wir wissen, 0:1 war der Stand vor der Halbzeitpause. Leverkusen führte mit 0:1 gegen Augsburg. In der Zwischenzeit die Führung von Augsburg auf 2:1. Innerhalb kürzester Zeit zwei Tore und Leverkusen gerade eben wieder mal ausgeglichen. Ja, das 2:1 für Augsburg erzielte Michael Gregoritsch, ein astreiner Doppelpack. Und jetzt aber Ibrahim Massa von Leverkusen ausgeglichen zum 2:2. Ja, Augsburg wie verwandelt und macht hier jetzt richtig ein auf. Wir wollen alles. Wir wollen einfach alles. Und ja, finde ich gut. Na, eine komplette Verwandlung hier von der ersten zur zweiten Halbzeit. Einfach Wahnsinn. Und auch in Mainz geht es ordentlich zur Sache. Mainz, denke ich mal. Ja, ich denke, das Ding ist durch. Frankfurt an dem heutigen Spieltag einfach zu gut. Macht hier dementsprechend hier auf sich aufmerksam. Mittlerweile 3:0 bzw. 0:3. Sie spielen ja in Mainz. Frankfurt führt mit 3 Toren gegen Mainz. Und auch hier haben wir einen Spieler mit Doppelpack, nämlich Can Uzun, hier zum Treffer zum 0:3. Wobei, ja, es auch hier einen Spielerwechsel gab in der 59. Minute. Aseko ging raus bei Eintracht Frankfurt und Mario Götze kam rein und somit dann auch gleich in der 60. Minute Tor für Frankfurt. Frankfurt führte somit 3:0 in Mainz. Wahnsinn, Wahnsinn. Innerhalb kürzester Zeit hier kurz klingelingelingeling. Absolut Hammer. Ja, so gefällt mir das. Das ist einfach, das ist Emotionen, das ist Bundesliga. Wahnsinn. Aber bevor ich hier zu weit abschwelge, für euch gleich mal den nächsten Song für euch. Bin mal gespannt, wie das denn, Entschuldigung, hier so weitergeht. Wahnsinn. Also heute macht's wirklich Laune.

Na, was ist denn da los? Na, die Video-Referees, die haben heute einige Hände zu tun und auch einige, ja, Entscheidungen richtig zu stellen. Und zwar das 2:2 von Leverkusen wurde zurückgenommen, und zwar durch ein Foul, das kurz vorher eben begangen wurde. Wurde dann nach der Überprüfung das Tor zurückgenommen. Und dann gab es auch gleich bei Leverkusen einen doppelten Spielerwechsel. Und zwar Kofane und Guanza gingen raus. Due und Schick kommen rein. Ja, dann bin ich mal gespannt, wie hier dann die taktische Veränderung sein wird. Wie sich das Spiel hier in Leverkusen verändert. Auf jeden Fall Augsburg wie verwandelt aus der Kabine zurück. Macht hier richtig Freude zuzusehen. Hingegen dann Freiburg irgendwie, ja, die Leichtigkeit, die Spritzigkeit von der ersten Halbzeit irgendwie nicht mehr ganz so vorhanden. Ja, müssen wir mal schauen, wie das hier die Freiburger eben voll machen, ob sie ihre Linie wieder weiterfinden. Und auch hier gab es einen Spielerwechsel, und zwar geht von Borussia Mönchengladbach gegen Honorat und Hack raus, Moya und Lidberg rein, und dann eben auch noch kurz danach oder noch in der gleichen Minute auch bei Freiburg einen Spielerwechsel. Schohan ging raus und Grifo, Vincenzo Grifo, der Spieler, ja, der macht Laune, auch schon eine Weile bei Freiburg, kommt ins Spiel. Somit haben wir dann eben die Situation Augsburg 2:1 in Leverkusen. Das Tor hat leider nicht gezählt. Dortmund weiterhin 1:0 in Paderborn. So, dann, ja, ich weiß nicht, wollen wir die Welt anhalten? Wollen wir sie nicht? Nein, wir lassen sie nicht anhalten. Aber wie sieht's denn aus bei den Hühnern? Viel Spaß mit den Hühnern, wir halten die Welt an.

Ja, wie sieht's denn eigentlich in Dortmund aus? Na, nachdem sie ja wirklich gut gestartet sind und zwei Treffer leider nicht anerkannt wurde durch minimale Abseitsentscheidung, ja, steht's immer noch 1:0 gegen Paderborn. Aber die Dortmunder, wie auch schon in der ersten Halbzeit, umso länger die Spielzeit läuft, erhöhen sie den Druck. Und ja, beide Mannschaften haben einen Dreierwechsel hinter sich. Und Dortmund jetzt gerade im Moment wirklich stark unterwegs. Chance auf Chance, aber es möchte da im Moment noch nicht wirklich klingen. Steht immer noch 1:1 Dortmund gegen Paderborn. Irgendwo tun sie sich da ein wenig schwer, die Jungs, auch in Hoffenheim. Ah, in Hoffenheim, es hat geklingelt. Und zwar Hoffenheim geht mit 2:1 in Führung gegen den VfB Stuttgart. Auch hier gab es einen doppelten Spielerwechsel bei den Hoffenheimer. Adam Lotzek trifft zum 2:1. Ja, der VfB jetzt nach der Halbzeit wirklich gut gestartet. Und ja, hat eigentlich alles danach ausgesehen, dass es eher ein 2:1 für Stuttgart gibt als andersrum. Und bei diesem Wechsel, bei dem Doppelwechsel beim VfB Stuttgart führe ich raus, Demirovic raus, dann kam Elkanus und Dennis Undaf kamen rein. Bei Hoffenheim Rotz und Kufal raus, Machida und Cendrey kamen rein. Ja. Bin mal gespannt. Das ist jetzt wirklich ein taktisches Geplänkel. Bin mal gespannt, wer hier am Ende das Rennen macht. Hoffenheim im Moment mit 2:1 vorne. Allzu viel bleibt den Stuttgartern nicht mehr. Bin mal gespannt, was hier in dem Derby noch alles so passiert. Augsburg gegen Leverkusen nach wie vor 2:1 für Augsburg. Und Mainz gegen Frankfurt ist auch nicht mehr wirklich viel passiert. Die Mainzer versuchen jetzt durch Spielerwechsel, na, Becker, Mewe, Burkhardt raus, Hollerbach, Nakusola rein. Und ja, bin ich mal gespannt. Muss bloß mal kurz schauen. Die Positionen. Was ich da im ersten Moment erkenne, ja, die Mainzer scheinen hier tatsächlich nicht rein nur auf. Ja, Moment. Ja, sie scheinen tatsächlich nicht auf Sicherheit allein zu gehen mit ihren Wechseln, sondern die wollen, so wie es aussieht, tatsächlich hier versuchen, noch etwas hier aus dem Spiel mitnehmen zu können, beziehungsweise eben hier nicht allzu viel herzugeben, aber das 0:3 gegen Frankfurt, ich denke, das wird nicht mehr aufzuholen zu sein. Wenn, dann ist noch etwas, um das Ergebnis zu verschönern. So, somit dann erstmal wieder alles Aktuelle aufgeholt. Es bleiben spannende Themen, verwundernd ein bisschen in Dortmund, dann der Kampf in Hoffenheim. Augsburg, Leverkusen, Mainz, denke ich, wird so weit durch sein. Ja, einfach genial. So macht mir das Spaß. So, und für euch geht es jetzt erstmal weiter mit Sergio Mendes. Da gibt es nochmal was Schönes auf eure Ohrwatscheln.

So, und jetzt bitte anschnallen. Bitte anschnallen. Und zwar, es geht los. In Freiburg, man kommt aus der Kabine, macht so ein bisschen so ein etwas gemütlicher und ja, mal schön, wir haben ja alles im Griff. Und dann jetzt 77. und die 79. Minute. Mann, ich bin schon ganz aufgewühlt hier. Da macht's Klingelingeling und innerhalb kürzester Zeit 4:0 für Freiburg gegen Gladbach. Einmal Igor Matanovic und Yannick Engelhardt kurz hintereinander. Ja, wir kommen mal so locker aus der Kabine, so ja, jetzt schauen wir mal und dann schlagen sie zu. Absoluter Wahnsinn, 4:0. Glückwunsch an Freiburg. Absoluter Hammer. Und auch in Dortmund, endlich haben sie es geschafft. Und zwar Felix Mecha, der erst Eingewechselte, macht hier das 2:0 in der 80. Minute überfällig, nachdem ja die ersten Treffer von Kürassi nicht anerkannt wurden. Nun jetzt auch in Dortmund 2:0, endlich einen zählenden Treffer. Wunderbar. In Hoffenheim 2:1 gegen Stuttgart, nichts weiter passiert. Auch in Augsburg steht es noch 2:1 gegen Leverkusen. Mainz nach wie vor liegt 0:3 zurück gegen Frankfurt. Ja, bin mal gespannt. Auch in Stuttgart ist weiterhin Pfeffer drin und wieder gab es Spielerwechsel bei Stuttgart. Man geht jetzt mehr in die Offensive. Sie probieren alles, um hier in Hoffenheim noch etwas zu tun. Wagnermann und Hendricks gehen raus, Leveling, Sauer kommen rein. Ja, bin mal gespannt. Dementsprechend Offensivkräfte, ob sich hier noch was tut. Und ja, ich bin immer noch hin und weg, entschuldigt, hin und weg, die Freiburger. Das macht einfach Laune, hier zuzuschauen. Ja, machen mal Halbgas und dann schlagen sie zu. Wahnsinn. Gut, ich meine, man darf auch nicht vergessen, Borussia Mönchengladbach hier dezimiert durch die gelb-rote Karte, einen Mann weniger. Ja, aber trotzdem, Chapeau, wie die Freiburger hier heute ihr Spiel abliefern. So, ob hier Borussia Mönchengladbach noch ein Wunder hoffen kann, ich denke eher nicht. Der Drops ist gelutscht, aber wir spielen mal, gerade für solche Fälle, mal ein Lied, und zwar von Vincent Weiss, ein Wunder.

So, hat das Lied etwas gebracht? Gab's ein Wunder für Borussia Mönchengladbach? Nein, gab es nicht, war auch nicht zu erwarten, aber ich muss berichten, es wird leider noch schlimmer. 5:0 für Freiburg. Wahnsinn, also die haben heute wirklich dementsprechend einen absoluten Lauf. Bei den anderen Partien im Moment alles noch beim Alten. Gab's nichts weiteres oder nicht wirklich Großartiges zu berichten, deshalb für euch gleich den absolut nächsten Song. Jetzt muss ich nur mal kurz schauen. Jetzt hat sie hier beim. Ja, doch, passt. Passt. Nun für euch der nächste Song und bin mal gespannt, was sich in den letzten Minuten hier voll tut.

Und in der absoluten Schlussphase tut sich doch noch mal was. Mainz verkürzt auf 1:3 gegen Frankfurt. Der Treffer wurde erzielt durch Philipp Tietz. Ja, etwas Beschönigung. Freiburg gegen Gladbach. Das Spiel ist beendet. 5:0 für Freiburg. Glückwunsch dahin. Und die Leverkusener, sie konnten ausgleichen. Und zwar in der 89. Minute. Durch Schick. Ja, vielleicht nicht ganz das, was sie sich erwünscht hatten. Die Freiburger werden somit ihren ersten Platz verlieren. Und auch in Dortmund. In Dortmund läuft es jetzt auch hier in der 89. Minute wieder mal ein Mecha erhöht zum 3:0. Doppelpack somit für ein Mecha. Glückwunsch an Dortmund. Die Partien. Hoffenheim, Stuttgart, Augsburg, Leverkusen, Mainz, Frankfurt laufen noch, geht's wohl in die Nachspielzeit. Wir bleiben dran. So, bin mal gespannt, ob sich noch irgendwas tut. Stuttgart wäre vielleicht noch, ja, wenigstens noch ein Unentschieden für den VfB, wäre sicherlich nicht schlecht als Champions League Teilnehmer, aber wir werden sehen. Wir sind dran für euch. Der nächste Song.

So. Und auch die Spiele in Mainz, Frankfurt und Augsburg sind beendet. Das einzigste Spiel, das aktuell noch läuft, ist Hoffenheim gegen Stuttgart. Seit dem letzten Mal haben sich die Spielstände nicht mehr verändert. Augsburg-Leverkusen, wie gesagt, 2:2, Mainz-Frankfurt 1:3, Dortmund-Paderborn auch beendet, 3:0. Einzig ist noch der VfB Stuttgart gegen Hoffenheim. Also Stuttgart tut alles, aber ja, im Moment will es einfach nicht sein. Wenn VfB Stuttgart verliert, rutschen sie vom 10. auf den 13. Platz und Hoffenheim steigt auf den 11. Platz.

So, nun sind jetzt alle Spiele beendet. Auch in Stuttgart hat sich nichts mehr getan. Hoffenheim gewinnt 2:1 gegen Stuttgart. Somit steht Freiburg nach diesem Spieltag jetzt auf Platz 1. Augsburg rutscht ab auf Platz 3. Ja, werden wir mal schauen, wie das da eben weitergeht. Mainz war ja vor dem Spieltag auf Platz 5, somit jetzt Platz 7. Hoffenheim hat sich ja verbessert auf Platz 11. VfB rutscht von 10 auf 13. Ja, aber wie gesagt, es stehen ja noch Spiele an. Heute Abend haben wir ja noch Köln gegen Bremen und morgen stehen ja auch noch Spiele an. Und da wird sich ja sicherlich noch das eine oder andere sich verändern. Aber erstmal riesen Glückwunsch an Freiburg. 3 Spiele, 3 Siege, 10:1 Tore. Absoluter Wahnsinn. Ja, das nenne ich mal ein absoluter Traumstart. Dortmund verbessert sich auf Platz 2. Ja, dann bin ich eben mal gespannt über Elversberg. Aber wie schon angesprochen, die haben am Sonntag ein Paket vor sich mit dem FC Bayern München, die ja aktuell jetzt, ja, ohne dass sie gespielt haben, vom 6. auf den 5. Platz gestiegen sind, aufgrund der Tordifferenz. Ist jetzt Leverkusen auf den 6. Platz. Ja, bin mal gespannt, wie das so mit den Spielen mit heute Abend und eben auch am Sonntag dann eben weitergeht, weil Leipzig ja sicherlich auch eine Hausnummer in der Fußball-Bundesliga. Die spielen ja am Sonntag gegen den HSV. HSV momentan auf dem letzten Platz, beziehungsweise jetzt nicht mehr. Momentan, jetzt nach dem Spieltag oder nach dem Samstag, jetzt ist Borussia Mönchengladbach auf dem letzten Platz, HSV somit 17. Aber die werden es schwer haben gegen Leipzig. Aber wie gesagt, nichts ist unmöglich. Somit jetzt für euch wieder Musik auf die Ohren und dann bin ich mal gespannt, vielleicht kommt ja noch das eine oder andere Erwähnenswerte so nach dem Spiel. Besonders hier, ob noch irgendein Kommentar kommt vom VfB Stuttgart, weil da gab es ja Diskussionen über einen Elfmeter, der ja nicht gegeben wurde. Ja, wir sind gespannt für euch. Erstmal wieder Musik. 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

So, dann liebe Fußballfreunde, Fußballfans, liebe Zuhörer, ich hoffe, ihr bleibt genauso spannend am Fußball, an der Bundesliga einfach dabei. Ich finde einfach, das ist einer der schönsten Sportarten, die wir einfach haben. Ich denke, es gibt keinen Sport, der die Menschen so vereint und einfach auch mitnimmt, wie es eben der Fußball tut. Heute Abend, wie gesagt, haben wir die Begegnung Köln gegen Bremen und am Sonntag Leipzig HSV und Elversberg gegen Bayern. Ja, habe ich ja alles schon angekündigt, aber ich denke, am Sonntag Leipzig HSV und Elversberg gegen den FC Bayern wird es keine wirkliche Überraschungen geben. Natürlich passieren kann immer was. Die sogenannten kleinen oder leichten Gegner können immer auch mal einen Stachel setzen. Aber ich gehe mal davon aus, Leipzig gegen HSV wird nicht wirklich viel passieren. Leipzig wird hier höchstwahrscheinlich einen Sieg einfahren, genauso wie der FC Bayern gegen Elversberg. Einzigst, was eben noch interessant wäre, wäre eben heute Abend anschließend nach der Sendung Köln gegen Bremen. Die Bremer Platz 11, die Kölner Platz 12 direkt aneinander. Ja, das wäre vielleicht noch eine Partie, die mit etwas mehr Spannung begleitet sein dürfte. Somit jetzt mal zu dem. Dann gebe ich euch jetzt noch mal ein bisschen Musik auf die Ohren. Ich lasse euch zwei Songs gleichzeitig laufen und dann neigt sich leider meine Sendung schon wieder dem Ende zu, aber wir werden uns bald wieder hören. Somit jetzt für euch Triberio mit Bella Ciao.

So, nochmal kurz zu meiner eigenen Person. Es kam gerade eine Frage rein, weil man mich nicht allzu oft hört in der Sendung Das Runde muss ins Eckige. Für euch heute am Mikrofon war Marco. Ja, ich komme aus dem Süden Deutschlands, aus dem schönen Baden-Württemberg. Man hört es vielleicht auch am Dialekt. Und ja, ich bin fußballbegeistert. Ich bin immer wenn die Bundesliga läuft, dementsprechend eben bei der Sache. Ich denke, in der Sendung hat man auch das eine oder andere gehört. Und ja, ich finde grundsätzlich sehr viele Mannschaften.

interessant, um die andere Frage zu beantworten. Ja, ich bin zum Teil, oder was heißt zum Teil, ich bin VfB-Fan mit Sympathien zum SC Freiburg, aber wie gesagt, deswegen, weil ich Fan bin von einer bestimmten Mannschaft, finde ich trotzdem einige Mannschaften interessant. Ich verfolge sehr gerne mehrere Mannschaften und fieber auch dementsprechend mit und ja, und sag nicht, ja, wie es eben manche tun, diese Mannschaft finde ich blöd oder diese Mannschaft finde ich blöd, weil ich eben Fan bin von einer gewissen Mannschaft, von einer gewissen Region. Das gibt es bei mir eben nicht. Ich ja, ich verfolge immer das Gesamte und das immer mit einer gewissen Freude. Und somit denke ich, habe ich diese Fragen beantwortet. Und meine Kollegen werden dann am nächsten Samstag die nächste Sendung dann wieder weiterführen. Ich werde am 26. bin ich wieder für euch da und ich möchte mich jetzt schon ganz herzlich bedanken fürs Zuhören und hört meinen Kollegen weiterhin auch aufmerksam zu. Und ich denke, dass wir eine wirklich tolle Sendung hier machen, die wir auch mit Herzen so weiterführen möchten. Dann wünsche ich euch bei diesem, zumindest bei uns, einen wunderschönen Abend, einen sonnigen Abend. Bei uns scheint die Sonne und habt viel Spaß bei den nachfolgenden Sendungen. Und ich sage schon mal Adieu, tschüss, bis zum nächsten Mal. Bleibt einfach alle gesund. Und für euch jetzt noch ein bisschen Musik mit DJ Ötzi. Und danach kommt Glasperlenspiel mit Ein geiles Leben. Das wünsche ich auf jeden Fall euch allen zusammen. Viel Spaß und bis zum nächsten Mal.

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0: Herzlich willkommen, schönen guten Abend. Wir haben kurz nach 6, also nach 18 Uhr. Und ja, wir schauen ganz kurz natürlich hier aufs Wetter.
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0: Im Norden, da sieht's aus wie, ja, zwischen 18 und 20 Grad. Dort auch sind Wolken unterwegs. Ja, die drücken natürlich die Sonne irgendwo anders dahin, als man das gerne hätte. Dann haben wir natürlich in Schwerin zurzeit 19 Grad, in Berlin und Potsdam 22 Grad, in Erfurt 20 Grad, in Stuttgart, da versucht die Sonne irgendwie noch durchzukommen bei den Wolken mit 22 Grad. In Konstanz haben wir 23 Grad pure Sonne ohne Wolken, ist ja Wahnsinn. Und dann haben wir natürlich noch in München 23 Grad und an der Donau 20 Grad. Dann seid ihr jetzt hier zumindest mal herzlich willkommen.

0: Herzlich willkommen zur Show. Jetzt geht's los. 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

0: Genau, das hätten wir auch mal gespielt. Real McCoy und Automatic Lover. Genau.
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0: Genau, habe ich auch mit dabei. Und zwar nämlich den kleinen Überblick über den dritten Spieltag der Fußball-Bundesliga. Gestern spielten Berlin gegen Schalke 1:3. Heute Nachmittag spielten Augsburg gegen Leverkusen 2:2. Dortmund gegen Paderborn 3:0. Freiburg gegen Mönchengladbach 5:0. Mainz gegen Frankfurt 1:3 und Hoffenheim gegen Stuttgart 2:1. Die nächste Partie ist um 6:30. Köln gegen Bremen morgen Nachmittag um 15.30 Uhr. Leipzig gegen Hamburg und um 17.30 Uhr Elversberg gegen München. Ja, das ist der dritte Spieltag der Fußball-Bundesliga. Ja, das Runde muss ins Eckige, immer samstags nachmittags. Natürlich auf euren Ohren in deinem Lieblingsradio.

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1: Ja, die Musikshow, bei dem der Musikmix gar nicht zusammenpasst, ja, kann ich ganz gerne auch beweisen. Mit Timbaland zum Beispiel und Sandra gleich. Ja, die nächsten zwei Songs und dann schauen wir mal auf den heutigen Tag, der da so was bringt.

Ja, so sind wir soweit mit den nächsten Informationen über den heutigen Tag. Nämlich, heute ist nämlich der 12. September. Ja, jeder hat rumgemeckert, rumgeschrien, ach, es ist eine Bullenhitze draußen. Man hält es ja gar nicht mehr aus. Und mittlerweile, ja, da sieht man Menschen in den letzten Tagen, wo ich gedacht habe, ey, es ist doch noch Sommer, warum lauft ihr denn im dicksten Winter, als ob ihr im dicksten Winter rumlaufen würdet? Klamotten angezogen bis über die Schultern drüber hinweg. Habe ich mir nur gedacht, naja, gut, ist eben halt so. Ja, der eine so, der andere so. Gut, wir schauen natürlich auf den heutigen 12. September. Das ist der 255. Tag des Jahres, die 37. Kalenderwoche und im Sternzeichen sind wir zurzeit noch Jungfrau. Und dann gibt es natürlich auch Träger, ja, bestimmter Namen natürlich, den Namenstag Gerfried, Maria, das sind die zwei Namen, die ich jetzt hier so habe. Und ich, wie gesagt, ich suche immer wieder ganz gerne außer, ja, ordentliche Namen. Wenn ihr da was habt, könnt ihr euch gerne melden per WhatsApp 0151 5427 3173. Glaube ich jetzt. Ja. Auf jeden Fall, wie gesagt, außergewöhnliche Namen, wenn ihr da was habt, könnt ihr euch gerne melden. Kein Thema. Ja, wer hat noch sonst noch Geburtstag? Eigentlich, ja, natürlich, Hans Zimmer. Der macht ja gerne Filmmusik. Ne? Wissen wir doch alle. Dann haben wir auch noch einer, ja, Oliver Kalkofe. Den kennen wir auch. Und auch Jennifer Hudson zum Beispiel. Die wird 45 mittlerweile. Ja, die macht ja auch tolle Musik. Einer unter anderem, der nicht mehr unter uns ist, Barry White. Ja, der hat so eine richtig geniale, tolle Stimme gehabt damals. Ja, tolle Musik hat er auch dazu gemacht. Und ich gucke mal, ob ich da was finde. Dann, ja, dann sind wir eigentlich soweit erstmal wieder fast durch. Ja, wir machen einfach eine Runde weiter. Und ach, was ich hier noch gerade sehe, 1981, vor 45 Jahren, Chaos Computer Club wurde gegründet. Aha, diesen Chaos, den haben wir ja heute mittlerweile, glaube ich jedenfalls. Na gut, mehr Musik hier und jetzt und ich gucke mal, ob ich was von Barry White finde für euch.

Angeblich wäre, ja, oder Lady Gaga wäre Mama geworden. Wer weiß was darüber, wer hat was gehört, wer hat was gesehen? Ja, ich würde es gerne von euch wissen. Ja, ich habe nur irgendwelche Schriftzüge hier vor mir liegen, mehr auch nicht. Wäre gerne, hätte ich es gerne mal gewusst, ob es doch geworden ist. Vielleicht hat einer ja ein bisschen Näheres was mitbekommen. 0151 54 27 31 73 ist die WhatsApp-Nummer. Und ihr könnt Kontakt zu mir aufnehmen, wenn ihr Lust dazu habt, natürlich. Mehr Musik, ja, von Lady Gaga habe ich dabei. Jetzt hier Alejandro, so heißt doch der Titel richtig. Anschließend gibt es Murder auf der Tanzfläche.

für euch. Ach, ein klasse Song. Hier und jetzt ein echter Oldie. Wir lieben Musik am Samstagabend.

0: Ja, sehr, sehr schön, sehr, sehr schön. Ja, manchmal ist es einfach mal so, ne?
1: Hey, früher hast du mit mehr Dampf zugeschlagen, da hatte die Pfanne eine Beule.
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0: Genau, darauf wollte ich hinaus. Ja, wenn die Sabine in der Küche ist und am Kochen ist, ach, dann sollten wir aufpassen, ja? Ja, habe ich gerade so vernommen. Und wenn man gerade mal so darüber nachdenkt, was es zu futtern gibt, ah, da knurrt einem ja schon der Magen. Ich weiß nicht, wie es euch geht. Ja, so kurz vor 7. Warum denn nicht? Essen und trinken frei? Ja, nicht in meiner Sendung. Das kostet auf jeden Fall. Ich habe Filmmusik mitgebracht. Und zwar nämlich von Céline Dion. Hier und jetzt für euch.
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Ja, Starboy haben wir gespielt. Ich habe noch einen Mick Jagger dabei, den kennt ihr doch bestimmt auch. So ein richtig obszöner, geiler Titel irgendwie. Ich glaube, der ist aus den 90ern. Sweet Thing, und hier ist Mick Jagger. Ihr kennt ja die Rolling Stones, oder?

0: Ray Garvey, der auch bei der Radiopreis aufgetreten ist. So, und jetzt kommen wir zu einem, was ich gerade so ein bisschen überblickt habe.
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0: Genau, nämlich in Österreich, festhalten, ist nur wenige Tage nach dem meteorologischen Herbstanfang Schnee gefallen. Ehrlich, ja. Es heißt sogar so zwischen 8 bis 10 Zentimeter Schnee. Doch, echt? Sowohl der Dachsteingletscher als auch das Kitzsteinhorn meldeten teils mehrere Zentimeter neue Schnee. Also man sollte sich dort auf jeden Fall schon mal gemütlich machen, wenn es schneit. Nach dem Sommer, ja, da gibt es halt auch mal ein bisschen Abkühlung. Finde ich gut. Muss ich gerade mal so loswerden. Auf jeden Fall, hier geht's weiter mit Musik. Und zwar nämlich F.R. David. Habe ich für euch, genau, hier und jetzt. 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Am Samstagabend. Yippie.

Ja, ihr habt so gewollt. Ihr bekommt bei mir immer wieder irgendwas von Dieter und Thomas auf die Ohren. Ja, ich bin doch ein ganz heimlicher Musikfan, ja, von Modern Talking. Aber was heißt hier heimlich? Ja, so heimlich mache ich das eigentlich nicht. Deswegen bekommt ihr das ja eigentlich auch immer wieder hier in irgendeiner Sendung. Genau, dafür habe ich auch einen DJ Sasch dabei, hier und jetzt in der Long-Version. Und ihr könnt euch darauf einstellen, ich habe Maxi-Version in der letzten halben Stunde wieder mitgebracht. DJ Sasch und Glowworm. Genau, jetzt bei Wir lieben Musik.

0: Gut, Glowworm mit Carry Me Home. Ja, das ist auch so ein Klassiker gewesen, den es eigentlich auch fast gar nicht mehr irgendwo zu hören gibt. Ich habe schon ein bisschen suchen müssen, damit ich das gute Stück auch ein bisschen finden kann. Auf jeden Fall sind wir jetzt da angekommen, dass ich jetzt hier für euch die Maxi-Version habe. Genau, los geht's mit Shivago. Genau, habe ich, glaube ich, schon irgendwann mal vor 100 Jahren oder so.
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0: Die Maxi-Version, ich habe noch ein paar rausgesucht, kommen jetzt hier für euch.
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So, einen Song habe ich noch für euch, dann bin ich schon wieder durch. Ich sage Dankeschön fürs Zuhören, wünsche euch ein schönes Wochenende, schönen Samstagabend noch und viel Spaß in deinem Lieblingsradio. Bis zum nächsten Mal.

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Ja, meine Lieben, hier ist er wieder. Ein wunderschöner Samstagabend wünsche ich. Schön, dass ihr alle wieder mit dabei seid und auch die Hintergrundhörer. Einen wunderschönen guten Abend. Heute mit meiner Sendung Harmonies Musikkarussell. Disco Fox in Harmonie kommt Montag. Jawohl. Also Harmonies Musikkarussell mit einem gemischten Musikprogramm.

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Jetzt seid ihr bestimmt alle wach. Erstmal einen wunderschönen guten Abend nochmal an alle Zuhörer im AG und auch an alle angeschlossenen Radiostationen, auch die neu dazugekommen sind. Einen wunderschönen guten Abend. Ihr hört mich jeden Samstag von 20 bis kurz vor 22 Uhr und nochmal Montag von 20 bis kurz vor 22 Uhr. Aber da gibt es dann natürlich nur Deutsch. So, und den nächsten Song, den ich jetzt habe für euch, also der dritte Song ist immer ein Deutscher. Ja, und der Song befasst sich thematisch mit der Sehnsucht nach Unabhängigkeit, dem Erleben von Freiheit und einem unbeschwerten Leben abseits von gesellschaftlichen Zwängen und Schranken. Und dieser Künstler Martin Jühn, ein bekannter Musiker aus der Tiroler Schlagerszene. Und diesen Titel hat er veröffentlicht im Herbst 2024 und das genau am 1. November. Und hier ist er, Martin Jühn, mit seinem Song »Frei«.

So, wir machen wieder weiter mit Deutsch, meine Lieben. Und wie ich sagte, jeder dritte Titel ein Deutscher. Aber es kann auch mal ein Englischer sein, ne? Sofern ich diesen englischen Song gut aussprechen kann, dann kann das schon mal vorkommen. Denn ihr wisst ja, ich kann kein Englisch, aber ich gebe mir wirklich ganz, ganz große Mühe. Genau. So, der nächste Song, der jetzt hier in der Playlist liegt, der ist aus September 2024. Und ja, entwickelte sich zu einem beliebten Hit im Radio und in den Clubs. Und musikalisch handelte es sich um einen modernen, atmosphärischen Popschlager, der tanzbare Clubs und Dance-Sounds mit einem eingängigen Mitsing-Refrain kombiniert. Ja, das können wir ja eigentlich machen, ne? Und inhaltlich, ja, volles Herz voraus. Ein sehr schöner, persönlicher Song für die am Bodensee lebende Künstlerin. Das Lied transportiert eine mutmachende Botschaft. Es ermutigt dazu, auf das eigene Bauchgefühl und die Emotionen zu hören, mutig den eigenen Weg zu gehen und mit positiver Energie ins Leben zu starten. Dann hören wir so uns mal an, die Melia mit ihrem Song Volles Herz voraus.

Ja, das war die Gabby Barrett. Auch ein schöner Song, ne? Richtig schön zum Träumen. Der nächste Song, der wurde im März 2024 veröffentlicht über das Studioalbum Nur Liebe. Und ja, stylistisch verbindet die Nummer eben modernen Popschlager mit markanten dynamischen Synthesizer-Elementen der 80er Jahre. Ja, und wer steckt dahinter, hinter diesem Song? Ja, die Maite Kelly. Und ich finde den richtig schön tanzbar und peppig. Und deswegen habe ich ihn nochmal mit reingenommen. Maite Kelly, es ist einfach passiert. Er hat ja auch eine Megastimme, oder?

The Never-Ending Story, nein, nicht für mich, ist der weltberühmte Titelsong des gleichnamigen Fantasyfilms Die unendliche Geschichte aus dem Jahr 1984, gesungen vom britischen Popsänger Limahl. Und wisst ihr was? Die unendliche Geschichte, da habe ich alle Folgen geguckt. Mit

Meinen Kindern. Ich habe ja mit den Kindern nicht so viel Trickfilmen geguckt, aber diese unendliche Geschichte, die musste ich mir natürlich ansehen. Und ich liebe sie heute auch noch im Alter. Genau. Und der Song wurde zu einem größten Hit der 1980er Jahre und machte Limahl, der sich kurz zuvor von seiner Band Kaya Gogo getrennt hatte, als Solokünstler weltbekannt. Platz 1 erreichte die Single unter anderem in Deutschland, in Schweden, in Österreich und in Norwegen. Top 5 Platzierung gab es im Heimatland Großbritannien, Platz 4 sowie in USA Billboard Charts. Platz 6, ja, und das ist ja auch ein toller Song. Bitteschön, Limahl mit Never Ending Story. Und danach kommt der Daily Update.

Hier ist das Daily Update vom 12. September. Damit einen schönen Samstag zusammen. Das Geräusch hier, das gehört zu einem Porsche. Und genau darum geht's jetzt auch. Heute vor 63 Jahren wurde nämlich auf der IAA erstmals der Porsche 901 präsentiert. Und weil Peugeot sich Modellnummern mit einer 0 in der Mitte geschützt hat, wurde daraus wenig später der 911er. Ein ziemlich guter Tausch, denn der Sportwagen wurde zum Inbegriff der Marke. Und dieser unverwechselbare Klang hier nochmal, für Porsche-Fans bis heute Musik in den Ohren. Heute vor 30 Jahren eröffnete in Oberhausen das Zentro, damals das größte Einkaufszentrum Europas. Wo vorher Industrie das Bild bestimmte, entstand plötzlich eine riesige Shopping- und Freizeitwelt mit Geschäften, Gastronomie und auch Unterhaltung, das bis heute besteht. Für das nordrhein-westfälische Oberhausen wurde dieses Zentro schnell zu einem neuen Wahrzeichen und zieht nach wie vor Besucher aus ganz Deutschland und auch den Nachbarländern an. Ein Ort, an dem aus Einkaufen ziemlich schnell ein ganzer Tagesausflug wird. Heute vor 20 Jahren hieß es bei Britney Spears noch einmal. Aber diesmal nicht, weil der Song gerade neu war, sondern weil sie zum zweiten Mal Mutter wurde. Am 12. September 2006 kam ihr Sohn Jaden James in Los Angeles zur Welt. Nach Sean Preston war es für Britney Spears Baby Nummer 2. Oops, I did it again bekam damit an diesem Tag plötzlich eine ganz neue Bedeutung. Wenn wir an klassische Musik denken, dann rollen manche jetzt erstmal mit den Augen und denken an Beethoven oder so. Aber dieser Komponist, um den es gerade geht, der ist in unseren Ohren so präsent wie kaum ein anderer. Hans Zimmer.

Seine Musik kennen wir aus Filmen wie Der König der Löwen, Gladiator, Fluch der Karibik oder gefühlt Millionen weitere. Heute wird dieser deutsche Filmkomponist 69 Jahre alt. Hans Zimmer ist übrigens aktuell live auf Tour, im Oktober zum Beispiel in Düsseldorf, Berlin, Stuttgart und ganz vielen weiteren Städten. Für den heutigen 69. Geburtstag aber erstmal Happy Birthday. Und das war das Daily Update vom 12. September. Übrigens, heute ist auch Tag der Videospiele. Also, Controller raus und ab geht's. Und falls jemand fragt, warum ihr schon wieder zockt, sagt einfach, ich feiere Kultur. Klingt auch direkt viel erwachsener, oder? Sven Weikamp, Daily Redaktion.

Ja, jetzt wird's stylisch, das meine Lieben, und es handelt sich um einen modernen, poppigen Schlager mit eingängigen Beats, die gezielt für die Tanzflächen konzipiert wurden. Und raus kam die Single im September 2024. Das Lied wurde vom Erfolgsproduzenten Michael Murauer geschrieben und auch komponiert. Inhalt, ja, da dreht es sich um einen Song, um einen charmanten, sehnsuchtsvollen Aufruf an eine Herzdame, das heißt an eine Prinzessin, die den Moment zu nutzen und gemeinsam die Tanzflächen erobern sollen. Und aufgrund der anhaltenden Beliebtheit des Titels in den Tanzcafés oder Discos oder Clubs erschien dieser Titel nochmal im Februar 2026 eine neu energiegeladene Version der Prinzessin Bitte Tanz mit mir in den Morris Remix, und dieser verpasste dem Song noch ein modernes elektronisches Klanggewand. Und wir lassen jetzt auch mal klingen Michele Joy mit Prinzessin, bitte tanz mit mir.

Ja, kennt ihr das klassische Gefühl von unbeschwerter Lebensfreude und Feierlaune? Ja, textlich beschreibt dieser jetzige Song, wie man mit Freunden um die Häuser zieht und die Nächte durchmacht und die magische Anziehungskraft einer Stadt mit Millionen von Lichtern erlebt. In diesem Fall, ja, Amsterdam. Untermalt wird die Geschichte von einem treibenden, tanzbaren Beat, der sich ideal für Schlagerpartys und auch für Tanzflächen eignet. Und erschien ist dieser Song im September 2024 ja auch ein Ohrwurm und auch ein moderner Party-Pop-Schlager. Jawohl, und wer ist es? Die Ria Maria mit Amsterdam? Dam, dam. Mm-hmm.

Tja, nicht schlecht, richtig schön peppig. So, und der nächste Titel, den ich jetzt für euch habe, der Titel gilt als kraftvoller Mutmacher-Song mit einer sehr positiven Botschaft. Inhaltlich thematisiert das Lied herausfordernde Lebensphasen, in denen man sprichwörtlich hinfällt, sich aber mit Mut und Selbstvertrauen aus eigenen Ketten befreit und am Ende gestärkt zurückkehrt. Musikalisch zeichnet sich das Stück durch Marcella Carins klare Sopranstimme und einen modernen, tanzbaren Popschlager-Beat aus. Ist auch eine tolle Künstlerin, dann hören wir uns den Song an. Ich bin wieder hier.

Tja, meine Lieben, hier muss ich jetzt leider mit reinquatschen, sonst kriege ich nicht mehr die Kurve. Guckt mal auf die Uhr. Das ist nämlich jetzt die letzte Anmoderation. Und ich habe jetzt für euch den Song Fashion. Und unter dem Namen Fashion verbirgt sich im Musikbereich ein echter Klassiker der Euro-Disco-Ära. Es ist die erfolgreichste Single des deutschen Studioprojekts No Name aus dem Jahr 1989, meine Lieben. Und das ist hier gerade Roger Whittaker. Schade, auch nicht mehr unter uns. So ein toller Sänger. Und ihr dürft nicht vergessen, Montag von 20 bis 22 Uhr bin ich wieder für euch da. Und die Werbung ist raus. Da gibt es wieder ein Interview. Und ich kann euch verraten, mit einem ganz charmanten Künstler. Ja.

Tja, meine Lieben, das war schon wieder kurz vor 22 Uhr. Ich wünsche euch noch einen wunderschönen Samstagabend und morgen einen schönen sonnigen Sonntag. Das wird natürlich nicht so sein. Hat sich ganz schön abgekühlt, auch bei uns hier im Spreewald. Ja, jetzt haben wir noch 14 Grad und die Nacht werden 14 Grad, genau. Heute hatten wir 23. Sonntag 20, die Nacht 15, aber morgen und heute Nacht ist schon wieder Regen angesagt. Aber hey, was soll's, wir dürfen nicht schimpfen. Der Regen tut der Natur gut, das dürft ihr nicht vergessen. Lieben herzlichen Dank an alle angeschlossenen Radiostationen und auch Hintergrundhörer. Dann sage ich mal, ich bin dann mal weg und wir hören uns Montag wieder pünktlich um 20 Uhr. Wie ich schon erwähnte, mit einem Interview. Tschüss, bleibt gesund oder werdet gesund, ganz schnell. Tschüss, eure Moderatorin Harmonie.

0: Es ist 22 Uhr.
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4: Am Mikrofon Christian Ohrens.

Die schwedische Band Universal Poplab on Summerstruck, ein Track ihres 2008er Albums Seeds. Und damit herzlich willkommen, hier ist der Nachtflug. Zu hören auf eurem Lieblingssender und auf über 20 weiteren Radiostationen deutschlandweit. Das hier sind bereits die Nachtflug Classics. Diese gibt es ja sonst immer in jeder dritten Ausgabe eines Monats. Diesen Monat ziehen wir das Ganze allerdings vor, denn nächste Woche gibt es ein Porträt, ein ausführliches Spezial über die Farla Band Massiv in Mensch, die in diesem Jahr ihr 30-jähriges Bandjubiläum feiern wird. Zurück aber zu dieser Ausgabe. Was habe ich da für euch vorbereitet? Es gibt einiges zu entdecken. In Stunde 1 mit ein wenig Elektro- und Synthpop, unter anderem von State Machine, Klee, Großstadtgeflüster, Zweiraumwohnung oder Day Behavior. Und in Stunde 2 wird es ein bisschen düsterer. Da gibt es dann Sachen von Front 242, Frontline Assembly, Dead When I Found Her oder den Girls Under Glass. Wir machen weiter mit einer weiteren Synthpop-Band, nämlich mit Rupesh Kartel und Oh No.

Days of Fate mit Open Sky aus dem Jahr 1998. Und in den 90er Jahren gab es eine Schwemme an Synthpop-Bands, vor allem aus dem skandinavischen Raum, die sich bei ihrer Musik sehr stark von Bands wie Camouflage, New Order, aber vor allem auch Depeche Mode haben beeinflussen lassen. Vor allem allen vorweg das schwedische Oktober-Label hat in den 90er Jahren viele Bands hervorgebracht, die man durchaus sehr kritisch als eine 1:1-Kopie der allseits bekannten Depeche Mode werten könnte. Hier ist so ein Beispiel, die Band State Machine und ein Track ihres 98er-Albums Breakdown, Happy Endings.

Ladytron und International Dateline, einen Track ihres 2006er Albums The Witching Hour. Weiter geht es mit einer Band hier aus Deutschland, die seit Mitte der 90er Jahre aktiv ist, zunächst erstmal im Bereich Alternative und Alternative Rock produziert hat, seit Anfang der 2000er allerdings sich dem Elektropop und Synthrock zugewandt hat. Die Rede ist von Klee. Hier ist ein Song aus dem Jahr 2004, Zwei Fragen.

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scheinen seit der Veröffentlichung ihres Best-of-Albums völlig von der musikalischen Bildfläche verschwunden zu sein. Leider, muss ich sagen, denn ich habe die Musik von Inga Humpe und ihrer Band Zweiraumwohnung von Anfang an sehr zu schätzen gewusst. Das waren Zweiraumwohnung, ein Song ihres 2002er Albums in Wirklich, da stehst du. Hingegen die nächste Formation immer noch sehr aktiv ist, die aus Berlin und Bremen stammenden Großstadtgeflüster. Hier ein Track ihres Albums Bis einer heult. Lebenslauf.

Musik einer leider sehr kurzlebigen Formation namens Bench. Wiedersehen hieß dieser Titel und stammt von ihrer 2007er EP Spring auf 3. Das hier sind die Nachtflug Classics. Diese gibt es sonst immer in jeder dritten Woche eines Monats. Heute mal ein wenig früher das Ganze. Anlass ist ein Bandjubiläum, welches wir hier nächste Woche im Nachtflug feiern werden. Nämlich gemeinsam mit der Fareller Band Massiv in Mensch. Weiter geht es hier jetzt allerdings erstmal mit der Berliner DJ, Musikerin und Moderatorin Gudrun Gut, die in den 70er und 80er Jahren mit ihren Frauenbands Matador, Mania D und Malaria große Erfolge feiern konnte. Vor allem Malaria war mit die erfolgreichste Band, die Frau Gut zu dieser Zeit produziert hat. Der wohl erfolgreichste Malaria-Song wurde im Jahr 2000 gemeinsam mit dem Projekt Chicks on Speed noch einmal sehr erfolgreich veröffentlicht und konnte sich sogar in den Charts platzieren. Neben der Version von den Chicks on Speed gab es allerdings noch zahlreiche weitere Remixe von befreundeten Künstlern und DJs, wie zum Beispiel auch von The Modernist. Hier sind Malaria und The Modernist und Kaltes, klares Wasser. Musik

Die aus Schweden stammende Künstlerin Charlie XCX und ein Track ihres 2013er Albums True Romance, nämlich Take My Hand. Und zum Abschluss der ersten Nachtflugstunde für diese Woche gibt es nochmal Musik aus Skandinavien, dieses Mal von der Band Day Behavior, ein Track ihres 2012er Albums Follow That Car, The Second Citizen. Hier sind Day Behavior.

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2: Am Mikrofon ist Christian Ohrens und auch in dieser Stunde geht es weiter mit
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Was Depeche Mode für das Synth- und Elektropop-Genre waren, das waren Front 242 gemeinsam mit Bands wie zum Beispiel Nizer Ebb oder der deutsch-amerikanischen Freundschaft für die sogenannte Electronic Body Music, kurz EBM. Das waren Front 242 mit Quite Unusual, einem Song aus dem Jahr 1986. Und das hier sind die Nachtflug Classics. Diese gibt es immer eigentlich in jeder dritten Ausgabe eines Monats hier im Nachtflug zu hören auf eurem Lieblingssender und auf über 20 weiteren Radiostationen deutschlandweit. In diesem Monat machen wir das Ganze mal ein bisschen anders. Dieses Mal gibt es die Nachtflug Classics eine Woche früher. Nächste Woche, da gibt es nämlich ein Porträt. Da geht es um die Fareller Band Massiv in Mensch, die in diesem Jahr ihr 30-jähriges Bandjubiläum feiert. Und da feiern wir ein bisschen mit in Form eines sehr ausführlichen Spezials. Auch mit einem Interview mit Daniel Logemann, dem Mastermind und Sänger der Band. Freut euch also drauf. Zurück zu den Nachtflug Classics. Da geht es jetzt weiter mit einer aus Skandinavien stammenden Band, die leider nicht sehr lange existierte, dafür aber wirklich sehr melodischen EBM bzw. Elektropop produzierte. Hier sind Möw und ein Klassiker aus dem Jahr 1988, Wanting.

Frontline Assembly und ein Frühwerk aus dem Jahr 1987 zu finden auf ihrem Album The Initial Command, Nine Times. War die Musik der aus Vancouver stammenden Frontline Assembly anfangs noch sehr stark von den Vorbildern des Genres, wie zum Beispiel Front 242, Duff oder vor allem auch Nitzer App geprägt, so änderte sich das Klangbild der Band quasi schlagartig, spätestens seit dem 94er Werk Millennium. Hat man sich anfangs noch sehr stark an den klassischen IBM-Traditionen gehalten, so brach man mit ihnen und produzierte weitaus verschachteltere, verstricktere Songs, die ein wenig mehr Experimentierfreude und Einflüsse aus anderen Genres zuließen. Zudem erhielt auch die E-Gitarre immer mehr Einsatz in die Musik von Frontline Assembly, spätestens ab dem 94er Album Millennium. Als kleines Klangbeispiel hier ein Song aus dem Jahr 1999 zu finden auf dem Album Implode. Hier sind Frontline Assembly mit Falling.

Auch die kanadischen Frontline Assembly dienten vielen Bands als große Vorbilder. Sehr deutlich zu hören finde ich persönlich auch bei einer Formation namens Dead When I Found Her. Das war ein Track ihres 2014er Albums Fingerprints, nämlich Kill to Cure. Und das hier sind die Nachtflug Classics. Diese gibt es sonst immer in jeder dritten Woche eines Monats. Im Monat September allerdings schon mal eine Woche früher. Dafür erwartet euch aber in der nächsten Woche ein Porträt. Da geht es um die Farrelam-Band Massiven Mensch. Anlass ist ihr 30-jähriges Bandjubiläum. Weiter geht es jetzt hier im Nachtflug mit einer Formation, die sich ebenfalls von Bands wie Frontline Assembly oder Howjob hat beeinflussen lassen. Die Rede ist von Frame of Mind, ein Track ihres Albums At the End of Your World, Alive.

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Musik einer Band namens Internal. Das war Metamorphosis, ein Klassiker aus dem Jahr 1997. 2 Jahre zuvor erschien der nun folgende Track. Hier sind die Hamburger Girls Under Glass und der Titeltrack ihres 95er Albums Changes.

welche ich euch nur wärmstens ans Herz legen möchte, wenn ihr Lust habt, ein wenig ruhigere, melancholischere Synthpop-Klänge zu entdecken. Und darauf enthalten war unter anderem dieser Song Pristina und So Alive. Und das war es fast schon wieder für heute. Das war der Nachtflug, zu hören auf eurem Lieblingssender und auf über 20 weiteren Radiostationen deutschlandweit. Heute bereits mit den Nachtflug Classics. Diese erwarten euch ja sonst immer in jeder dritten Ausgabe eines Monats. Da gibt es aber nächste Woche auch in gewisser Weise Nachtflug Classics auf die Ohren, denn die Fareler Band Massiv in Mensch, die mich inzwischen bei meinen Radioaktivitäten auch schon seit über 22 Jahren begleitet, feiert in diesem Jahr ihr 30-jähriges Bestehen. Und das nehme ich mir zum Anlass, ein ausführliches Interview mit Daniel Logemann von der Band führen, der neben Massiv in Mensch auch noch weitere Nebenprojekte betreibt. Und über alles das werden wir dann in der kommenden Woche sprechen. Zum Abschluss der Nachtflug Classics für heute erstmal gibt es Musik von einer Band aus Frankfurt, die sich irgendwo zwischen Dark Wave, Ambient Pop und Ethno Pop bewegte. Shandine heißen sie. Hier ein Track ihres 96er Albums The Waking Dream, To the Wild Roses. Am Mikrofon war Christian Ohrens. Macht's gut, bis nächste Woche.

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2: Im Studio Silas Quiring. Schönen guten Abend. Für mehr Zusammenhalt und gegen Rechtsextremismus. Dafür sind in Deutschland gut 150.000 Menschen auf die Straße gegangen. Anlass war der Wahlsieg der AfD in Sachsen-Anhalt letztes Wochenende. Mehr von André Glatzel.
3: Die in weiten Teilen gesichert rechtsextreme Partei hatte bei der Landtagswahl nur knapp die absolute Mehrheit verpasst und steht kurz davor, erstmals einen Ministerpräsidenten zu stellen. Dagegen protestierten die Menschen vielerorts. Sie fordern, dass die AfD vom Bundesverfassungsgericht überprüft und wenn nötig verboten wird. In Hamburg sprachen die Demoorganisatoren von rund 25.000 Teilnehmern, in Düsseldorf waren es etwa 20.000. Auch in Berlin, Leipzig, Magdeburg, Dresden und Erfurt gingen Tausende auf die Straße.
2: Der Druck auf Kanzler Merz wächst. Auch innerhalb der CDU werden die kritischen Stimmen nach der Landtagswahl in Sachsen-Anhalt immer lauter. Zwei Beispiele. Der Chef des CDU-Arbeitnehmerflügels Radke warf Merz im Fokus vor, mit Äußerungen regelmäßig das halbe Land gegen sich aufzubringen. Unionsfraktionsvize Müller forderte bei Welt TV weniger Versprechen, mehr umsetzen. CDU-Generalsekretärin Hoppermann verteidigte Merz im Deutschlandfunk. Sie sieht Schwarz-Rot auf dem richtigen Weg. Saudi-Arabien hat nach Drohnenangriffen eine wichtige Ölpipeline im Land außer Betrieb genommen. Das könnte dazu führen, dass die Preise für Öl, Benzin und Diesel weiter steigen. Die Pipeline ist durch den Iran-Krieg besonders wichtig für Ölexporte, weil die Straße von Hormuz blockiert ist. 3 Spiele, 3 Siege. Freiburg hat sich die Tabellenführung in der Fußball-Bundesliga geholt mit einem 5:0 Heimsieg gegen Gladbach. Punktgleich dahinter Dortmund nach einem 3:0 gegen Paderborn. Außerdem spielten Köln-Bremen 1:1, Augsburg-Leverkusen 2:2, Hoffenheim-Stuttgart 2:1 und Mainz-Frankfurt 1:3. Formel-1-Pilot Lando Norris startet heute beim Großen Preis von Spanien vom ersten Startplatz. Der McLaren-Fahrer sicherte sich im Qualifying die Pole-Position vor Kimi Antonelli im Mercedes und Max Verstappen im Red Bull. Der deutsche Audi-Pilot Nico Hülkenberg wurde 11.
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4: Mit KI-Support. Viele Wolken gibt es heute Abend und in der Nacht. Und von Nordwesten kommt Regen rein, der sich bis in die Mitte und nach Osten ausbreitet. Dabei liegen die Tiefstwerte zwischen 16 und 7 Grad. Morgen bleibt es oft grau und immer wieder nass, teils auch kräftiger. Später lässt der Regen nach. Dafür wird es nochmal bis zu 26 Grad warm.
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1: Im Studio Silas Quiring, schönen guten Abend. Für mehr Zusammenhalt und gegen Rechtsextremismus. Dafür sind in Deutschland gut 150.000 Menschen auf die Straße gegangen. Anlass war der Wahlsieg der AfD in Sachsen-Anhalt letztes Wochenende. Mehr von André Glatzel.
2: Die in weiten Teilen gesichert rechtsextreme Partei hatte bei der Landtagswahl nur knapp die absolute Mehrheit verpasst und steht kurz davor, erstmals einen Ministerpräsidenten zu stellen. Dagegen protestierten die Menschen vielerorts. Sie fordern, dass die AfD vom Bundesverfassungsgericht überprüft und wenn nötig verboten wird. In Hamburg sprachen die Demoorganisatoren von rund 25.000 Teilnehmern, in Düsseldorf waren es etwa 20.000. Auch in Berlin, Leipzig, Magdeburg, Dresden und Erfurt gingen Tausende auf die Straße.
1: Der Druck auf Kanzler Merz wächst. Auch innerhalb der CDU werden die kritischen Stimmen nach der Landtagswahl in Sachsen-Anhalt immer lauter. Zwei Beispiele. Der Chef des CDU-Arbeitnehmerflügels Radke warf Merz im Fokus vor, mit Äußerungen regelmäßig das halbe Land gegen sich aufzubringen. Unionsfraktionsvize Müller forderte bei Welt TV weniger Versprechen, mehr umsetzen. CDU-Generalsekretärin Hoppermann verteidigte Merz im Deutschlandfunk. Sie sieht Schwarz-Rot auf dem richtigen Weg. Saudi-Arabien hat nach Drohnenangriffen eine wichtige Ölpipeline im Land außer Betrieb genommen. Das könnte dazu führen, dass die Preise für Öl, Benzin und Diesel weiter steigen. Die Pipeline ist durch den Iran-Krieg besonders wichtig für Ölexporte, weil die Straße von Hormuz blockiert ist. 3 Spiele, 3 Siege. Freiburg hat sich die Tabellenführung in der Fußball-Bundesliga geholt mit einem 5:0 Heimsieg gegen Gladbach. Punktgleich dahinter Dortmund nach einem 3:0 gegen Paderborn. Außerdem spielten Köln-Bremen 1:1, Augsburg-Leverkusen 2:2, Hoffenheim-Stuttgart 2:1 und Mainz-Frankfurt 1:3. Formel-1-Pilot Lando Norris startet heute beim Großen Preis von Spanien vom ersten Startplatz. Der McLaren-Fahrer sicherte sich im Qualifying die Pole-Position vor Kimi Antonelli im Mercedes und Max Verstappen im Red Bull. Der deutsche Audi-Pilot Nico Hülkenberg wurde 11.
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3: Mit KI-Support. Viele Wolken gibt es heute Abend und in der Nacht. Und von Nordwesten kommt Regen rein, der sich bis in die Mitte und nach Osten ausbreitet. Dabei liegen die Tiefstwerte zwischen 16 und 7 Grad. Morgen bleibt es oft grau und immer wieder nass, teils auch kräftiger. Später lässt der Regen nach. Dafür wird es nochmal bis zu 26 Grad warm.
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2: Im Studio Silas Quiring. Für mehr Zusammenhalt und gegen Rechtsextremismus. Dafür sind in mehreren Städten in ganz Deutschland insgesamt gut 150.000 Menschen auf die Straße gegangen. Anlass war der Wahlsieg der AfD in Sachsen-Anhalt letztes Wochenende. Die in weiten Teilen gesichert rechtsextreme Partei hatte bei der Landtagswahl nur knapp die absolute Mehrheit verpasst und steht kurz davor, erstmals einen Ministerpräsidenten zu stellen. Dagegen protestierten die Menschen vielerorts. Sie fordern, dass die AfD vom Bundesverfassungsgericht überprüft und, wenn nötig, verboten wird. Russland steckt hinter der Drohnenattacke am Flughafen Leipzig-Halle. Das hat die Bundesregierung bereits klar gesagt. Die Ermittlungen führen direkt zum russischen Militärgeheimdienst GRU. Das berichtet jetzt die Welt am Sonntag. Daniel Bornberg.
3: Die Welt beruft sich auf geheime Ermittlungsunterlagen. Demnach wurde ein GRU-Agent identifiziert, der die Operation organisiert haben soll. Er reiste über die Türkei ein und später Richtung Serbien wieder aus. Auch ein zweiter Verdächtiger mit Verbindungen nach Moskau ist im Visier der Ermittler. Die Bundesregierung hat Russland Anfang des Monats öffentlich für den Anschlagsversuch verantwortlich gemacht. Der Kreml weist die Vorwürfe zurück.
2: Auf Kanzler Merz prasselt immer mehr Kritik aus den eigenen Reihen ein. Aus der CDU gibt's nach der Landtagswahl in Sachsen-Anhalt laute Forderungen nach einer Kurskorrektur. CDU-Generalsekretärin Hoppermann verteidigte Merz im Deutschlandfunk. Sie sieht Schwarz-Rot auf dem richtigen Weg. Freiburg hat in der Fußball-Bundesliga einen historischen Start hingelegt. Nach dem 5:0 gegen Gladbach ist man jetzt mit 3 Siegen aus 3 Spielen neuer Tabellenführer. Außerdem spielten Köln, Bremen 1:1, Hoffenheim, Stuttgart 2:1, Dortmund, Paderborn 3:0, Augsburg, Leverkusen 2:2 und Mainz, Frankfurt 1:3. Die deutschen Basketballerinnen haben bei der Heim-WM eine weitere Sensation verpasst und den Einzug ins Endspiel nicht geschafft. Im Halbfinale verlor das DBB-Team deutlich gegen Frankreich mit 64:86. Damit bleibt Deutschland heute Nachmittag das Spiel um Bronze. Gegner ist Spanien.
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4: mit KI-Support. Viele Wolken gibt es heute und dazu kommt immer wieder Regen runter. Im Norden auch mal ein Schauer und kurz ein Gewitter. Vom südlichen Oberrheingraben bis ins Allgäu wird es erst länger freundlich und später ziehen mehr Wolken rein. Meist bleibt's da trocken. Die Höchstwerte liegen bei 18 bis 26 Grad. Morgen dann nach Frühnebel oft Sonne und Wolken. Am Alpenrand anfangs noch etwas Regen, maximal 26 Grad.
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1: Im Studio Silas Quiring. Für mehr Zusammenhalt und gegen Rechtsextremismus. Dafür sind in mehreren Städten in ganz Deutschland insgesamt gut 150.000 Menschen auf die Straße gegangen. Anlass war der Wahlsieg der AfD in Sachsen-Anhalt letztes Wochenende. Die in weiten Teilen gesichert rechtsextreme Partei hatte bei der Landtagswahl nur knapp die absolute Mehrheit verpasst und steht kurz davor, erstmals einen Ministerpräsidenten zu stellen. Dagegen protestierten die Menschen vielerorts. Sie fordern, dass die AfD vom Bundesverfassungsgericht überprüft und, wenn nötig, verboten wird. Russland steckt hinter der Drohnenattacke am Flughafen Leipzig-Halle. Das hat die Bundesregierung bereits klar gesagt. Die Ermittlungen führen direkt zum russischen Militärgeheimdienst GRU. Das berichtet jetzt die Welt am Sonntag. Daniel Bornberg.
2: Die Welt beruft sich auf geheime Ermittlungsunterlagen. Demnach wurde ein GRU-Agent identifiziert, der die Operation organisiert haben soll. Er reiste über die Türkei ein und später Richtung Serbien wieder aus. Auch ein zweiter Verdächtiger mit Verbindungen nach Moskau ist im Visier der Ermittler. Die Bundesregierung hat Russland Anfang des Monats öffentlich für den Anschlagsversuch verantwortlich gemacht. Der Kreml weist die Vorwürfe zurück.
1: Auf Kanzler Merz prasselt immer mehr Kritik aus den eigenen Reihen ein. Aus der CDU gibt's nach der Landtagswahl in Sachsen-Anhalt laute Forderungen nach einer Kurskorrektur. CDU-Generalsekretärin Hoppermann verteidigte Merz im Deutschlandfunk. Sie sieht Schwarz-Rot auf dem richtigen Weg. Freiburg hat in der Fußball-Bundesliga einen historischen Start hingelegt. Nach dem 5:0 gegen Gladbach ist man jetzt mit 3 Siegen aus 3 Spielen neuer Tabellenführer. Außerdem spielten Köln, Bremen 1:1, Hoffenheim, Stuttgart 2:1, Dortmund, Paderborn 3:0, Augsburg, Leverkusen 2:2 und Mainz, Frankfurt 1:3. Die deutschen Basketballerinnen haben bei der Heim-WM eine weitere Sensation verpasst und den Einzug ins Endspiel nicht geschafft. Im Halbfinale verlor das DBB-Team deutlich gegen Frankreich mit 64:86. Damit bleibt Deutschland heute Nachmittag das Spiel um Bronze. Gegner ist Spanien.
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3: 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Viele Wolken gibt es heute und dazu kommt immer wieder Regen runter. Im Norden auch mal ein Schauer und kurz ein Gewitter. Vom südlichen Oberrheingraben bis ins Allgäu wird es erst länger freundlich und später ziehen mehr Wolken rein. Meist bleibt's da trocken. Die Höchstwerte liegen bei 18 bis 26 Grad. Morgen dann nach Frühnebel oft Sonne und Wolken. Am Alpenrand anfangs noch etwas Regen, maximal 26 Grad.
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